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6. September und damit bereits Tag 249 des Jahres. Das sind nur noch 116 Tage bis zum Jahresende. Bei uns in der Morning Show könnt ihr zwar nicht anrufen und blöde Preise gewinnen, dafür aber einfach mitraten. Zu Hause am Frühstückstisch, bei der Sonntagsschicht oder unterwegs. In unserer ersten Frage geht es um eine Stadt, die am 6. September 1991 wieder ihren alten Namen angenommen hat. War das A. Chemnitz, B. St. Petersburg oder C. Almaty in Kasachstan? Ihr habt genau einen Titel Zeit, dann kommt die Auflösung hier in unserer kleinen Morning Show.

In unserer ersten Frage für euch zum Mitraten geht es um eine Stadt, die heute auf den Tag genau vor 35 Jahren wieder ihren alten Namen angenommen hat. Chemnitz?

St. Petersburg oder Almaty in Kasachstan. Tatsächlich haben ja alle drei Städte Anfang der 90er ihren ursprünglichen Namen wieder angenommen. Chemnitz hieß vorher Karl-Marx-Stadt, beschloss die Änderung am 1. Juni 1990. Almaty hieß zu Sowjetzeiten Alma-Ata, wurde 1993 umbenannt. Almaty ist die Hauptstadt von Kasachstan. Heute bedeutet sie Stadt der Äpfel bzw. der Apfelbäume. Doch am 6.9.1991, da war es Leningrad, das zu St. Petersburg umbenannt worden ist. St. Petersburg hat heute etwa 5,65 Millionen Einwohner und ist nach Moskau die zweitgrößte Stadt in Russland. Zudem ist St. Petersburg die viertgrößte Stadt Europas und die nördlichste Millionenstadt der Welt. Tja, sowas erfahrt ihr nur hier in eurer UKSA Morning Show.

Schleswig-Holstein ist ja das Land der Biere und Brauereien. Und eine Brauerei, die feiert heute Geburtstag. Sie wurde am 6. September 1888 gegründet. Und jetzt seid ihr wieder dran mit Mitraten. Um welche dieser Brauereien handelt es sich denn? A. Um die Flensburger Brauerei, B. um die Dithmarscher Privatbrauerei in Marne oder C. um die Osgard Brauerei in Schleswig. Welche dieser drei Brauereien wurde heute auf den Tag genau vor 138 Jahren gegründet? In so ja, 2 bis 3 Minuten, da verrate ich es euch hier in der Morningshow fürs Land zwischen den Meeren.

In unserer zweiten Frage für euch zum Mitraten geht es um eine Brauerei hier im schönsten Bundesland, die heute vor 138 Jahren gegründet worden ist. Doch war das die Flensburger Brauerei, die Dithmarscher Privatbrauerei Mahne oder war es die Asgard Brauerei in Schleswig? Und die Dithmarscher Privatbrauerei Karl Hinz in Mahne, die wurde bereits 1884 gegründet. Die Asgard Brauerei Schleswig, die gibt es erst seit 1994. Doch die Flensburger Brauerei Emil Petersen, die wurde am 6. September 1888 gegründet, feiert heute also ihren Geburtstag. Besondere Bekanntheit erlangte das Flens Anfang der 80er Jahre durch Rutger Feldmanns Comicfigur Werner. Beinhard!

heute auf den Tag genau vor 19 Jahren, da gab es einen tierischen Todesfall. Der Graupapagei Alex, der ist am 6.9.2007 gestorben. Dieser Papagei, Alex, der hatte nach 19 Jahren Training einen Wortschatz von etwa 200 Wörtern, die er äußern konnte. Etwa 500 Wörter konnte er verstehen. Alex konnte bis 7 zählen und Wünsche äußern, zum Beispiel wenn er keine Lust mehr hatte zum Üben oder er eine Banane fressen wollte. Papagei Alex wurde 31 Jahre alt, starb am 6. September 2007. Unsere Frage für euch: Wie alt wurde denn der älteste bekannte Graupapagei? A. Alex war das mit 31. B. Der älteste wurde 50 Jahre. Oder C. Gar 73 Jahre. Wie alt wurde der älteste Graupapagei?

Und der Frage nach dem ältesten Graupapagei aller Zeiten war das Alex, der heute auf den Tag genau von 19 Jahren mit 31 Jahren gestorben ist. War der älteste Graupapagei stolze 50 Jahre alt oder wurde er sogar 73? Und Graupapageien werden in Gefangenschaft bis zu 60 Jahre alt, doch der älteste bekannte Vogel seiner Art wurde sogar unglaubliche 73 Jahre. Seit 2017 ist der Graupapagei übrigens durch die EU-Artenschutzverordnung besonders geschützt. Das heißt, jede Einfuhr oder Vermarktung mit solchen Tieren ist nur mit einer ganz besonderen Genehmigung möglich. In Deutschland gilt die Einfuhr bzw. der Handel mit Graupapageien ohne entsprechende Genehmigung sogar als Straftat. Also der Graupapagei stammt ursprünglich natürlich nicht aus der EU, habt ihr euch schon gedacht. Doch wo ist er denn eigentlich zu Hause? A. In Australien, B. In Südamerika oder C. In Afrika. Woher stammt der Graupapagei? Eine Musiktitelzeit zum Mitraten für euch und dann erfahrt ihr die Lösung.

Und der Frage für euch zum Mitraten: Woher stammt der Graupapagei? Aus Australien, Südamerika oder aus Afrika? Hier kommt die Auflösung. Der Graupapagei wird übrigens bis zu 33 cm groß und 450 Gramm schwer. Er stammt nicht aus Australien, auch nicht aus Südamerika, sondern aus Afrika.

am 6. September, dem Tag der Landtagswahl in Sachsen-Anhalt. Und der spannenden Frage kann Sven Schulze mit seiner CDU und Koalitionspartnern gegebenenfalls mit einer Minderheitsregierung weiterregieren? Oder holt Ulrich Siegmund von der AfD die absolute Mehrheit und wird erster Ministerpräsident seiner Partei? Wir stellen die beiden Spitzenkandidaten heute ein bisschen näher vor. Das Ganze nach einem Hit.

Die Morning Show hier mit Daniel Benne und mit euch. Wie schön. Heute, am 6. September, schaut ja alles ganz gebannt nach Magdeburg. Wer wird nach der Landtagswahl in Sachsen-Anhalt zukünftig das Bundesland regieren? Seit Januar 2025 im Amt ist Sven Schulze, 47 Jahre und damit aktuell der jüngste Ministerpräsident in Deutschland. Schulze hat Umweltschutztechnik und Wirtschaftsingenieurwesen studiert, er ist verheiratet, hat drei Kinder. 7 Jahre war Schulze in Brüssel und Straßburg im EU-Parlament. Vorher war er Landesvorsitzender der Jungen Union in Sachsen-Anhalt. Unsere Frage zu Spitzenkandidat Sven Schulze lautet: Welches dieser drei Ministerien fiel in sein Ressort, bevor er Ministerpräsident geworden ist? A. Finanzen, B. Wirtschaft oder C. Bildung? Welches dieser Ministerien hat der heutige Ministerpräsident von Sachsen-Anhalt bis Anfang 25 geleitet? Finanzen, Wirtschaft oder Bildung? 3 Minuten Musik, dann kommt die Auflösung. Also bis gleich.

0: Und zur Landtagswahl in Sachsen-Anhalt. Unsere Frage zum Spitzenkandidaten der CDU, Sven Schulze, war: Welches Ministerium fiel bis Anfang 2025 in sein Ressort? Finanzen, Wirtschaft oder Bildung? Und Sven Schulze war unter seinem Vorgänger Rainer Haseloff Minister für Tourismus, Landwirtschaft, Forsten und für Wirtschaft. Kann Schulze heute sein Amt als Ministerpräsident von Sachsen-Anhalt verteidigen oder wird erstmals ein AfD-Politiker Ministerpräsident in einem Bundesland? Der AfD-Spitzenkandidat, der heißt Ulrich Siegmund und um ihn geht's gleich hier in unserer Morningshow.
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Ulrich Siegmund ist der Spitzenkandidat der AfD, heute bei der Landtagswahl in Sachsen-Anhalt. Er ist 35 Jahre jung, gelernter Groß- und Außenhandelskaufmann und hat Betriebswirtschaft und Wirtschaftspsychologie studiert. Seit 2016 ist er Landtagsabgeordneter. Und unsere Frage zu Ulrich Siegmund lautet, welche dieser drei Thesen über ihn stimmen? A. Als Unternehmer hat er Produkte zur Raumbeduftung vertrieben. B. Siegmund hatte 640.000 Follower bei TikTok. Oder C. Er wirbt für eine allgemeine Schulpflicht für Kinder ab bereits 4 Jahren. Was davon zu Ulrich Siegmund stimmt?

Leben. Hier ging es um die Landtagswahl in Sachsen-Anhalt und um ihre Spitzenkandidaten. Für die AfD tritt an Ulrich Siegmund. Und der hat tatsächlich Produkte vertrieben zur Raumbeduftung und hat 640.000 Follower bei TikTok. Aber er ist nicht für eine allgemeine Schulpflicht ab dem 4. Lebensjahr, sondern er will die allgemeine Schulpflicht sogar ganz abschaffen. Heute um 18 Uhr gibt es die Wahlprognose dazu, wer künftig in Sachsen-Anhalt regiert.

In Psalm 121 heißt es: Ich hebe meine Augen auf zu den Bergen. Woher kommt mir Hilfe? Meine Hilfe kommt vom Herrn, der Himmel und Erde gemacht hat. Stell dir vor, du bist als Vogelwart, als Einziger auf einer kleinen Nordseeinsel und es brennt. Auf der Insel gibt es keine Straßen, kein fließend Wasser und keine Feuerwehr. Dieses gruselige Erlebnis hatte diesen Sommer der Vogelwart auf Trischen. Da steht der geschockte junge Kerl ganz allein auf der Insel vor seiner brennenden Hütte. Doch wer hätte das gedacht? Die Feuerwehr kam an diesem Abend sogar nach Trischen. Nicht mit dem Feuerwehrauto, sondern per Helikopter. Die Hilfe kam also sprichwörtlich von oben. Mit dieser Hilfe von oben dürfen Christen rechnen. Wenn du dich auch noch so einsam und verlassen fühlst, nicht mehr weiter weißt, Jesus kommt dir zur Hilfe. Manchmal muss man allerdings auch die Augen genau aufmachen, um seine Hilfe auch wirklich wahrzunehmen. Er schickt seine Hilfe durch Gedankenblitze, durch einen Impuls oder auch durch andere Menschen. Dabei bedient er sich also manchmal durchaus auch unspektakulärer und ganz natürlicher Mittel. C.S. Lewis sagt: Wenn du auf die Welt schaust, wirst du verzweifeln. Wenn du in dich selbst schaust, wirst du entmutigt. Wenn du auf Jesus schaust, wirst du zur Ruhe kommen. Daniel Benne für die Gemeinschaft in der Evangelischen Kirche Burg Dithmarschen.

Und der letzten Frage für euch zum Mitraten. Welche bzw. welcher Musiker hat oder haben beim Love and Peace Festival am 6. September 1970 auf Fehmarn sein bzw. ihr letztes Konzert gegeben? A. Jimi Hendrix, B. die Beatles oder C. Simon & Garfunkel?

Jimi Hendrix, natürlich sofort erkannt. Doch, ist das ein Tipp oder eher eine Falle für euch? Die Frage war nämlich, wer hatte beim Love and Peace Festival auf Fehmarn seinen letzten Konzertauftritt, damals am 6. September 1970? Hier die Auflösung. Es waren nicht die Beatles, auch nicht Simon & Garfunkel, sondern es war natürlich Jimi Hendrix, der nur 12 Tage später gestorben ist. So, jetzt aber flugs auf die ausrangierten Pferde der SWR3 Morningshow-Legenden Wirbi und Zeus. Ja, liebe Hörer, es ist Zeit, Abschied zu nehmen. Was für ein großartiger Morgen. Doch was wird der Tag uns bringen? Nun auf alle Fälle noch die Weisheiten der September-Show schon. Erst wenn der neue Bundestrainer Jürgen Klopp in der Nations League die Niederlande, Griechenland und Serbien vom Platz fegt und dadurch auch Bundeskanzler und Bundespräsident in Personalunion wird, wenn Werner Brösel neben Flensburg auch Dithmarscher und Asgard trinkt, wenn ein Graupapagei neue Regionalwerbefigur von Sachsen-Anhalt wird und für die Abschaffung der allgemeinen Schulpflicht in Spots bis 7 zählt, und erst wenn hier ordnungsgemäß verkündet wurde, dass Daniel Benne für die Sendung verantwortlich war, erst dann werdet ihr merken, dass die Morningshow für heute zu Ende ist. Hau! Und nun lasst uns in die Morgensonne reiten.

0: Verantwortlich für die nachfolgende Sendung ist Laura Gaburo.
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Hallo Kinder. Guten Tag, liebe Eltern. Ein herzliches Hallo allen, die jetzt zuhören. Ich bin Julia Hahn aus dem Bistum Magdeburg. Wir feiern heute wieder Radio Kinderkirche und freuen uns darüber, dass Gott jeden Tag bei uns ist und zu uns hält, wenn wir neugierig

0: Wann sind wir endlich da? Wie lange müssen wir denn noch Auto fahren?
1: Mensch, Moritz, wir sind doch gerade erst losgefahren. Uff!
0: Mama, das war knapp. Der Mann wäre uns beinahe vors Auto gelaufen. Der hat wohl nicht hingeschaut. Sein Fehler.
2: Puh, ich mache das Fenster auf. Ich brauche frische Luft.
1: Ja, wir sind wohl alle mit dem Schrecken davon gekommen. Zum Glück fahren wir jetzt eine Weile über Land. Guckt mal, Schafe.
2: Mama, Fehler sind echt etwas Doofes.
1: Stimmt. Warum? Meinst du den Fußgänger gerade eben?
2: Ja, aber ich finde Fehler noch döfer, wenn jemand anderes darunter leidet. Weißt du, besonders wenn ich einen Fehler gemacht habe. Mama, du, ich habe Papas Lieblingsschokolade heimlich komplett leer genascht.
1: Oha!
2: Ich habe jetzt so ein blödes Gefühl im Bauch.
1: Von der Schokolade oder vom schlechten Gewissen? Das war echt nicht nett von dir.
2: Dabei wollte ich das eigentlich nicht. Ich mag nie Fehler machen.
0: Boah, dabei machst du doch ständig welche. Manchmal sogar mit Absicht.
2: Bäh, nee, meistens aus Versehen. Und du doch auch, Moritz.
0: Selber bäh.
2: Genau das meine ich. Wenn jemand darunter leidet, weil ich etwas Blödes gesagt oder gemacht habe, dann geht es mir auch selber nicht gut.
1: Worüber wir gerade reden, nennen wir in der Kirche Sünde. Das ist, wenn etwas zwischen uns steht, was da nicht sein sollte.
2: Ja, ich weiß. Das macht Gott vielleicht sogar traurig. Ich glaube, er hat mich dann weniger lieb.
1: Meinst du?
0: Nee, bestimmt nicht. Gott hat uns immer lieb. Dieses Sündendings da steht dann zwischen uns und Gott. Das hat er nicht lieb. Uns trotzdem.

0: Lass uns beten.
1: Guter Gott, du schenkst uns das Leben so wunderbar. Ich darf neugierig sein, vieles ausprobieren, die Welt erkunden. Du lässt mich träumen und Gutes suchen. Dabei darf ich Fehler machen. Danke, dass du immer ein offenes Herz dafür hast. Du liebst mich. Darüber bin ich echt froh.

danke dir, dass ich immer wieder in deine Arme kommen darf, wenn ich traurig bin. Du schenkst mir Mut, mein Leben zu gehen. Dabei bin ich nicht allein. Auf dich vertraue ich. Amen.

0: Kennt ihr das? Manchmal möchte man etwas verändern, das Alte hinter sich lassen, was Neues erleben, die Welt entdecken und selber bestimmen. Das kann gut gehen und manchmal auch nicht. In der Bibel erzählt Jesus ein Gleichnis dazu von einem Vater und seinem Sohn. Jesus sagt, so wie der Vater in der Geschichte ist, so ist auch Gott. Wir haben dieses Gleichnis etwas verändert, sodass es besser auf heute passt. Also, ein Sohn ging zu seinem Vater und sagte,
1: Du Papa, ich zieh aus. Ich möchte nicht mehr das Zimmer mit meinem Bruder teilen.
2: Okay. Und wohin willst du?
1: Ich will raus. Vielleicht schlafe ich unter einem Baum.
2: Ich kann dir auch einen Schlafplatz in einem anderen Raum anbieten.
1: Nein, Vater, ich zieh aus. Kannst du mir helfen, Sachen zu packen?
2: Wenn dein Entschluss feststeht, will ich mit dir Sachen packen.
1: Ich hole meinen Lieblingskoffer. So, als erstes packe ich mein Kuscheltier in meinen Koffer. Dann hole ich mir den Pudding aus dem Kühlschrank und noch eine Cola.
2: Ich habe doch irgendwo noch ein Zelt und einen Schlafsack. Das will ich meinem Sohn gerne noch mitgeben.
1: Ach, guck, noch ein paar Kekse.

0: Jaha, Sohn, ich bin hier.
1: Papa, ich bin fertig.
0: Ich habe dir noch ein paar Brote geschmiert und einen warmen Tee gemacht. Bitte sehr.
1: Dankeschön. Hast du noch ein paar Euro für mich? Ich bekomme noch das Taschengeld für einen Monat von dir.
2: Na, ob das reichte? Der Vater war traurig. Er liebte seinen Sohn. Mit der Trauer im Herzen zahlte der Vater wehmütig das Taschengeld aus. Und er gab ihm noch deutlich mehr dazu. Dann gab er seinem Sohn auch noch Zelt und Schlafsack mit.
0: Auf Wiedersehen, mein Sohn. Mögen die Engel dich begleiten und Gott dich vor Unglück bewahren.
1: Auf Wiedersehen, Papa.

So ging der Sohn aus dem Haus. Er hatte ein herrliches Leben. Er hatte genug Pudding und reichlich Geld. Er fand viele neue Freunde, mit denen er tolle Sachen unternehmen konnte. Es war wie Ferien. Er musste nichts tun, nicht zur Schule gehen, nicht arbeiten oder helfen. Er hatte viel Spaß. Es war wie eine Geburtstagsfeier ohne Ende. Und gerne teilte er seinen Pudding und bezahlte auch alles andere für seine Freunde.

0: bis zu einem bestimmten Moment.
1: Der Pudding ist alle und das Geld wird knapp. Kannst du heute bezahlen? Ich hab nicht mehr so viel.
2: Also, ich hab auch nicht so viel Geld.
1: Nein,
3: ich kann dir leider nichts leihen.
1: Schade. Sag mal, kannst du mir etwas Geld leihen? Ich möchte mir etwas zu essen kaufen.
2: Ich habe gerade nichts dabei. Ich muss schnell weiter.
1: Hey, wo willst du hin? Wir sind doch Freunde. Das ist mein letztes Geld. Dafür kriege ich nichts mehr. Und ich habe Hunger. Und meine Hose und mein T-Shirt sind total dreckig. Und eingerissen. Und meine Freunde sind auch weg. Ich muss etwas tun. Mal sehen, ob ich irgendwo arbeiten kann.
0: Jetzt musste der Sohn Arbeit suchen, um Geld zu verdienen. Doch wer könnte ihm Arbeit geben? Wo könnte er arbeiten? Und was wäre seine Arbeit genau?
1: Hallo, ich bin auf der Suche nach Arbeit. Was kann ich für Sie tun?
4: Aha. Tut mir leid, ich habe nichts für dich.
1: Echt schade. Ich muss jemand anderes fragen. Hallo, Yazida. Ich möchte gern für Sie arbeiten. Haben Sie einen Job für mich?
5: So leid es mir tut, ich kann dich leider nicht beschäftigen.
1: Wirklich schade. Jetzt habe ich noch eine letzte Möglichkeit.

0: Einen schönen guten Tag, mein Herr. Ich möchte gerne bei Ihnen arbeiten. Haben Sie etwas bei den Tieren für mich?
1: So, bei den Tieren. Ja, ich habe einen Job für dich. Du kannst bei den Schweinen arbeiten. Wenn du willst, starte sofort. Denn mir fehlt ein Stallbursche, der täglich den Mist wegräumt und den Schweinen Futter gibt.
0: Ja, ich mache mich sofort daran.
2: Dem Sohn wurde Handkarren, Mistgabel und das Futter für die Schweine gegeben. Als er nun das Futter sah, knurrte sein Magen. Und er dachte sich,
0: so ein gutes Essen bekommen hier die Schweine. Das ist ja fast wie mein Pudding. Die braune Banane hier ist doch noch richtig gut. Ich will was davon naschen. Dem Bauern wird's egal sein.
1: Junge, das Futter ist nur für die Schweine. Denke nicht mal daran, es selber zu essen. Das darfst du nicht. Wenn du das tust, musst du Stall und Hof sofort verlassen.
0: Oh Mist, er hat's gesehen. Mann, so ein gutes Futter bekommen hier die Schweine. Und ich darf nicht mal davon naschen.
2: Das Schweinefutter zu essen war also verboten. Und anderes Essen bekam der Sohn nicht. Das musste er sich erst mal verdienen. Darüber war der Sohn sehr traurig. Und wie war er hungrig?
0: Ach, wie schön war es da bei meinem Vater. Ich hatte jeden Tag Essen und Trinken. Sogar mein T-Shirt konnte ich immer wechseln. Und zwar frisch gewaschen.

0: Ich will wieder zu meinem Vater nach Hause gehen. Ob er mich noch sehen will oder ob er sauer ist, ich hab da so ein Gefühl im Bauch. Ich werde mich als Arbeiter anbieten. Und ich will meinem Vater sagen. Vater, ich war schlecht vor dir. Es war nicht richtig, dass ich weggegangen bin. Du hast mir aus gutem Herz und mit voller Hand gegeben. Ich habe alles ausgegeben. Das tut mir leid. Ich entschuldige mich dafür. Ich bitte dich, lass mich bei dir arbeiten.
1: So machte sich der Sohn auf, nach Hause zu
2: gehen. Wie mag es dir gehen? Was du wohl gerade tust? Ich bin immer noch traurig, dass du fortgegangen bist.

0: Ich will mich wieder vor die Türe stellen und in die Ferne schauen. Vielleicht entdecke ich dich ja irgendwo.
1: Sohn? Bist du es? Bist du es wirklich?

0: Sohn! Du bist es wirklich. Ach, welche Freude!
1: Vater!
0: Sohn, wie sehr freue ich mich, dich wiederzusehen. Komm in meine Arme.
1: Vater, ich war schlecht vor dir. Es war nicht richtig, dass ich weggegangen bin. Du hast mir aus gutem Herz und mit voller Hand gegeben. Ich habe alles ausgegeben. Das tut mir leid. Ich entschuldige mich dafür. Ich bitte dich, lass mich bei dir arbeiten.
2: Der Vater war überglücklich. Sein Sohn war wieder da. Er war verloren, doch nun war er wieder zurück.
0: Erst einmal bin ich glücklich, dass du da bist. Komm rein, du bist zu Hause. Ich mache ein erholsames Bad für dich fertig und dann gebe ich dir frische Wäsche. Hier, ein T-Shirt, extra neu für dich. Und sieh mal, erinnerst du dich an diese Kette? Die hast du zur Taufe bekommen und du sollst sie heute tragen. Heute ist ein Festtag. Ich frage Mama mal, ob sie dir den besten Pudding kocht. Und ich mache dir einen leckeren Orangensaft. Es soll ein herrliches Fest werden. Lasst uns feiern. Mein Sohn ist wieder da. Ich dachte, mein Sohn ist tot. Doch mein Sohn lebt. Ich freue mich, dass mein Sohn wieder da ist.
2: Alle Leute freuten sich mit dem Vater. Sein Sohn war endlich wieder zu Hause. Und das war es wert, gefeiert zu werden. Feiert mit, tanzt, lacht, klatscht und singt laut, unser Leben sei ein Fest.

0: Liebe Kinder, nun seid ihr dran. Heute basteln wir zwei Hände, die sich versöhnen. Dazu legt ihr erst eure eigene Hand auf ein Blatt buntes oder weißes Papier und umrandet sie mit einem Stift. Nehmt ihr sie weg, könnt ihr die Umrisse eurer Finger sehen. Dann braucht ihr noch die Umrisse von einer Hand eines Erwachsenen. Spurt sie nach oder malt eure um einiges größer. Schneidet beide Hände aus und legt sie auf ein neues Blatt dichter zusammen, sodass sie etwas übereinander liegen. Klebt die Hände dann genau so auf. Nun stell dir vor, die kleine Hand ist deine Hand und die große Hand gehört Gott. Egal was passiert, egal was du getan hast, Gott ist da und liebt dich. Wenn du möchtest, dann schreibe oder male in deine Hand, was dir nicht so gut gelungen ist, wo du Fehler gemacht hast. Und in Gottes Hand schreibst du, wie er darauf reagiert und was du dir von ihm wünschst und erhoffst. Vielleicht, dass er dich versteht und dass er dir verzeiht. Oder, dass er dir hilft, nächstes Mal etwas anders zu machen. Oder, dass er dich einfach tröstet und immer liebt. Liebe Eltern, jeder macht Fehler oder benimmt sich mal daneben. Wir können auch sagen, wir sündigen. Das Wort Sünde soll hier als Mauerbau verstanden werden. Wir stehen uns durch sie selbst im Weg. Sind zum Beispiel nicht liebevoll und mitfühlend zu uns als Person. Oder ziehen Mauern zu anderen und auch gegen Gott hoch. Wir machen manchmal andere zu Verlierern, weil wir verständlicherweise selbst nicht verlieren wollen. Hätte es vielleicht auch Alternativen gegeben, bei denen alle gewonnen hätten? Oft genug spüren wir oder erkennen wir das erst im Nachhinein. Und dann, wie gehen wir damit um? Welche Kultur gibt es in Ihrer Familie, mit Streit und mit Fehlern umzugehen? Können Sie darüber sprechen oder wird es totgeschwiegen? Dürfen sich alle Fehler erlauben, um sie dann aufrichtig zugeben zu können? Wie reißen Sie die Mauern wieder ein?
1: Lass uns zusammen beten.
2: Guter Gott, manchmal mache ich Sachen, die mir oder anderen nicht gut tun. Hilf mir, dass ich das auch mitbekomme und meine Fehler erkenne.
3: Guter Gott, gib mir immer wieder Mut, wirklich aus dem Herzen heraus, tut mir leid zu sagen.
4: Guter Gott, sei dabei, wenn ich mich mit anderen wieder vertragen möchte. Schenke uns Kraft für neuen Frieden.
5: Gott, du bist unser liebender Vater. Verzeih uns unsere Fehler. Nimm uns an deine Hand und hilf uns, es das nächste Mal anders auszuprobieren. Amen.
0: Wir beten nun zu dir, so wie Jesus Christus uns zu beten gelehrt hat. Vielleicht ja mit den Bewegungen dazu, die ihr kennt.

0: bitte. Und vergib uns unsere Schuld, wie auch wir vergeben unseren Schuldigern. Und führe uns nicht in Versuchung, sondern erlöse uns von dem Bösen. Denn dein ist das Reich und die Kraft und die Herrlichkeit
1: in Ewigkeit. Amen.
2: Und wir singen zum Abschluss das Lied vom Anfang bis zum Ende.

0: Tschüss, liebe Kinder und allen, die mitgehört haben. Bleibt behütet, gebt aufeinander Acht, geht mit Gottes Segen. Gott segne dich auf deinem Weg. Er lasse dich ausprobieren, was dir wichtig ist. Er möge dich begleiten und immer wieder in die Arme schließen. Er schenke dir Vertrauen und Zuversicht. Möge diese Freude dein Herz erfüllen. Amen.
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2: Mitgewirkt bei dieser ökumenischen Radio-Kinderkirche haben Julia Hahn, Dorothea Hahn, Benedikt Hahn, Sebastian Pesch, Petra Pesch, Vincent Gaburo, Andrea Gaburo, Julia Hengst, David Hengst, Jakob Hengst, Michael Kalabis, Tika Zepa sowie Gemeindereferentin Laura Gaburo, Pastor Martin Gregor, Karin Gill und Tobias Raschke von der Evangelischen Luthergemeinde und der katholischen Pfarrei Franz von Assisi in Kiel. Besonderer Dank für Technik und Schnitt an Ela Kesselhaus.

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0: Wir begrüßen Sie wieder ganz herzlich zu unserem Podcast Selbstfürsorge, dem Podcast der Frauenklinik am UKSH zu Lübeck für ganzheitliche Frauengesundheit. Wir, das bin ich, Christine Asmussen als Patientenbeirätin.
1: Maggie Bannis-Paluchowski als Gynäko-Onkologin.
2: Und Jörg Riedel als Apotheker.
0: Heute haben wir uns ein Thema vorgenommen, was viele noch nicht wirklich kennen. Wir kennen alle Chemotherapien, wir kennen Bestrahlung, haben eine Idee, was das ist. Aber das große Feld der Immuntherapie ist so vielfältig und so unbekannt bisher, dass wir dachten, wir widmen dem mal eine Folge. Frau Professor Bannis-Paluchowski, bringen Sie uns doch mal auf den neuesten Stand, beziehungsweise geben Sie uns mal einen Überblick, um was es sich eigentlich handelt.
1: Sehr gerne. Wir wollen diesmal über die Immuntherapie sprechen. Und streng genommen kann man hier über verschiedene Antikörper sprechen, über verschiedene Formen der Behandlung bei Krebserkrankungen. Aber wir wollen diesmal den Fokus auf die sogenannten Immuncheckpoint-Inhibitoren setzen. Das sind Medikamente, die seit einigen Jahren schon unseren klinischen Alltag darstellen. Das heißt, wir verwenden sie in der klinischen Routine, nicht nur in den klinischen Studien, sondern wirklich im Alltag und zwar bei vielen verschiedenen Krebserkrankungen. Das hat mit dem schwarzen Hautkrebs begonnen, mit dem Melanom. Da hat die Immuntherapie tatsächlich große Erfolge gefeiert und mittlerweile sind diese Medikamente bei verschiedenen Erkrankungen zugelassen, bei Brustkrebs, aber auch bei einigen gynäkologischen Tumoren. Und wenn ich meinen Patienten erkläre, was damit überhaupt gemeint ist, dann fange ich oft damit an, dass unser Immunsystem bei jedem Menschen an verschiedenen Stellen so kleine Kontrollschrauben eingebaut hat. Diese sind ganz wichtig, weil wir eigentlich dem Immunsystem gerne sagen würden, zumindest manchmal, pass auf, bremst dich ein bisschen, wir wollen aktuell keine überschießende Immunreaktion. Niemand möchte ja ständig allergische Schocks zum Beispiel erleben. Das heißt, wir haben schon die Möglichkeit, natürlich nicht bewusst, aber unser Körper hat die Möglichkeit, durchaus das Immunsystem auch zu hemmen oder zu bremsen. Und diese Möglichkeit haben auch manche Tumorzellen. Manche Krebsformen machen das besser, manche schlechter, aber tatsächlich sind Tumorzellen in der Lage, zum Teil sich der Kontrolle des eigenen Immunsystems zu entziehen. Und diese Kontrollschrauben, die ich erwähnt habe, die bezeichnet man als Checkpoints oder Immuncheckpoints. Und wenn wir diese mit Checkpoint-Hämmern oder Checkpoint-Inhibitoren bremsen, dann können wir eine Immunantwort auslösen und das Immunsystem wird dann wieder in die Lage versetzt, die Tumorzellen zu bekämpfen und zu erkennen. Das ist vereinfacht, klar, aber so kann man auch gut verstehen, wie

0: schon im Namen, aber das können Sie sich gut merken. AB am Ende, das sind immer Antikörper. Und diese Medikamente gibt man in aller Regel in Verbindung mit einer Chemotherapie, und zwar sowohl beim metastasierten als auch nicht metastasierten Brustkrebs. Und auch bei gynäkologischen Tumorerkrankungen, zum Beispiel beim Gebärmutterkrebs, ist es mittlerweile auch so, dass wir häufig auf diese Medikamente zurückgreifen.
1: Gibt es denn da besondere Beschwerden? Ich kann mir vorstellen, dass es auch Nebenwirkungen gibt, und ich kann mir auch vorstellen, dass man nicht zu lange abwarten sollte, sie behandeln zu lassen.
0: Ja, und die Nebenwirkungen hängen tatsächlich sehr stark mit der Wirkung zusammen. Das heißt, ich erlaube dem Immunsystem, eine gute Immunantwort zu bilden. Aber damit natürlich löse ich bestimmte Kräfte im Immunsystem aus, die möglicherweise auch nachteilig sein können. Das heißt, verschiedene Autoimmunreaktionen können dabei sein, und die sind eben nicht erwünscht. Praktisch jede Nebenwirkung, die mit Autoimmun beginnt, zum Beispiel Autoimmunkolitis, Darmentzündung auf der Autoimmunbasis oder Autoimmunpneumonitis, Autoimmunhepatitis, Leberentzündung. Ganz, ganz viele von diesen Autoimmunreaktionen können durch die Immuncheckpoint-Inhibitoren verursacht werden, und nicht immer machen sie ganz eindeutige Symptome. Das heißt, auch für uns Ärzte ist eine gewisse Lernkurve dabei gewesen, weil wir einfach gelernt haben, wenn die Patientin kommt und sagt, ich fühle mich so müde, dann darf man nicht sagen, das ist einfach Fatigue, sondern da muss man wirklich sich das näher anschauen. Blut abnehmen, schauen, wie sind die Hormone. Vielleicht funktioniert eben die Hormonproduktion in manchen Organen, wie der Nebennierenrinde, nicht mehr gut. Vielleicht ist die Schilddrüse davon betroffen. Das sind einfach ganz viele neue Nebenwirkungen, die wir mittlerweile gut managen können, aber die auch für uns, die mit der klassischen Chemotherapie groß geworden sind, einfach neu waren.
1: Das heißt, ich muss so ein bisschen gucken, was verändert sich an meiner Haut unter Umständen. Habe ich Durchfall oder Bauchbeschwerden? Habe ich Übelkeit oder Appetitlosigkeit? Bin ich besonders müde oder erschöpft? Also kommt irgendeine deutliche Änderung unter der Behandlung zustande, und dann muss ich mir das im Grunde eng einkreisen und damit vorstellig werden. Sehe ich das richtig?
0: Eigentlich bei jeder onkologischen Therapie würden wir immer raten, dass alle neuen Symptome immer angesprochen werden, dass das ärztliche Behandlungsteam Bescheid weiß. Unter der Immuntherapie ist es noch wichtiger. Das heißt, da sollte man schon über alles berichten. Husten, Fieber, Atembeschwerden, Durchfall, Bauchschmerzen, aber auch eben so eine Antriebslosigkeit, dass man keine Kraft hat, keine Lust hat, müde ist. Und natürlich das etwas, was man ja nicht selbst unter Kontrolle hat. Die Ärzte nehmen regelmäßig Blut ab, und da ist deutlich mehr dabei als unter einer Chemotherapie. Das heißt, uns interessieren nicht nur die Blutkörperchen, das Blutbild, sondern in der Regel werden auch verschiedene Hormone gleich abgenommen, weil wir wissen, das harmloseste ist zum Beispiel eine Unterfunktion der Schilddrüse. Und wenn wir das rechtzeitig erkennen, dann können wir diese Hormone substituieren. Es gibt ja viele Menschen, die Schilddrüsenhormone einnehmen, unabhängig von einer Krebserkrankung. Nach einer Immuncheckpoint-Inhibitor-Therapie kann es sein, dass solche Substitution, also Gabe von solchen Hormonen, auch lebenslang notwendig sein kann. Aber wir müssen das erstmal rechtzeitig erkennen und behandeln, und häufig gehört zu dieser Behandlung auch das Medikament Cortison. Das heißt, das, was man eigentlich gibt, wenn jemand eine zu starke Autoimmunreaktion hat, zum Beispiel eine starke allergische Reaktion, oder bei bestimmten chronischen entzündlichen Erkrankungen ist auch eine Therapie mit Cortison zeitlang notwendig. Nicht anders ist es unter dieser Immuncheckpoint-Therapie.
1: Ist es denn wie bei der Chemotherapie, dass die Wirkung gemindert wird, wenn die Symptome bekämpft werden? Also ich denke jetzt zum Beispiel an die Gabe von Vitamin C, was ja Zellschutz ist und unter Chemo nicht wünschenswert, denn Zellen sollen zerstört werden. Wie muss ich mir das hier vorstellen?
0: Nein, also wir gehen nicht davon aus, dass diese Cortisongabe die Wirksamkeit schwächt. Es ist einfach so, dass manche Menschen mit diesen besonderen Autoimmunreaktionen reagieren. Und wie gesagt, es können ganz verschiedene Organe betroffen sein. Also wir als Ärzte müssen schon sehr hellhörig sein und in verschiedene Richtungen forschen. Aber es ist nicht so, dass man sich Sorgen machen muss, durch diese Cortisontherapie ist die Immuntherapie weniger wirksam. Das scheint nicht der Fall zu sein. Und die Immuntherapie ist ja relativ neu. Wir arbeiten damit seit

0: einigen Jahren. Das im Vergleich zu klassischer Chemotherapie natürlich noch sehr kurz. Aber das, was wir gelernt haben, ist zum Beispiel, dass manche Menschen nach einer sehr kurzen Gabe wirklich tolles Ansprechen des Tumors haben. Das kannten wir so vorher nicht. Es gibt Patienten, die aufgrund einer Nebenwirkung wirklich nach wenigen Gaben die Therapie abbrechen müssen. Und wir sehen trotzdem, dass der Tumor schrumpft und eine komplette Remission nach der OP vom Pathologen bescheinigt wird. Das heißt, das, was wir so von der klassischen Chemotherapie kannten, diese Grundsätze, hier scheint es nicht immer so zu funktionieren. Da gibt es sicherlich einiges, was wir noch neu lernen werden.
1: Das sind ja ganz hoffnungsvolle Impulse. Kann man ja sehr zuversichtlich hoffen, dass da wirklich richtig nochmal ein anderer Weg gegangen werden kann. Wie ist das eigentlich mit Haarausfall? Ich frage für eine Freundin.
0: Also im Moment ist es so, dass wir diese Immuntherapie in aller Regel mit der Chemotherapie zusammengeben. Und deswegen, die Chemotherapie selbst führt ja dazu, dass die Haare in aller Regel ausfallen, zumindest bei Brustkrebs. Ohne Metastasen sind das verschiedene Zytostatika, die kombiniert werden miteinander. Und da kommt es meistens, zumindest teilweise, zum Haarausfall. Man kann sich ein bisschen davor schützen. Manche onkologische Praxen oder Brustzentren haben auch Kopfhautkühlung, die angeboten werden kann. Immuntherapie scheint das in diesen Monaten der Chemotherapie nicht großartig zu beeinflussen. Und meistens, wenn die Chemotherapie zu Ende ist, dann merkt man, dass die Haare wieder nachwachsen.
1: Gibt es denn auch den Fall, dass man nur eine Antikörpertherapie hat und keine Chemo?
0: Also die alleinige Immun-Checkpoint-Inhibitoren-Therapie bei Brustkrebs im Moment nein. Es ist immer tatsächlich in Verbindung mit der Chemotherapie und irgendwann, wenn die Chemo zu Ende ist, wird diese Immun-Checkpoint-Inhibition, Immuntherapie fortgeführt. Und so ähnlich ist es Stand heute bei den gynäkologischen Tumorerkrankungen. Man forscht aber auch viel über den Einsatz der Immuntherapie ohne eine Chemotherapie.
1: Und im Falle eines Rezidivs, wie ist es dann?
0: Bei einem Rezidiv oder bei einer Metastasierung später nach der ersten Erkrankung, wenn man speziell an Brustkrebs denkt, würde man als erstes schauen, was ist das für ein Tumor, welche Merkmale hat er. Da kann es sein, dass wir den Biomarker PD-L1 untersuchen, um besser sagen zu können, ob eine Frau eine Immuntherapie braucht. Und wenn ja, dann wird es auch erstmal mit der Chemotherapie kombiniert.
1: Also das gleiche Vorgehen.
0: Ja.
1: Ja, wie soll man sagen, wir können froh sein, dass es das alles gibt. Trotzdem muss man dann natürlich mit den Nebenwirkungen leben. Und da hat heute Dr. Riedl mal das Schlusswort. Was kann Frau tun, um durch diese Kombi möglichst gut zu kommen? Wir haben schon gehört, bei jeder Beschwerde, die neu auftritt, sofort ärztlichen Rat konsultieren. Aber ich kann vielleicht auch begleitend Selbstfürsorge leisten, um vielleicht besonders gut aufgestellt zu sein in dieser Anforderung.
2: Mhm. Absolut. Ich kann das aber nur ausdrücklich unterstreichen, was Frau Banis-Palochowski gesagt hat. Wirklich, auch wenn man meint, das ist es nicht wert, darüber zu reden, doch lieber einmal mehr auch eine vermeintliche Nichtigkeit zu erwähnen, als zu sagen, nee, das kenne ich. Und deswegen ist das Hauptschlagwort Sensibilisierung, also wirklich sensibilisiert sein. Und wir hatten schon gehört, dass das Spektrum sehr breit sein kann. Und wir hatten auch gehört, dass man es vielleicht Husten oder Ähnliches etwas sein kann. Es kann nämlich bei Menschen, die anfällig sind, auch zu einer verstärkten oder vom Auftreten her häufigeren Infektionen kommen, wie zum Beispiel Harnblaseninfekte. Und da wird man sagen, das kenne ich ja von mir und jetzt habe ich vielleicht 3-4 Gründe, warum es vielleicht so sein könnte, dass ich jetzt diese Infektion habe und komme vielleicht gar nicht darauf, dass auch eine Ursache tatsächlich der Checkpoint-Inhibitor sein kann. Also insofern ist es tatsächlich wichtig zu schauen, was verändert sich und die Veränderung gerade in der Anfangszeit gar nicht so entscheidend sind, sondern das ist der große Unterschied zur Chemotherapie. Das Auftreten der Nebenwirkungen fängt nämlich erst nach 6, 8, 10 Wochen statt. Das heißt also, bei der klassischen Chemotherapie haben wir ja oftmals gleich innerhalb der ersten Tage Woche, zwei Wochen sozusagen schon sehr stark ausgeprägte Nebenwirkungen. Und bei der Immun-Checkpoint-Therapie haben wir diese Nebenwirkungen, die erschleichend sind, tatsächlich eher nach einem längeren Verlauf. Also insofern, wenn man einfach denkt, oh, ich habe nichts, oh, das ist gut verträglich, dann ist es gut und es freut uns, aber trotzdem aufmerksam bleiben und nicht denken, wenn etwas nach 6, 8 oder 10 Wochen kommt, Mensch, das kann ja gar nicht sein. Doch gerade hier ist es ganz wichtig, auch dann mit uns darüber zu reden. Ein zweites noch, das werde ich ganz häufig auch in der Sprechstunde gefragt. Frau Banis-Balochowski sagte zwei Vertreter, Wirkstoffe, Pembrolizumab und Atezolizumab. Und die Endung, die uns Hinweise gibt, dass es ein Antikörper ist. Und viele fragen, kann man das nicht, wer denkt sich so ein Wort aus? Das ist ja super schwierig. Da gibt es tatsächlich eine Behörde. Weltweit, die sitzt in den USA. Und das Einzige, was frei wählbar ist, das ist der Anfang. Also der erste Wortteil, der ist frei verfügbar und kann vom Erfinder, von der Pharmafirma, von wem auch immer ausgesucht werden. Und alles, was dann kommt, nehmen Sie Atezolizumab, denn das Zolizumab, das sagt uns einmal, woher kommt der Antikörper, also was ist die Quelle? Weil die ersten kamen nämlich als Mausantikörper und hatten deswegen auch sehr starke Nebenwirkungen, auch Unverträglichkeitsreaktionen, während die neueren tatsächlich voll humanisiert sind. Das heißt, sie haben einen nur noch gering oder gar keinen Anteil eines Tieres, sondern sie sind voll menschlich. Und deswegen sind sie teilweise in der Infusion auch so gut verträglich, was uns das Leben natürlich auch leicht macht und Ihnen als betroffene Person erst recht. Also insofern, diese Namensgebung ist tatsächlich behördlich vorgeschrieben und orientiert sich an der Quelle, an dem Target, an dem Ziel. Der erste, das Rituximab, da sehen Sie das TU2, das ist für den Tumor. Also das ist ausgerichtet worden tatsächlich für Krebszellen. Und es gibt andere Antikörper, da sind wir jetzt bei Antikörpern und nicht nur bei den Checkpoint-Inhibitoren, die auch schon bei anderen Autoimmunerkrankungen, wie zum Beispiel dem Rheuma, schon ganz lange angewendet werden. Noch bevor wir es in der Onkologie eingeführt haben. Jetzt aber wieder zurück zu den Nebenwirkungen. Was kann ich tun? Ja, erst einmal aufmerksam, sensibilisiert sein und dann tatsächlich Selbstfürsorge, Selbstwirksamkeit, Ernährung, Bewegung, das bleibt. Das ist immer die Grundbasis, strukturiert Entspannungstechniken und so weiter. Ich möchte aber ein Thema besonders ansprechen, weil es sehr ambivalent ist und wir noch keine sehr guten Daten haben, verlässliche Daten haben, wir haben Hinweise, aber leider noch keine sehr stark belastbaren Daten. Viele Patientinnen vertrauen in der Zeit, weil sie auch teilweise Magen-Darm-Beschwerden haben, in der Anwendung von hochdosierten Prä- oder Probiotika, um das Darmbiom zu schützen. Und der Ansatz ist nachvollziehbar und durchaus richtig. Nur verhalten sich die Checkpoint-Inhibitoren sehr unterschiedlich. Es gibt einigen, denen scheint das nichts anzuhaben. Und es gibt einige, die durch die Anwendung dieser hochdosierten Form in ihrer Wirksamkeit eingeschränkt werden. Das also heißt doch. Also es sind Hinweise. Deswegen bitte, können wir noch nicht ganz klar und eindeutig so sagen. Und bitte, ich meine deswegen hochdosiert. Ich spreche also nicht von angereicherten Joghurtkulturen. Da müssten wir ungefähr 5 Kilo mindestens pro Tag essen. Das wird kein Mensch schaffen und auch nicht machen. Also das ist alles davon unberührt. Das dürfen Sie sehr gerne weiter auch tun. Und es ist auch sehr gut und sehr angenehm. Ich spreche tatsächlich von den Nahrungsergänzungsmitteln, die oft im Marketing, in der Werbung uns ganz viel versprechen und oftmals nur ein Teil eingehalten wird. Bei Antibiotika wissen wir, da kann es unterstützen, also bei Antibiotika-assoziierten Durchfällen. Da kann es durchaus einen positiven Beitrag leisten, ohne die Wirksamkeit zu beeinflussen. Bei diesen Checkpoint-Inhibitoren wäre ich sehr vorsichtig. Und da auch wieder den Dialog suchen. Fragen Sie lieber. Auch wenn das gut gemeinte Ratschläge sind von außen oder Sie selbst etwas gehört haben oder in Social Medias, bitte auch das etwas. Frau Banis-Palochowski und ich, wir sind da ja auch aktiv. Es unterscheidet sich aber etwas. Wir sind Angehörige der Gesundheitsberufe. Das heißt, auch im sozialen Netz gilt für uns das Berufsrecht. Das heißt, wir dürfen da nicht irgendetwas sagen, sondern das, was wir sagen, muss schon fundiert sein, wissenschaftlich evidenzbasiert. Während Nicht-Angehörige von Gesundheitsberufen, von denen man manchmal auch sehr viel hört, die können theoretisch, manchmal auch praktisch behaupten, was sie wollen, weil für sie gilt nicht das Berufsrecht. Also das ist manchmal ein ganz kleiner Unterschied, weswegen wir auch manchmal und schwer tun, präzise Aussagen zu treffen, wenn diese nicht tatsächlich wissenschaftlich gut fundiert sind. Also nehmen Sie bitte mit, Prä- und Probiotika können im Einzelfall, aber bitte nur nach Rücksprache tatsächlich für Darmbiom. Und wir wissen ja, es gibt die Verbindung zwischen dem Darm und dem Gehirn, die sogenannte Gut-Brain-Achse, also zwischen dem Darm und Gehirn, und die funkt in beide Richtungen, sodass auch ein schwacher Darm eine Auswirkung auf den Kopf haben kann. Und da sind wir ja wieder beim Brain Fog und bei kognitiven Beeinträchtigungen. Und andersherum kann auch den Stress, den wir uns tun, negative Gedanken, und wir hatten ja in einem Podcast schon einmal das Mindset thematisiert, kann also auch dann einen Einfluss haben auf den Darm. Und da sind wir wieder sehr unterschiedlich. Bei einigen, die haben scheinbar einen Treckerschlauch, da passiert gar nichts. Und andere sind so empfindlich, dass tatsächlich kleine Nuancen schon dazu führen, dass es auch zu einer Beeinträchtigung kommt. Alles ist gut, alles kann. Bitte sensibilisiert sein, mit uns reden, immer wieder tatsächlich auch da nicht die Mühe scheuen, auch wenn es manchmal vielleicht so denkt, oh, die haben so viel zu tun, das mag ich denen ja gar nicht sagen, das ist so banal. Nein, bitte nicht, dafür sind wir da. Im Zweifelsfall war es banal und dann ist es gut, dann gehen Sie aber auch mit einem sicheren Gefühl nach Hause. Oder aber wir sagen, ups, das sind so Triggerfaktoren, wo wir sagen, na, da müssen wir nochmal einen genauen Blick drauf werfen. Abschließend, dafür hat zum Beispiel das UKSH vor Jahren auch eine Kommission eingesetzt. Wir haben ein sogenanntes Tox-Board. Das ist leider momentan ausgesetzt wegen der Ressourcen. Aber wir haben uns alle Vierteljahr, treffen wir uns, und zwar insbesondere auch mit anderen Gesundheitsberufen beziehungsweise mit Kolleginnen und Kollegen aus anderen Disziplinen, aus der Endokrinologie, aus der Kardiologie, also was Herz angeht, aus der Dermatologie, aus der Gastroenterologie, weil das sind die Fachexpertinnen und Experten für diese Gebiete. Und da müssen wir schon auch miteinander reden, weil wenn die zum Beispiel nicht wissen, und sie kommen rein irgendwie und sie werden nicht bei uns behandelt, sondern woanders im niedergelassenen Bereich, und es ist nicht klar ersichtlich, dass sie damit therapiert werden, weil nicht jeder hat einen Therapiepass, den er auch wirklich pflegt und der auch wirklich immer bei der Person ist, dann kann man auch ganz schnell mit der Symptomatik auf einen verkehrten Weg gelenkt werden. Und das ist denn nicht verkehrt und ein Fehler, sondern das ist einfach nicht Wissen in Form von einer Information, die wichtig wäre. Die gab es einfach nicht. Also auch das wieder, wenn Sie irgendwo sind, woanders sind, bitte immer wieder auch sagen, ich stehe unter der Therapie.
0: Ja, und hier vielleicht als Ergänzung, ich fand es sehr, sehr wichtig, was du jetzt erzählt hast. Es gibt sogar Studien, die zeigen, dass es schon hilfreich ist, wenn der Patient, die Patientin, die Medikamentennamen kennt und aussprechen kann. Das klingt so banal, aber diese Namen, wir haben jetzt einige gehört, die sind kompliziert. Pembrolizumab, Atezolizumab, Abemaciclib, Niraparib. Das sind natürlich nicht alles Immuntherapeutika, aber da sind schon zum Teil Zungenbrecher. Und es gab Studien zu Onco-Coaching zum Beispiel, wo meistens Vertreterin der Pflegeberufe, also Breast Nurses zum Beispiel oder Pelvic Nurses, mit den Patienten üben, wie spreche ich dieses Medikament aus, wie spreche ich den Namen aus, damit man dann im Zweifelsfall, wenn man irgendwo bei einem neuen Arzt ist oder vielleicht in der Notaufnahme, dass man sagen kann, ich nehme das und das ein. Und das ist ein Medikament zum Beispiel, das zur Immuntherapie gehört. Das kann im Zweifelsfall unheimlich wichtig sein. Also schauen Sie, was Sie nehmen im Moment an onkologischer Therapie, und ja, sprechen Sie das mal aus, damit Sie wissen, was genau die Therapie im Moment beinhaltet.
1: Das ist ja eigentlich ein ganz konkreter Tipp. Ich mache mir eine Liste der Medikamente, die ich nehme, in der Dosierung, in der ich sie nehme. Das hilft mir selber auch, den Überblick zu behalten. Und dann gehören natürlich auch die Nahrungsergänzungsmittel dazu. Das ist ja vielleicht manchmal auch so ein etwas schambehafteter Bereich, weil man viele von uns da so ein bisschen im Wildwuchs denken, sie tun sich etwas Gutes und das unter Umständen dann auch im ärztlichen Gespräch nicht erwähnen. Da sehe ich schon Dr. Riedl heftig mit dem Kopf nicken und da kommen die Bedenken auch dazu, haben wir auch schon eine eigene Folge gemacht. Man muss sich ja da unter Umständen auch im Klaren sein, dass die eine oder andere Komplikation dann auch durch ein Nahrungsergänzungsmittel getriggert sein kann. Also eine Liste mit den Medikamenten, die ich nehme, in der Dosierung, in der ich sie nehme, und auch eine Liste der Nahrungsergänzungsmittel. Und eigentlich kann man das bei jedem Arztbesuch vorlegen. Und was ich jetzt auch nochmal mitnehme, ist eine erhöhte Sensibilität für gesundheitliche Störungen, die einem selber auffallen, und vor allen Dingen auch der Gestalt, dass sie scheinbar nicht mehr in zeitlichem Zusammenhang zur Therapie stehen, also dann zeitlich versetzt einsetzen. Das darf man ja auch nicht übersehen, weil man vielleicht es nicht mehr in Verbindung bringt mit der eigentlichen Therapie, die ursächlich dafür ist. Das heißt, man muss eigentlich so eine Art Tagebuch führen, um sicher zu sein über seine eigene gesundheitliche Datenlage. Sehe ich das richtig?
2: Ja, ein Tagebuch kann für einige Symptome tatsächlich sehr sinnvoll sein. Also da denke ich besonders an die Fatigue, weil man danach auch markieren kann oder suchen kann, wo liegt vielleicht das Problem. Ist es eher die emotionale Ebene, die kognitive oder die körperliche Ebene? Ich finde, dass den Schritt zuvor eigentlich den entscheidenden, wirklich zu wissen in der Eigenfürsorge mit meiner Gesundheit, was nehme ich da eigentlich? Wie heißt es? Was ist gerade aktuell? Und habe ich auch noch andere Medikamente, weil ich vielleicht auch noch andere Erkrankungen habe? Und dann die Nahrungsergänzungsmittel, weil das immer wieder tatsächlich auch Knackpunkte sind. Und ich kann wirklich nur, ich mache es auch wirklich kurz, ein mir im Kopf gebliebener Fall, wo eine Patientin eingeliefert worden ist mit nicht stillbaren Durchfällen. Und es war klar, sie war bei uns behandelt. Und man dachte sofort auch an die Antikörpertherapie und hat geguckt oder hat gedacht an die autoimmunvermittelte Colitis und so weiter. Alles abgeklärt. Und ich löse auf, was war es? Die Frau hatte 14 Tage zuvor sehr hochdosierte Grüntee-Extrakt-Kapseln genommen mit einem hohen Anteil an diesem Epigallocatechin-Galate, also diesem Hauptinhaltsstoff. Und die waren so hoch, dass sie tatsächlich dazu beigetragen haben, dass die Toxizität sehr stark erhöht war. Ja, und da war zwar die Ursache nachher, der Auslöser war dieses Nahrungsergänzungsmittel, Gott sei Dank, aber die hat eine Irrfahrt durch unser Haus durchgenommen, weil man natürlich hochsensibilisiert war und wirklich auch dachte, da ist es ein extremer Notfall, weil die war schon hydriert, also hat so viel Flüssigkeit verloren und. Also da schrillen bei uns ja alle Alarmglocken und es waren auch alle dabei. Aber wie gesagt, am Ende des Tages war es ein ganz banaler Auslöser. Und so krude können sie gar nicht um die Ecke gucken. Und sie hat es natürlich nicht erwähnt. Ich meine natürlich nicht, weil schambehaftet, beziehungsweise auch sie dachte, es ist doch nur Grüntee. Also den trinke ich sonst ja auch. Ja, aber es ist ein Unterschied, ob ich ihn trinke oder ob ich hochdosierte Supplements einnehme. Deswegen wirklich immer wieder nachfragen, gucken. Die Ideen sind manchmal gut, sie sind nachvollziehbar, aber es ist an uns mitzuentscheiden und da können wir Ihnen nur die Hand reichen. Prüfen, geht das in dieser Therapiephase? Ist es sinnvoll? Und wenn wir dann zu dem Ergebnis kommen, ja, ja, ja, dann sehr gerne Ihre Entscheidung. Aber bitte nicht etwas einfach nur so tun, auch in dem Gedanken heraus, es ist nur ein Lebensmittel, es ist nur eine diätetische Maßnahme oder es ist nur ein Nahrungsergänzungsmittel. Ja, das ist juristisch wichtig und führend, aber es bleiben am Ende des Tages hochaktive Substanzen, die eine zwei Seiten der Medaille, eine gute und eine weniger gute haben.
1: Und wir haben ja schon eine Haupttherapie, die für den Körper sehr fordernd ist. Das heißt, es muss dann ja auch sehr gut ausgewählt werden, was noch an zusätzlichen Impulsen gesetzt wird. Und das wäre jetzt für mich auch nochmal so ein Schlussgedanke. Das ist ja eine sehr intensive, sehr wirksame und dadurch auch für uns eine sehr segensreiche, aber auch natürlich eine tiefgreifende Form der Therapie, die man gut im Auge haben muss. Und wie gesagt, lieber einmal mehr das Behandlerteam, das Behandlerinnenteam konsultieren und nachfragen, als einmal zu wenig. Selbstfürsorge ist unser Stichwort. Gibt es noch was, was offen ist?
0: Nein, das war eine richtig schöne Folge mit vielen Impulsen, auch ja, nicht nur so rein medizinisch, sondern auch andere Sachen. Hat mir sehr gut gefallen.
2: Ja, finde ich auch. Und es zeigt wieder einmal, dass die Heterogenität so entscheidend ist, dass wir wirklich miteinander in Dialog stehen sollten und dass das zuträglich ist für wirklich eine gute Therapie.
1: Und solche Folgen sind ja so gedacht, dass, wenn es einen betrifft, man sie hört und sich hieraus vielleicht jetzt Fragen ergeben haben, mit denen man dann ins nächste Arztgespräch gehen kann. Wir freuen uns auf die nächste Folge.
0: Bis zur nächsten Folge.
2: Machen Sie es gut.
1: Bis dann. Die Sendung verantwortet Christine Asmussen als Patientenbeirätin am UKSH zu Lübeck.
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0: Guten Tag und herzlich willkommen live von der Ehrenamtmesse 2026 in Lübeck. Im Augenblick knistert hier das noch so ein bisschen, aber ich glaube, jetzt haben wir den Ton eingepegelt. Bereits seit CS ist er wieder weg. Bereits seit 10 Uhr gibt es ein buntes Treiben in der Musik- und Kongresshalle. 3 Stunden lang sind auch wir heute mittendrin zwischen Vereinen, Initiativen, Organisationen und vor allem zwischen den Menschen, die sich in unserer Stadt darüber hinaus ehrenamtlich engagieren. Hier gibt es heute jede Menge zu entdecken. Menschen, die ihre Freizeit investieren, um anderen zu helfen. Menschen, die Sportangebote auf die Beine stellen, Kultur organisieren, sich für Kinder und Jugendliche einsetzen, unsere Umwelt schützen oder im Notfall für andere da sind. Und genau diese Menschen wollen wir heute kennenlernen. Wer steckt hinter dem Ehrenamt? Was treibt diese Menschen an? Was bekommt man zurück, wenn man seine Zeit für andere einsetzt? Und vielleicht noch wichtiger, wie findet man eigentlich das Ehrenamt, das zu einem selbst passt? Diesen Fragen gehen wir in den kommenden 3 Stunden nach. Über 120 Ausstellende präsentieren sich in der MUG und im Außenbereich. Wir sprechen mit ihnen, schauen uns um, nehmen die Atmosphäre dieser Messe mit ins Radio und hören Geschichten, die zeigen, wie vielfältig freiwilliges Engagement sein kann. Und wenn Sie noch vorbeikommen wollen, kein Problem. Die Türen der MUG sind noch bis 16 Uhr geöffnet. Der Eintritt ist natürlich frei. Bereits zur Eröffnung war unser Bürgermeister Jan Lindenau, der seit vielen Jahren die Schirmherrschaft über diese Veranstaltung trägt, vor Ort. Hören wir jetzt einmal hinein in seine Begrüßungsrede.
1: Schönen guten Morgen, liebe Ausstellende. Ich glaube, spätestens nach diesem Eröffnungstanz sind wir alle richtig wach. Zumindest geht mir das so. Und beim Zugucken tut mir schon ein bisschen was weh, muss ich sagen. Aber man sieht, wie vielfältig das Angebot hier ist. Und zunächst mal einen schönen guten Morgen Ihnen allen und schön, dass Sie da sind und mitmachen. Denn diese Vielfalt, die zu erleben, glaube ich, zeigt eins ganz deutlich, wie stark, wie vielfältig, wie engagiert die ganze Stadt miteinander ist. Viele kooperieren, viele sind aktiv. Und die Vielfalt, die sich hier heute darbietet, von kulturellen Initiativen, sozialen Initiativen, Umweltbereich, all diese Themen sind hier vertreten. Und ehrlich gesagt bin ich ein bisschen stolz darauf zu sehen, wie engagiert unsere Stadt ist. Und das sind Sie, liebe Teilnehmende, hier an der heutigen Messe, die uns zeigen, wie viel Engagement, wie viel Stärke in unserer Stadt steckt. Und dafür schon mal ein ganz herzliches Dankeschön an Sie alle. Dank, der eben schon ausgesprochen worden ist, an Ebro und an die Stadt der Universität Ehrenamt, aber auch an die Kolleginnen der Musik- und Kongresshalle und auch natürlich an Sie alle, denn auch Sie haben alle viel Arbeit, damit Sie hier so zu präsentieren. Aber ich glaube, es lohnt sich und wir sollten den Tag auch dafür nutzen, uns alle selbst ein bisschen zu feiern. Sie sich selbst für Ihre Arbeit, für das, was Sie leisten, mit dem Sie unsere Stadt gemeinsam stark machen in vielerlei Hinsicht. Aber ich werde an dieser Stelle auch ein ich sagen, bei allem Respekt für Ihre Arbeit und die Anerkennung, die Ihnen gehört, wir müssen auch ein waches Auge darauf haben, dass man sich in unserer Gesellschaft nicht nur aufs Ehrenamt verlässt. Es braucht nach wie vor auch

0: Ich wünsche Ihnen allen einen wundervollen Tag. Wir haben eben schon gesagt, ich glaube, das ist genau das richtige Wetter, dass man sich heute auf den Weg macht, einen Spaziergang macht, dabei nicht nass wird, dann wieder an diesen Ort kommt, so viel Spannendes erleben kann. Vielleicht auch der Einwand und der neue.
1: Ja, liebe Hörerinnen und Hörer, soweit unser Bürgermeister zur Eröffnung der Ehrenamtmesse in Lübeck, in der MUK. Und unser Team vielleicht, einmal kurz vorgestellt, besteht aus Maria Bommert, aus Jutta Lange, Angelika Hartfelder, Fritz Dölzen und an der Technik Kersten Wehrmann. Die Angelika ist dem Bürgermeister gleich hinterhergelaufen und hat ihn nochmal abgefangen, weil er heute ja viele Eröffnungen noch machen will, so hat er uns erzählt. Und hören Sie doch jetzt noch mal kurz das Interview von Angelika Hartfelder mit Jan Lindenau.
2: Hallo Herr Lindenau, Ehrenamtmesse heute. Was ist so wichtig am Ehrenamt?
3: Ich glaube, das Ehrenamt ist etwas, was unser Gemeinwesen, unsere Demokratie in besonderer Weise stärkt, weil alle miteinander engagiert sind, Gesellschaft zu gestalten, mitzuwirken. Und deswegen ist das Ehrenamt besonders wichtig. Ich weise immer so ein bisschen darauf hin, dass wir aufpassen müssen, dass Ehrenamt nicht alle wichtigen zentralen hauptamtlichen Strukturen ersetzt, weil es soll ein zusätzliches Engagement sein und nicht das, was Gesellschaft auch entsprechend hauptamtlich stärken soll, was unsere Gesellschaft auch sozialpolitisch möchte, dass das nicht ausgehöhlt wird, weil Ehrenamtliche darüber auszunutzen wäre falsch, sondern es soll ein zusätzliches Engagement sein. Und deswegen, glaube ich, ist es so wichtig, das auch zu zeigen, was es alles gibt. Wir haben so viel in der Stadt, wo Menschen sich engagieren. Und wir wollen natürlich Menschen aktivieren, mitzumachen und natürlich aber auch diejenigen, die es tun, ein wenig ehren und auszeichnen, anerkennen für die wichtige Arbeit, die eben in vielerlei Hinsicht unsere Stadt vielfältig und auch ja, engagiert zeigt.
2: Herr Lindenau, letzte Frage. Sind Sie mit Ihren Bürgern in Lübeck zufrieden? Machen die genug Ehrenamt?
3: Also es kann immer mehr sein, aber ich bin, wenn ich das so sehe, ich komme ja auch Land auf, Land ab, durchaus in andere Städte, das ist hier schon ein sehr großes Engagement, das freut mich sehr und ich habe eben auch gesagt, ich bin ein bisschen stolz drauf, weil wir einfach feststellen, dass egal, welche Herausforderungen wir in Lübeck haben, wir finden immer noch einen Ansprechpartner, der mitmacht und eben auch unterstützt und ich glaube, dass wirklich Strukturen, da sind andere Städte schon ein bisschen neid.
2: Jetzt machen wir nochmal, wir sind ja live auf Sendung, nochmal ein bisschen Werbung dafür, 130 Aussteller, die Halle ist voll.
3: Ja, die Halle ist jetzt schon voll, morgens um 10. Ich glaube, wir haben heute ein bisschen Glück. Das Wetter ist so, dass man einen guten Spaziergang machen kann zum MUK heute. Und also ich kann nach dem, was ich jetzt im ersten Überblick hier schon gesehen habe, nur empfehlen, vorbeizukommen. Ich glaube, man ist jeden zweiten Stand überrascht, was es alles gibt. Und genau das wollen wir auch mit der Messe erzeugen.
2: Lassen Sie sich auch überraschen, Herr Lindenau. Vielen Dank für das Gespräch und guten Rundgang.
3: Ja, danke.

0: Ja, liebe Hörerinnen und Hörer, Lübeck FM immer noch auf der Ehrenamtmesse in der Muck. Bis 16 Uhr sind die Türen noch auf. Wir senden bis 15 Uhr. Also Sie sind natürlich mit uns dabei. Wir werden auch noch gleich mit dem Funkmikrofon durch die Stände gehen. Aber erstmal haben wir noch unsere Sozialministerin Aminata Touré interviewt. Und dieses kurze Statement wollen wir Ihnen nicht vorenthalten.
1: Hallo Frau Touré, Sie sind heute auf der Ehrenamtsmesse als was?
2: Als Ehrenamtsministerin, denn wir haben in dieser Woche auch als Landesregierung einen 12-Punkte-Plan auf den Weg gebracht, um das Ehrenamt in Schleswig-Holstein zu unterstützen. Und da passt natürlich so eine Ehrenamtsmesse perfekt, weil wir wollen, dass die Menschen durchaus sehen, dass wir sie wiederum sehen. Und deswegen sind wir heute hier auch bei der Messe unterwegs, weil das ist einfach krass, was die Menschen in Schleswig-Holstein machen, und deswegen bin ich heute hier.
1: Ist das in Schleswig-Holstein?

0: Schleswig-Holstein besonders ausgeprägt oder so? Gibt es da Unterschiede in anderen Bundesländern?
1: Also ich glaube, wir gehören schon zu den Bundesländern, da wo viele Menschen ehrenamtlich unterwegs sind, so knapp 40%. Da müssen wir uns wirklich nicht verstecken im Verhältnis zu anderen Bundesländern. Und ich persönlich merke, dass seitdem ich Politik mache, dass ein Großteil dessen, was unseren Zusammenhalt ausmacht, das Ehrenamt ist. Ohne wird es überhaupt nicht funktionieren.
0: Haben Sie schon was Besonderes entdeckt?
1: Ja, alles hier. Natürlich das Haus der Kultur. Hier stehe ich gerade. Ich war gerade bei E-Punkt. Alles Menschen, die irgendwie ihren Beitrag leisten, damit diese Gesellschaft funktioniert. Gerade wenn es kein Hauptamt gibt oder auch Politikentscheidungen trifft, die dazu führen, dass es Menschen braucht, die sich einbringen. So, und das ist einfach Wahnsinn. Und allein die Stimmung, die hier heute ist, die ist großartig. Und von daher, ja, schön hier zu sein.
0: Nimmt das Ehrenamt auch ein bisschen den anderen was weg?
1: Ich glaube nicht, dass das Ehrenamt irgendwas wegnimmt, sondern das Ehrenamt macht das, was vielleicht früher ein bisschen selbstverständlicher das Gemeinwohl war. Ja? Also das Zusammensein und füreinander einstehen. Und
0: das Dörfliche sozusagen.
1: Genau, und gerade das Dörfliche im Städtischen. Ne? Also das ist ja natürlich auch die Herausforderung, wenn man in der Stadt lebt. Man lebt anonymisierter, isolierter. Und das ist das Tolle am Ehrenamt. Und gerade deshalb finde ich es in der Stadt auch natürlich besonders wichtig, auch dass es stattfindet.
0: Vielen Dank, Frau Touré. Dankeschön.
2: Danke. Kennen Sie, liebe Zuhörer, Fides Humanitas? Dann können, wenn Sie das nicht kennen, dann würden Sie jetzt davon erfahren. Bei mir am Stand steht Herr Wolfgang Freiwald, der ist der Vorsitzende. Was steht dahinter?
3: Wir sind eine Stiftung, die sich auf die Fahnen geschrieben hat, dass wir, weil es uns gut geht, Menschen, die in Not sind, helfen zu wollen. Wir sind 2022 an den Start gegangen, haben 2022 gegründet, haben 100.000 Euro als Stiftungskapital eingezahlt und haben dann ein Dreivierteljahr später dann mit unserer Arbeit angefangen. Wir versorgen wohnungslose, obdachlose, arme Menschen hier in Lübeck und im Bereich. Und wir haben zusätzlich noch eine Möglichkeit auf Sri Lanka, wo wir komplett ein ganzes Jahr lang jeweils eine Schule mit Malstiften, mit Essen, Trinken und so weiter versorgen.
2: Sie sagten gerade, Sie wollen Menschen helfen. Aber was ist das Besondere, das bei Ihnen hervorsticht?
3: Das Besondere ist, dass wir jeden Sonnabend als Beispiel auf dem Klinkenberg stehen in Lübeck und dort Essen verteilen, Kleidung verteilen, Informationen über Armut, so wie wir das jetzt hier vorliegen haben, ne, berührt auch sie das Leid der Menschen, ist unser Leitspruch. Und in der Tat, wenn wir sehen, dass vor Corona etwa, ich habe die Zahl nicht ganz genau, aber 80 Menschen so roundabout einfach arm waren und Essen brauchten, sind das heute fast 6-7 Mal mehr.
2: Was meinen Sie denn, woran das liegt?
3: Das liegt an der Situation, wo einfach viele Menschen Arbeit verlieren, ihre Wohnung nicht mehr bezahlen können, komplett abrutschen und dann letztendlich dort sind, wo viele arme Menschen dann auch sind, nämlich auf dem Klingenberg unter anderem, und von uns von Herzen gerne Kleidung abnehmen und Essen nehmen. Und wir fahren mit dem Bollerwagen zum Beispiel durch ganz Lübeck bis runter zum Bahnhof und verteilen dort Sandwiches als ein Beispiel oder Fischdosen oder viele, viele andere Dinge, die satt machen, aber auch die Möglichkeit schaffen, sich anzuziehen neu und eben halt dadurch Armut ein Stück weit lindern, und das tun wir von ganzem Herzen.
2: Ist das denn zwangsläufig, wenn jemand seine Wohnung verliert, seine Arbeit verliert, dass er so abrutscht, dass er eventuell nachher unter der Brücke schlafen muss?
3: Natürlich nicht. Zwangsläufig nicht. Aber es passiert trotzdem zu viel. Das Problem ist, wenn Sie nicht mehr die Möglichkeit haben, Ihre Wohnung zu halten und dann schon ausprobiert haben, dass man einfach als Wohnungsloser bei Freunden hin und her schlafen gegangen ist, aber irgendwann auch dieses Problem so nicht mehr zu lösen ist und man einen armen Menschen nicht so lange bei sich halten kann, dann ist es einfach so, dass sie so arm werden, dass sie unter der Brücke schlafen müssen oder sonst wo in Ecken, die bei am Klingenberg sind, die beim Herder-Zentrum zum Beispiel, wo man dort also unterkommen kann, seinen Schlafsack aufstellt und letztendlich dort schläft. Und dann als letzten Satz, weil Sie eine Frage stellen wollen gerade, ist es einfach so, dass dann hinzukommt der Alkohol. Ganz viel Alkohol, ganz viel Drogen. Und was das ausmacht, das kann man einfach sehen.
2: War der Alkohol denn mitbestimmt für die Wohnungslosigkeit? Oder ist das so ein zwangsläufiger Kreislauf, der auch daran liegt, dass es zu wenig Wohnungen gibt?
3: Auch das ist das Riesenproblem. Ich habe gerade vorgestern mit jemandem gesprochen, der also im Wohnungsbau in Lübeck hier beschäftigt ist. Und der sagte, die haben 500 Wohnungen, die nicht belegt werden, weil sie renoviert werden müssen. Aber sie haben auch noch viel, viel mehr Wohnungen. Da zieht niemand ein. Warum das so ist, könnte nur eine Wohnungsgesellschaft beantworten.
2: Und wenn man bei Ihnen Hilfe sucht, wo, an wen muss man sich da wenden?
3: Also wir haben Flyer, wir haben die Möglichkeit eben halt eine Webseite fides-humanitas-stiftung.de. Dort kann man natürlich einen Kommentar aufschreiben, kann man natürlich sich melden, kann die Möglichkeit nutzen, wenn man bereit ist, eben halt anderen Menschen durch uns helfen zu wollen, sich auch melden.
2: Aber wie kann man denn Sie erreichen, wenn man schon unter der Brücke lebt? Liegen irgendwo Flyer aus oder ist das bekannt an bestimmten Stellen, dass man sich an Sie wenden kann? Wo denn?
3: Wir haben jeden Sonntag von 10 bis 15, 16 Uhr haben wir ein Zelt, wo wir das aufstellen jeweils und dort Informationen geben. Dass wir dort Kleidung verteilen, Gespräche mit den Menschen führen, die helfen wollen. Und da haben wir aber trotz allem einfach Helfernot.
2: Was heißt das?
3: Wir brauchen Helfer. Wir brauchen Helfer, die das tun, was wir als Grundsatz haben, Menschen vor Ort unmittelbar und direkt zu helfen.
2: Was muss denn so ein Helfer mitbringen?
3: Also das Entscheidende ist, glaube ich, dass er Herzenswärme haben muss für Menschen, die dort sind. Und wenn man sie so betrachtet, ganz oft ganz schnell an denen vorbeigeht. Man braucht aber, und das ist es tatsächlich, den Mut, sich hinzustellen und zu helfen.
2: Das heißt also, wenn jemand auf der Straße schläft, das sieht man ja ganz oft an dem Übergang zwischen Job und Bus, Parkplatz und Bahnhof. Da liegen ja Menschen rechts und links unter diesem Torbogen. Die soll man also ansprechen und fragen, ob sie Hilfe brauchen. Ist das so gemeint?
3: Nein, das tun wir. Und zwar gehen wir mit dem Bollerwagen, wie ich vorhin gerade gesagt habe, durch die Stadt und gehen direkt auch auf diese Leute zu, geben ihnen Wasser, geben ihnen Sandwiches und sonstige Dinge zu essen. Dann haben sie zumindest etwas und dann fragen wir, und das könnten dann die Helfer auch tun, sag mal, was braucht ihr eigentlich an Kleidung? Entweder sie holen sich das dann selber bei uns ab oder wir bringen es ihnen auch dorthin, wo sie gerade übernachten.
2: Gibt es auch eine Stelle, wo diese Menschen mal duschen können? Bieten Sie sowas auch an?
3: Nein, das geht leider nicht. Wir sind in Ellerau. Wir sind in Ellerau, ist die Stiftung Sitz und in Wesenberg in der Nähe von Rheinfeld ist mein Sitz. Also wir haben zwei verschiedene Büros und da bringt es nichts, dort hinzugehen und einfach nur zu fragen, sondern da ist es besser, dass man es über das Web macht oder uns direkt anspricht, dort am Klingenberg.
2: Jetzt sagen Sie, Sie haben auch in Sri Lanka die Möglichkeit, noch Menschen zu helfen. Was ist da genau? Eine kurze Antwort.
3: Ja, sehr gerne. Also auf Sri Lanka haben wir einen Schwesterverein, der auch Fides Humanitas heißt, aber eben halt den Zusatz Sri Lanka. Und dort wird ein Jahresprogramm gemacht, das also tamilische Schulen, dort Kinder von klein bis groß mit Essen, Trinken und vor allen Dingen aber auch Schulsachen, Hefte und so weiter versorgen. Mhm.
2: Kaufen, werden diese Gegenstände dort vor Ort gekauft oder schicken Sie die rüber?
3: Die werden dort vor Ort gekauft, aber wir spenden diesem Verein, der Eisschwesterverein ist natürlich das Geld dazu. Das haben die Vereinsvorsitzende, hat da das Geld nicht, aber sie kann eben mit Helfern dann die Waren verteilen.
2: Alles klar. Ich bedanke mich, Herr Freiwald, für Ihr offenes Gespräch und wünsche Ihnen, dass Sie heute hier etliche Mitstreiter finden.
3: Ich danke Ihnen auch für das Gespräch.

0: Ja, ich freue mich hier auf der Ehrenamtsmesse ein Interview führen zu dürfen, und zwar mit Claudia Bolte. Claudia Bolte ist die erste Vorsitzende des gemeinnützigen Vereins Wahlverwandtschaften Alt und Jung. Liebe Frau Bolte, erklären Sie uns einmal, was verbirgt sich hinter Ihrem Verein?
1: Ja, hallo. Das ist erstmal schon mal schön, dass ich hierher gebeten wurde und auch ein bisschen über uns berichten darf. Wahlverwandtschaften Alt und Jung Lübeck e.V. gibt es jetzt schon seit 2008, also 18 Jahre. Und es hat aus einer privaten, ja, letztendlich eigenen Situation dazu geführt, nämlich diejenige, dass wir Kinder haben, 5 sogar insgesamt, die letztendlich dann auch ohne Großeltern aufgewachsen sind. Und so geht es ganz, ganz vielen Familien. Und das heißt letztendlich, keiner arbeitet da, wo er aufgewachsen ist, und vermisst letztendlich seine eigene Familie. Und das kann man natürlich aber auch verändern, nämlich indem man einfach den einen Part mit dem anderen Part zusammenfügt. Und das ist sozusagen die Wahlverwandtschaft.
0: Was ist das Ziel Ihres Vereins?
1: Ja, Ziel war eigentlich schon immer, einfach Menschen zusammenzubringen. Bei uns jetzt eben halt ganz viele Junge mit älteren Menschen. Einfach eben halt eine Generationsverbindung. Also das ist eigentlich ganz, ganz unterschiedlich, kann jedes Alter eigentlich betreffen.
0: Und wie viele Ehrenamtler sind bei Ihnen zurzeit aktiv?
1: Oh, das weiß ich so gar nicht so ganz genau, aber es sind schon ganz schön viele. Also ich sage dann immer so, im E-Mail-Verteiler haben wir über 500 Adressen. Die sind jetzt nicht alle aktiv, aber ich denke mal so 200 sind auf jeden Fall aktiv. Die anderen sind dann mal interessiert, die kommen mal vorbei, die fragen mal. Aber so richtig aktiv sind bestimmt so ungefähr 200.
0: Vielleicht beschreiben Sie mal den Prozess, wenn man bei Ihnen aktiv werden möchte. Wie geht das vor sich?
1: Ja, als allererstes bekommen wir meistens einen Anruf, dass man sich interessiert und ein bisschen mehr hören möchte. Viele erzählen das einfach auch irgendwelchen Freundinnen weiter. Also kurzum, wir machen dann einen Termin aus, dann treffen wir uns. Wir besuchen immer unsere Interessierten zu Hause, weil es einfach ein bisschen gemütlicher ist und weil man dann ganz unbefangen sich zusammensetzt und sich unterhalten kann. Ja, nach diesem Kennenlernen gibt es ganz wenig auch Bürokratie. Aber das ist im Grunde genau alles relativ niedrigschwellig, wie man so schön sagt. Und dann kann es eigentlich schon losgehen. Wir schauen dann, was vielleicht mit zu einem Topf, was für ein Deckel da passen könnte.
0: Muss ich besondere Herausforderungen haben oder muss ich einen Eignungstest ablegen bei Ihnen?
1: Nein, auf gar keinen Fall einen Eignungstest. Jeder ist so, wie er ist. Man ist Mensch, man interessiert sich für andere Menschen, man ist vielleicht auch, würde ich mal sagen, ein offener Mensch, lässt sich einfach mal überraschen, was da so gehen kann. Also, und das Schicksal fügt sozusagen die Parteien immer irgendwie zusammen. Also bis jetzt war es immer so, dass sich das so ein bisschen gefügt hat.
0: Gibt es besondere Herausforderungen?
1: Nein. Ich gehe jetzt mal in eine Verwandtschaft rein. Man hat sich kennengelernt, hat im Voraus schon ein paar Wünsche geäußert. Das geht aber nicht danach, was man schon kann, was man beruflich gemacht hat oder ob man selber Kinder hat. Also man muss keine eigenen Kinder haben, um jetzt an eine Familie zu gehen, sondern einfach die Intention, die reicht schon völlig aus. Einfach, dass man etwas machen möchte mit den Menschen.
0: Wünschen Sie sich Unterstützung, zum Beispiel von der Politik?
1: Ach ja. Könnte vielleicht auch mal ganz gut sein, ganz hilfreich, ja, genau.
0: Welche Wünsche haben Sie für die Zukunft?
1: Ja, für die Zukunft. Da gibt es sicherlich schon mehrere Sachen. Eine wichtige Sache ist für uns natürlich, muss man immer mal sagen, auch das Finanzielle. Wir leben und gedeihen von Spenden. Das heißt, wir wünschen uns schon immer etwas Beständigeres, mehr an finanziellen Mitteln, damit wir einfach unsere Projekte auch dauerhaft ausüben können.
0: Es ist ja ein sehr schöner Gedanke, den Sie dort leben, weil ich sage mal, ein großes Thema in unserer Gesellschaft ist ja die Einsamkeit. Mhm. Und Sie, denke ich mal, tragen einen Beitrag dazu bei, ja, dieses Problem vielleicht auch in einer Weise zu lösen.
1: Richtig. Also auf jeden Fall sicherlich ein Teil. Also wir lernen schon sehr viele, insbesondere auch ältere Menschen. Also Einsamkeit ist natürlich nicht nur für Ältere, aber schon viele Ältere, die sich dann trauen, mal den ersten Schritt zu tun und mal mit uns in Kontakt zu kommen. Und da lässt sich dann viel draus machen. Man muss ja auch nicht gleich eine Wahlverwandtschaft eingehen. Wir haben ja auch viele andere Aktivitäten. Na, wir machen mal ein Sommerfest, mal einen Flohmarkt, mal Treffen im Wilden Garten mit ein bisschen Musik und so weiter. Also das kann durchaus dann ja eine Alternative sein.
0: Und ist Ihr Einzugsgebiet auf Lübeck beschränkt?
1: Ich würde mal sagen, ja, jein, also so rundherum, ich sag mal bei uns jetzt Lübeck-Grönau, Travemünde gehört natürlich zu Lübeck, aber ist auch ein bisschen weiter ab, gehört natürlich schon mit dazu, aber mehr Kilometer dürfen es dann auch nicht werden, weil dann ist ja nicht mehr so die Gewährleistung da, dass man sich auch regelmäßig sieht.
0: Haben Sie noch einen Herzenswunsch zum Abschied?
1: Oh, ein Herzenswunsch, ach Mensch, ja. Also ja, sagen wir so, ich sage jetzt mal ich, eigentlich rede ich immer von wir, aber der Verein liegt mir doch sehr am Herzen, weil wir ihn letztendlich gegründet und auf den Weg gebracht haben. Und ich wünsche mir einfach, dass es noch lange weiter so geht und dass wir weiterhin ja, vielleicht noch ein bisschen finanzielle Unterstützung bekommen. Das wäre sehr schön.
0: Vielen Dank für das Interview.
1: Sehr gerne.

0: Ja, ich begrüße hier Herrn Hendrik Trapp. Er ist im erweiterten Vorstand der Obdachlosenhilfe Lübeck. Und ich habe jetzt einige wichtige Fragen an Sie. Was können Sie sagen, seit wann gibt es Ihren Verein? Mit welchem Ziel haben Sie sich gegründet? Vielleicht erzählen Sie ein bisschen.
1: Ja, sehr gerne. Vielen Dank, dass wir... dass ich heute meinen Verein vorstellen darf. Unser Verein gibt es seit 2017. Wir betreiben hier in Lübeck den Herzenswärmebus. Und unser Ziel ist es, eine möglichst niederschwellige Begegnung mit Obdachlosen auf Augenhöhe zu erreichen. Mhm. Wir versorgen obdachlose Menschen hier auf Lübeckstraßen mit warmem Essen, warmen Getränken, Schlafsäcken, Isomatten. Das machen wir jetzt gerade aktuell 4-mal die Woche, sind wir da unterwegs.
0: Mhm. Können Sie sagen, hat sich etwas verändert in der Gesellschaft in Bezug auf Obdachlosigkeit?
1: Ja, wir merken, dass es deutlich zunimmt. Ich bin jetzt ungefähr 5 Jahre schon dabei. Und als ich die ersten Touren mit diesem Bus gefahren sind, da hatten wir bei einer Tour so maximal 30 Leute am Bus. Jetzt haben wir eigentlich keine Tour mehr unter 60 Leuten. Also wir merken, dass es an der Masse viel mehr zunimmt und auch sehr viele unterschiedliche Menschen an den Bus kommen. Es sind viel mehr Frauen, die an den Bus kommen. Es sind viel mehr alte Menschen, die an den Bus kommen, die zum Teil mit Rollator oder sogar im Rollstuhl an den Bus kommen müssen. Auf der anderen Seite haben wir aber genauso einen Zuwachs auch bei den jungen Menschen. Es ist einfach von allen einfach mehr Obdachlosigkeit. Oder auch bei uns sind halt auch viele Leute, die sehr nah an den obdachlosen Milieu, sag ich mal, dran leben, die vielleicht irgendwo eine Unterkunft haben oder die bei Freunden auf der Couch schlafen oder die in einer Sammelunterkunft schlafen. Auch diese Leute kommen bei uns an den Bus.
0: Mhm. Herzenswärmebus, das ist ja eigentlich ein sehr schöner Name für diesen Bus. Wie werden Sie unterstützt? Wie werden Sie finanziert?
1: Ja, vielleicht einmal so zu den Namen. Das ist wirklich auch unser Verständnis davon. Wir wollten kein Kältebus sein, wie es so in vielen anderen Städten heißt, sondern wir wollen wirklich Herzenswärme bringen. Wir wollen diesen Kontakt auf Augenhöhe. Ja, wir verteilen auch warmes Essen und warme Getränke. Aber uns ist eigentlich wichtig, die Begegnung, dass obdachlose Menschen merken, dass da wirklich jemand ist, der auf Augenhöhe ihnen begegnet, der sich kümmert, der vielleicht auch mal nachfragt, wenn jemand mal nicht an den Bus gekommen ist, wo die Leute bleiben. Das ist uns sehr wichtig gewesen. Deswegen finden wir diesen Namen einfach so schön, Herzenswärmebus. Mhm. Und wie wir uns finanzieren? Wir finanzieren uns rein aus Spenden. Das heißt, wir bekommen keine staatlichen Gelder oder Unterstützung. Wir haben auch keinen staatlichen Auftrag, sondern wir leben halt rein von Spenden, die wir von Privatpersonen, von Unternehmen bekommen.
0: Und bei den Spenden, also möchten Sie nicht so gerne Sachspenden haben? Vielleicht können Sie noch mal etwas sagen, welche Spenden Sie gerne in Empfang nehmen?
1: Genau, wir nehmen auch Sachspenden. Da brauchen wir aber besonders immer Schlafsäcke, Isomatten und Wolldecken. Das ist das, was wir an Sachspenden sehr stark brauchen, weil wir da einen sehr großen Bedarf für haben. Was wir auf keinen Fall brauchen, sind so Sachen wie Kleidung, Bettwäsche, Ähnliches. Das können wir in unserem kleinen Bus einfach gar nicht transportieren. Deswegen haben wir das ganz bei uns sozusagen aus dem Programm genommen. Da gibt es auch viele andere Stellen in Lübeck, die so etwas anbieten. Wer eine Sachspende abgeben will, der kann das zum Beispiel bei Andys Kiosk auf der Molkebrücke machen. Der ist, glaube ich, 4-5 Tage die Woche hat er geöffnet. Und da kann man tagsüber die Spenden für uns abgeben. Die werden da gesammelt. Oder man kann sie natürlich auch direkt während einer Tour bei uns am Bus abgeben. Das ist immer das eine. Und ja, natürlich freuen wir uns auch über Geldspenden. Wir haben natürlich auch Kosten zu tragen als Verein. Das sind Benzinkosten, wir haben ein Lager, da müssen wir eine Miete bezahlen. Das Essen, was wir verteilen, müssen wir auch zum Teil kaufen. Wir kaufen auch zum Teil Getränke und Ähnliches dazu. Dafür brauchen wir halt auch immer wieder Geld und deswegen sind wir auch immer wieder auf Spenden angewiesen und sehr dankbar dafür.
0: In anderen Ländern gibt es ja auch Ideen oder auch schon umgesetzte Konzepte, zum Beispiel Housing First, um eben ja die Obdachlosigkeit in unseren reichen Ländern wirklich zu unterbinden oder herunterzufahren.
1: Ja, das ist ein Ansatz, der hat in anderen Ländern schon sehr gut funktioniert. Der setzt sich ja jetzt hier in Deutschland, auch in Lübeck, ja auch langsam durch. Es gibt da auch die ersten, wie soll ich sagen, Versuche oder die ersten Projekte, die das jetzt vorwärts nehmen, muss ich ehrlicherweise sagen, ist nichts, was wir als Verein betreiben können. Das ist einfach organisatorisch und logistisch für uns nicht zu leisten. Aber wir freuen uns über jede Art von Unterstützung oder auch jede Tätigkeit, die Obdachlosigkeit einfach verringert. Das macht es für die Obdachlosen schöner und für uns natürlich auch einfacher.
0: Noch eine Frage. Wie sieht es mit der medizinischen Versorgung dieser Menschen aus?
1: Schwierig. Ganz schwieriges Thema. Einige sind noch krankenversichert, manche sind es aber auch nicht. Und Obdachlosigkeit, gerade wenn man wirklich den ganzen Tag draußen lebt, ist einfach nicht gut für die Gesundheit. Mhm. Viele obdachlose Menschen leiden auch unter Suchterkrankungen, ob es nun Alkohol, Drogen ist oder auch psychische Erkrankungen sind oft dabei. Wunden können nicht richtig versorgt werden. Das ist auch etwas, was wir am Bus immer wieder sehen, dass Leute ankommen mit offenen Wunden, mit schlecht versorgten Wunden. Das ist ein ganz schwieriges Thema, wo es in Lübeck Gott sei Dank auch ein bisschen Unterstützung gibt, aber es ist halt wirklich ein sehr schweres Thema. Mhm.
0: Ihr Bus heißt Herzenswärmebus. Ihr Ziel war ja, denke ich mal, früher die kalten Monate zu überbrücken. Wenn es dann Winter wird und es noch schwieriger wird, ohne Obdach zu leben. Wir haben natürlich jetzt ein neues Problem, nämlich die Hitzewellen. Inwieweit können wir dort eben Ihre Klientel unterstützen?
1: Ja, das merken wir jetzt die letzten Jahre auch immer mehr, dass nicht nur der Winter ein Problem ist, sondern auch der Sommer mit seinen sehr heißen Tagen wirklich schwierig ist. Wenn man dann den ganzen Tag draußen ist, ist das wirklich sehr herausfordernd. Das ist, glaube ich, auch für jeden, der nicht obdachlos ist, immer manchmal schon eine schwierige Zeit. Aber für jemand, der vielleicht keinen Zugang zu gekühlten Getränken hat oder zu Schattenplätzen, ist das natürlich besonders herausfordernd. Wir versuchen uns als Verein auch darauf einzustellen. Wir versuchen auch jetzt im Sommer öfters Touren anzubieten, die auch tagsüber fahren und auch gezielt Getränke verteilen. Wir sind da aber auch ein bisschen auf die Unterstützung der Bevölkerung angewiesen. Also wir freuen uns über jeden, der vielleicht morgens noch mal eine Flasche Wasser mehr mitnimmt, die auch schön gekühlt ist und die einfach vielleicht einen bedürftigen Menschen, den er unterwegs in der Stadt trifft, einfach anbietet oder auch mal genau hinguckt, wenn jemand zu lange in der Sonne liegt und vielleicht auch schon nicht mehr so ganz ansprechbar aussieht, da einfach genauer hinzuschauen und auch einmal, wenn man sich traut, anzusprechen, ob man selber helfen kann, ob man Hilfe rufen muss. Wir brauchen, sonst haben wir immer Wolldecken und Wollmützen gesammelt. Mittlerweile ist es halt auch gut, wenn wir Sommermützen und ähnliche Sachen kriegen. Und ich glaube, da ist es auch für jeden vielleicht eine Möglichkeit zu sagen, Mensch, ich habe hier noch ein altes Käppi vielleicht zu Hause, das einfach mal mitzunehmen und jemanden anzubieten. Und auch so Kleinigkeiten wie gesagt, ein Eis oder vielleicht auch mal eine Sonnencreme oder es gibt so Wassersprays. Das sind schon so Sachen, wo jeder, glaube ich, was unternehmen kann.
0: Vielleicht zum Abschluss, was wünschen Sie sich und Ihrem Verein und Ihren Besuchern für die Zukunft?
1: Wünschen würde ich mir, dass wir nicht mehr gebraucht werden. Das wäre natürlich mein größter Wunsch, dass es alle Obdachlosen versorgt sind und dass wir gar nicht mehr den Bus sozusagen brauchen. Das wird wahrscheinlich sehr, sehr, sehr in weiter Zukunft liegen. Wir wünschen uns einfach, dass obdachlose Menschen als ein Teil der Gesellschaft wahrgenommen werden und nicht von oben herab behandelt werden, sondern auf Augenhöhe. Es sind Menschen, die oft schwere Schicksale hinter sich haben. Und da wünschen wir uns, dass es auch so gesehen wird und vielleicht auch, dass sie genauso behandelt werden.
0: Vielen Dank für das Interview.
1: Danke Ihnen.

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1: So, bei mir am Stand sind jetzt Marie und Elinor. Stellt euch doch beide mal kurz vor.
2: Ja, ich bin Marie, 35 Jahre alt und arbeite ehrenamtlich beim Taubenhilfe e.V. Bin Erzieherin in einem Naturkindergarten. Genau.
3: Ja, ich bin Elinor, ich bin 25 Jahre alt, mache gerade meinen Bachelor in pädagogischer Psychologie, arbeite als Erzieherin und bin auch, so wie Marie, ehrenamtlich im Taubenverein tätig.
1: Jetzt seid ihr ja jung. Wie kommt man an ein Ehrenamt?
3: Ja, es hat sich bei mir so ergeben, dass ich mit Menschen viel arbeite und dann gesagt habe, die Tiere müssen bei mir auch noch ausgeführt werden, weil da habe ich ein großes Herz für. Und als ich eine verletzte Taube gefunden habe, hat sich das dann so entwickelt, dass ich mich selber informiert habe und gesagt habe, da braucht man noch mehr Unterstützung und Gehör.
1: Ja, jetzt interessiert ihr euch besonders für Tauben. Was macht Tauben, ist ja eher ein bisschen negativ besetzt, oder?
2: Ja, das stimmt tatsächlich. Also es gibt immer noch die Vorurteile, die Ratten der Lüfte werden sie oft genannt, Überträger von Krankheiten. Genau, und wir versuchen einfach, also immer wieder diese Lobby ein bisschen größer zu machen für die Tauben, weil diese ganzen Vorurteile einfach nicht stimmen und wir versuchen immer weiter aufzuklären. Genau, nehmen verletzte Tiere auf und helfen diesen Tieren, wo wir nur können.
1: Erzählt doch mal, wofür sind Tauben gut?
3: Na, also bei mir fing es in der Uni tatsächlich an. Ich studiere im Nebenfach Geschichte und es fing ja schon an, das Friedenssymbol enthält eine Taube. Okay.
1: Viele schon, warte mal, wer hat die Taube? Picasso, ne? Picasso, genau.
3: Ja, ja. Und dann habe ich gedacht, okay, es ist so ein Widerspruch in sich, dass die Taube für so viel Frieden steht und ich sag mal Reinheit und Glück und Frieden in sich, aber dann doch irgendwie auf den Straßen so missachtet wird.
1: Und auch für Hochzeiten.
3: Genau, das ist natürlich auch wieder, ist das tiergerecht? Ja, nein, vielleicht ist auch kritisch gesehen bei uns, aber das sind so missverstandene Tiere und in der Geschichte haben sie auch Kriege beendet. Also da sind Geschichten, die sind total spannend und werden einfach nie gesehen und gehen einfach unter in der Geschichte, ne? Und da haben wir dann gesagt, diese Tiere sind wie viele andere Vogelarten auch einfach da und möchten auch leben, sind domestiziert und auf Menschen angewiesen. Und da haben wir gesagt, wir sprechen für die Tiere, weil sie es selber nicht können.
1: Ja, und was, wie kann man das Image verändern? Oder erzählt doch einfach mal was, das Positive von Tauben.
2: Ja, Tauben sind super schlaue Tiere. Sie erkennen Gesichter wieder, sie können zählen, sie sind standorttreu, sie wissen eigentlich viele Dinge, die wir selber nicht sehen können.
1: Ich kenne eine, die immer in die Bäckerei in Travemünde in die Vorderreihe kommt.
2: Ja.
1: Wir grüßen jetzt mal die Taube. Und die Taube, die weiß alles. Die kennt die Mitarbeiter, wenn einer schon mit der Schürze kommt zum Scheuchen, dann geht sie raus. Und die findet jeden Tag ihren Weg.
2: Ja, genau. Also die Tiere sind wirklich, können sich, wie gesagt, die Gesichter merken, sind ganz, ganz soziale Wesen, also untereinander ganz toll. Wenn wir zum Beispiel Pflegetauben aufnehmen und die dann wieder gesundet sind und wir sie wieder freilassen, dann ist es auch wirklich so, dass der ganze Schwarm die Taube wieder begrüßt, dann fliegen die los und dann fliegen sie ihre Runden zusammen und so. Das ist immer ganz, ganz entzückend zu sehen, ja.
1: Ist das denn in der Stadt zu viel Tauben oder was, was macht, wie gesagt, dieses negative Image?
3: Also wir hören natürlich auch viele Kritik, viele Klagen, sagen, mein Gott, mein Balkon ist dreckig, die Straßen sehen nicht schön aus, das ätzt die Dächer weg und alles geht kaputt. Wir sagen natürlich, ja, wir verstehen, dass viele Tauben da sind. Sie haben einen Brutzwang, der ist so wie bei Hühnern mit Eierlegen einfach, der ist geschaffen worden und ist jetzt durch uns natürlich ein bisschen gedämpfter, wenn wir Eier tauschen. So ist das.
1: Ihr Eier tauschen, erzählt doch gleich mal, was macht ihr?
3: Ja, also an Standorten, wo wir wissen, dass Nester liegen, sagen wir, okay, die tauschen wir gegen Gipseier aus. Das ist ein artgerechter Weg, die Eier auszutauschen. Die Tauben denken, okay, wir haben da unsere Küken, wir gucken mal, ob die schlüpfen. Und wenn nicht, dann geben sie die auf natürlichem Wege ab. Weil wenn wir sie klauen oder manche machen sie auch kaputt, vertreiben die auf, ich sag mal, schreckliche Art und Weise, das ist einfach nicht schön. Und dann sind wir natürlich da und sagen, melden Sie sich auch bei solchen Sachen. Wir können auch bei solchen Sachen nach Wegen finden. Ne? Nicht nur hier in Lübeck, sondern auch an den anderen Orten, wo wir genau unseren Standort haben.
1: Gut, ihr arbeitet an dem Image der Taube. Drücke ich das jetzt richtig aus?
2: Ja, absolut. Und genau, wir sind auch auf jeden Fall, weil Sie ja gerade noch mal fragten, wegen zu vieler Tauben in der Stadt. Wir setzen uns auch auf jeden Fall für betreute Taubenschläge ein, die hoffentlich in Lübeck bald etabliert werden können, die betreut werden können. An den Orten können wir dann tierschutzgerecht Eier tauschen, die Population eindämmen, Krankheiten minimieren und ein schöneres Leben für die Tauben generieren.
3: Es ist ja auch, also jeder zweite Satz ist: Ratten der Lüfte machen Dreck, ich werde krank, ich fasse die Drecksviecher nicht an. Und das schockiert einen natürlich selber. Und ich sage, Tauben sind total coole, intelligente, reinliche Tiere, die einfach nicht gesehen werden. Und da verstehen wir uns mit jedem im Gespräch gut. Und die sagen, Mensch, da sind so viele Sachen, die wussten wir nicht. Die Wahrscheinlichkeit, von einer Taube krank zu werden, ist so gering, dass viele sich das einfach einreden. Auch kleine Kinder beginnen schon einfach daran zu zweifeln, dass Tauben etwas Gutes sein können. Und wenn wir so in unseren Taubenschlägen sind, die woanders sind, leider nicht in Lübeck, und eine Taube auf der Schulter haben oder mit der spielen oder die tanzen rum, die freuen sich über einen und wedeln richtig hin und her, dann sagt man, wow, dieses Tier sollte viel mehr Anerkennung für das bekommen, was sie auch damals für uns getan haben.
1: Ja. Wenn ich jetzt bekotet werde von einer Taube...
3: Bringt das Glück.
1: Okay. Und es ätzt nicht, meine Kleidung ist, hat kein Loch hinterher. Nein.
3: Ist natürlich nichts Schönes, möchte man allgemein natürlich nicht, aber ich hoffe, Sie machen es nicht mit Absicht.
1: Ja, jetzt erzählt doch mal von eurem Verein.
2: Ja, genau. Wir sind ein Verein mit im Moment 60 Mitgliedern. Wir sind ein Zusammenschluss aus verschiedenen Städten. Also wir sind in mehreren Städten aktiv. In Lübeck, Oldesloe, Neumünster, Rostock, Güstrow, Schwerin. Genau. Und machen alles von Fundtierannahme, Pflegestelle. Wir tauschen Eier. Wir gehen auf Entschnürungstouren. Wir stehen an Infoständen, so wie heute. Wir machen... Genau. Rund um die Uhr.
3: Ja. Bisschen PowerPoints, bisschen Input geben über das Thema Taube, dass man auch guckt, dass man das vielleicht an Schulen oder so oder Autobahnpolizei, so verschiedenste Themen auch erklären kann, was ist gut, was ist schlecht, wo sollte man gucken, was man verändern kann, auch im Sinne der Tauben und auch fürs Stadtbild allgemein.
1: Ja, wart ihr auch schon in Venedig, die Stadt der Tauben?
3: Leider noch nicht.
2: Leider weil, nein.
3: Wie du.
2: Nein.
1: Vielleicht gibt es mal einen Betriebsausflug.
3: Ich wollte gerade sagen.
1: Ja, vielen Dank und vielen Dank, dass wir mal aufgeklärt wurden. Und wenn ich jetzt in der Bäckerei die Taube sehe, die ist ja wie so, die fungiert ja wie so ein Staubsauger, ne? Die geht dann da so und, ja, und nimmt die ganzen Krümel. Genau, ja, ich habe auch gedacht, der Bodenstaubsauger ist wieder da. Also ich mache mir keine Gedanken mehr und ich begucke die Taube jetzt mit anderen Augen.
2: Das ist sehr, sehr
1: mit
2: schön.
1: Mit Taubenaugen.
3: Ja, ich hoffe nicht nur Sie.
1: Vielen Dank.
2: Danke auch.

0: Life is life, haben wir gerade gehört. Und um das Leben geht es ja auch bei uns. In dem Verein kein Einzelfall. Was genau sind Sie?
1: Hallo, erstmal vielen Dank, dass wir hier Sichtbarkeit zeigen können. Wir sind ein Verein, wir unterstützen Menschen, die Opfer einer Gewalttat geworden sind. Wobei es darum nicht um spezielle Gewalt geht, sondern physisch, psychisch, digital und auch sexualisierte Gewalt. Bei uns ist jeder in irgendeiner Form richtig, der Gewalt erlebt hat. Das ist uns ganz wichtig.
0: Und wo kann man Sie erreichen?
1: Wir sind online erreichbar über keineinzelfall.de und wir setzen uns dafür ein, dass Menschen zu ihren sozialen Gerechtigkeiten kommen. Das Sozialsystem gibt ja vor, dass es zum Beispiel Opferentschädigung gibt. Wir helfen bei Antragsverfahren, Widersprüchen und auch Klageverfahren für den Grad der Behinderung, für die Erwerbsminderungsrente, für das persönliche Budget. Alles, was ansteht, alles, was traumatisierte Menschen benötigen, um in irgendeiner Form wieder Fuß zu fassen, besser leben zu können oder überhaupt Lebensqualität erzeugen zu können.
0: Und wie geht das vor sich? Es sei denn, ich würde jetzt überfallen und bin bei der Polizei, um eine Anzeige zu schalten. Wissen die Polizisten, dass es sie gibt?
1: Wir bemühen uns, dass die Polizisten das wissen, aber natürlich wissen das noch nicht alle. Wir machen ganz viel. Wir sind inzwischen im Landesbeirat für Menschen mit Behinderten in Berlin platziert und wir versuchen natürlich so viel Sichtbarkeit wie möglich zu erzeugen, dass alle Polizisten das irgendwann wissen. Aber das ist eins unserer Ziele, da sind wir noch nicht angekommen.
0: Ja, okay. Und wie geht das denn im Einzelfall vor sich? Ich habe eben geschildert,
1: genau. Also es ist so, wir bieten sozusagen ein Gesamtpaket an, weil oft ist es so, dass traumatisierte Menschen ja erstmal ein bisschen stabilisiert werden müssen, um überhaupt über solche Sachen reden zu können. Es ist nicht so, dass wir klingeln und sagen, erzähl mal von deinen Taten. Nein, wir haben Selbsthilfegruppen, wir haben Arbeitsgruppen, wo man sich engagieren kann und natürlich bieten wir auch diese Antragsverfahrenbegleitung an. Und in diesen Antragsverfahren ist es so, dass wir nie fordern, irgendwas zu erzählen, sondern immer das im Tempo der Betroffenen machen, die dann natürlich sagen, können, wo sie stehen und wir schauen, was wir machen können. Wenn wir irgendwas nicht machen können, verstehen wir uns als Lotsen, dann lotsen wir weiter an andere Vereine, mit denen wir vernetzt sind. Genauso sind bei uns auch die Mitopfer absolut willkommen, denn Mitopfer sind Menschen, die sozusagen zum Beispiel bei einem Anschlag ein Kind verloren haben und als Hinterbliebenen dann traumatisiert sind. Und die haben auch Rechte und kommen ganz schwer alleine zu ihren Rechten. Auch die unterstützen wir.
0: Mhm. Und an wen muss man sich denn wenden? Akut im
1: Akut?
0: Fall?
1: Akut geht immer kontakt@keineinzelfall.de. Das ist die erste Anlaufstelle und von da selektieren wir, in welche Richtung es weitergeht und was richtig ist. Auf unserer Seite sind die Selbsthilfegruppen und die Arbeitsgruppen platziert, wenn man daran Interesse hat. Und so ist die beste Erreichbarkeit für uns.
0: Sie geben ja auch Tipps. Codewort ist Luisa hier. Was heißt das?
1: Genau. Wir haben auf der Rückseite unserer Flyer ganz bewusst die Science for Help. Das sind Signale, die Hilfe einfordern, weil es oft schwierig ist für Menschen. Zum Beispiel eine junge Frau ist in einem Club und wird bedrängt von einem Mann und weiß sich nicht zu helfen. Dann kann sie zum Tresen gehen, wenn die Menschen dort vor Ort diesen Codewort schon kennen. Das kommt aus Münster von einem Frauenhilfeverein. Und kann dort sagen, ist Luisa da? Und wenn das ein Club ist, der darauf informiert und geschult ist, sagen die, ja, komm mal mit und bring diese Person in einen separaten Raum, wo dann weiter besprochen wird, ob die Polizei involviert werden muss oder ob die Person einfach nur nach Hause begleitet werden muss.
0: Oh, das ist ja ganz praktisch.
1: Genau.
0: Besonders eben auch für junge Frauen, die
1: richtig
0: alleine irgendwo sind.
1: Genau. Prävention. Aber natürlich auch für junge Männer, weil die sind immer extrem im Dunkelfeld. Das Dunkelfeld von Männern ist so groß, weil Schuld und Scham da so groß ist, dass sie sich oftmals gar nicht raustrauen. Ich würde mir wünschen, dass ein paar Männer, mehr Männer den Mut finden, zu uns Kontakt aufzunehmen.
0: Das heißt also, wenn ein junger Mann angegriffen wird, kann er sich auch bei Ihnen melden?
1: Na, selbstverständlich.
0: Das ist ja also Gleichberechtigung.
1: Absolut, genau.
0: Und dann gibt es noch das Handzeichen, der Faustschluss. Was
1: genau.
0: Heißt
1: das? Das kommt aus den Staaten rüber zu uns und das ist eben dieses geheime Zeichen, wenn Frauen in Gefahr sind, das, oder auch Männer, das ist geschlechtsunspezifisch, können sie dieses Zeichen machen und viele von uns kennen das Zeichen inzwischen und wenn wir das Zeichen sehen, können wir diesen Menschen helfen, indem wir die Polizei informieren, indem wir die Menschen separieren von demjenigen, mit dem sie unterwegs sind, oder.
0: Das ist das Zeichen für eine Notlage.
1: Genau. Der Klassiker ist ja dieses SOS, das kennt so gut wie jeder. Und dieses Handzeichen ist in der Zeit von Corona extrem gewachsen, weil der Bedarf da eben so hoch war.
0: Das müsste man ja auch noch mehr bekannt machen. Ich kann mir vorstellen, dass das hier in den Lübecker Geschäften auch interessant wäre, dass man da eben sagt, ich bin in Not, können die mir weiterhelfen.
1: Genau, deswegen haben wir das auf der Rückseite unser Flyer platziert, um es eben noch bekannter zu machen, damit noch mehr Menschen darauf aufmerksam gemacht werden und damit es noch effektiver wird.
0: Ich bedanke mich für das Gespräch.
1: Ich bedanke mich auch.
0: Tschüss.
1: Tschüss. Dankeschön.

0: Ja, liebe Hörerinnen und Hörer, wir sind immer noch in der Musik- und Kongresshalle bei der Ehrenamtmesse 2026 in Lübeck. Und ist bei uns natürlich Schlag auf Schlag weiter. Und Ehrenamt, das klingt manchmal ein bisschen nach Vereinsheim, nach Vorstandssitzung. Aber dieses Bild stimmt längst nicht mehr. Auch viele junge Menschen engagieren sich. Und deshalb wollen wir jetzt wissen, was motiviert denn junge Menschen in ihrer Freizeit, sich für andere oder für ein Ehrenamt einzusetzen. Jutta Lange hat dazu die Deutsche Jugendbrassband hier am Interviewtisch. Und ich gebe einfach das Mikrofon an Jutta mal weiter.
1: Ja, ganz toll. Ich begrüße jetzt hier die beiden jungen Damen von der Deutschen Jugendbrassband Lübeck. Und zwar, ich hoffe, ich spreche das richtig aus, sonst korrigiere mich gerne, Molin ist ein schwedischer Name, deswegen sei mir verziehen, wenn ich im Schwedischen nicht ganz so fest bin. Aber jetzt zum Thema, und zwar zu eurer tollen Band. Molin, vielleicht erzählst du mal die Entwicklungsgeschichte. Wie ist diese Band entstanden?
2: Ja, also wir haben uns 1949 gegründet, ursprünglich als Pfadfindergruppe. Dann wurde kurze Zeit später daraus der Deutsche Jugendblock und wir waren ein Spielmanns- und Fanfarenzug. Damals waren noch die Frauen und Männer getrennt. Doch dann haben sie sich irgendwann zusammengeschlossen und seit 2011 sind wir die Deutsche Jugendbrassband und Frauen und Männer haben zusammen Spaß an Musik.
1: Vielleicht Linnea, wie viele Mitglieder hat eure Band?
3: Boah, schwierig zu sagen. 120 circa, ich bin mir da wie gesagt nicht ganz sicher, aber es sind schon viele.
1: Kannst du was zu den Instrumenten sagen?
3: Ja, also wir haben verschiedene Instrumente, von Trompete, Posaune, Horn, also eigentlich kein Horn, es ist eher ein Mellophon, Querflöten auch und ganz viele Trommelarten, Tenor, es ist so eine Fünfer-Trommel, Basses und Snares. Außerdem auch ein Cymbal, genau.
1: Wie oft übt ihr denn pro Woche?
2: Also wir haben montags Blechbläserprobe, dienstags haben wir Percussionprobe, also die ganzen Trommeln und die Cymbals. Und mittwochs haben wir Flötenprobe, die Piccolos und die Querflöten. Freitags üben wir dann alle zusammen in der großen Turnhalle an der Wakenitz-Schule.
1: Und wie ist bei euch so das Alter gespreizt? Von wann bis wann darf man bei euch mitmachen?
2: Also bei uns ist es, dass man, am besten ist es, wenn man ungefähr 6 Jahre alt ist, weil man so das Notenverständnis besser hat. Es ist aber kein Problem, auch schon früher einzutreten. Wir haben auch ganz viele Jugendaktionen und so kann man schon mal ein bisschen Gefühl dafür bekommen. Aber nach oben hin gibt es eigentlich keine Grenze.
1: Und habt ihr auch Auftritte?
3: Ja, also wir waren jetzt vor 2 Wochen in Berlin, machen natürlich auch den Karneval in Koblenz immer mit, der ist im Februar, meine ich. Und jetzt in den nächsten Wochen und Monaten haben wir ganz viele Laternenumzüge.
1: Und kann man euch auch buchen?
3: Ja, also unsere Auftritte werden, glaube ich, nur über Buchungen gemacht. Deswegen, ja.
1: Und wart ihr auch schon mal in Travemünde? Da läuft ja ganz viel auch an Konzerten.
2: Ja, wir hatten unser Hanse Musikfestival, da sind wir ganz oft dabei. Und 2024 hatten wir auch unser Jubiläum, unser 75-jähriges. Da hatten wir ein riesengroßes Fest im Brückmanngarten mit ganz vielen Vereinen aus verschiedenen Städten und Ländern.
1: Und wenn ich jetzt bei euch mitmachen möchte, muss ich dann eine Aufnahmeprüfung machen?
2: Nein, also man muss einfach nur sagen, dass man gerne mitmachen möchte. Man kann ein Instrument spielen, man kann dem Förderverein beitreten, man kann als Betreuer beitreten und einfach helfen, dabei sein. Man muss kein Aufnahmeritual oder sowas vollziehen. Es ist einfach entspannt.
3: Ja, dazu gesagt, man lernt ja das Instrument bei uns. Also ich konnte, als ich da eingetreten bin, gar nichts. Ich konnte keine Noten lesen, ich konnte kein Instrument spielen. Ich hatte so gut wie gar keine Erfahrungen. Und ich habe das dann über ein Jahr oder so, habe ich einfach Flöte, ich habe mit Piccolo angefangen, jetzt spiele ich Horn. Habe ich Piccolo einfach ein Jahr lang da gelernt und dann, ja, genau. Bei uns ist halt die Regel, dass man mit, ich glaube, 6 Stücken sind das, dann darf man auf die Straße mitspielen und vorher übt man halt das Instrument und die Notenlesung.
1: Wie ist so die Geschlechterverteilung, Männlein und Weiblein?
3: Total gemischt. Also zum Beispiel Marlin ist als einzige Frau bei den Trommlern am Start. Und deswegen, also da gibt es keine Aufteilung, dass nur Frauen Flöte spielen dürfen oder so. Das ist komplett gemischt.
1: Und ich meine, wann ist euer nächster Auftritt?
2: Unser nächster Auftritt ist direkt am Freitag schon. Das ist ein Laternenumzug, unser erster dieses Jahr. Das ist immer relativ warm, den haben wir jedes Jahr. Manchmal können wir den sogar schon im T-Shirt, sogar noch im T-Shirt laufen.
1: Und eine Frage zum Schluss noch: Singt ihr eigentlich auch?
2: Eigentlich singen wir nicht, aber wir hatten dieses Jahr in Kerkrade unsere Weltmeisterschaft und da haben wir tatsächlich auch mal gesungen. Das Lied Africa von Toto.
1: Und wenn ihr euch für die Zukunft etwas wünschen dürft, was wünscht ihr euch?
2: Ich glaube, ich würde mir wünschen, dass noch mehr Jugendliche unseren Verein finden und beitreten, damit das einfach ganz lange halten bleibt, weil das einfach magisch ist, die ganzen Auftritte, die Meisterschaften und diesen Zusammenhalt, das ist toll.
3: Und es ist halt auch gewaltig, ist, wenn man andere Vereine sieht, wie die dann so richtig lang und groß sind. Das ist halt eigentlich nur ein Traum, dass man auch irgendwann so groß wird. Also wir sind, glaube ich, 40, 50 aktive Musiker, die draußen auch laufen.
1: Und habt ihr auch eine Uniform?
3: Ja, wir haben eine Uniform. Also das ist eine Jacke, die ist sehr big, aber wir haben auch ein T-Shirt und eine Regenjacke.
1: Mhm. Okay, habt ihr noch irgendetwas Wichtiges mitzuteilen zum Abschluss?
2: Es würde uns super doll freuen, wenn mehr Leute unseren Verein Aufmerksamkeit schenken würden, den finden würden, vielleicht mal auf Instagram vorbeischauen würden, DJB Lübeck, und einfach mal gucken würden, ob für die vielleicht auch ein Instrument dabei ist.

0: Hallo, stellt euch doch mal bitte vor.
1: Hallo, moin, ich bin Jens von Seglerei in Wakenitz.
2: Und ich bin Nika Storm.
0: Ja, wir sind ja auf der Ehrenamtmesse. Was macht ihr ehrenamtlich?
1: Ich bin ehrenamtlicher Kinder- und Jugendtrainer im Seglerverein Wakenitz und bringe Kindern quasi das Segeln auf der Wakenitz bei. Im Moment gestaltet sich das so ein bisschen schwieriger. Wir haben zwar genügend Kinder und genügend Boote, aber die Wakenitz möchte nicht so, wie wir wohl wollen. Und da ist halt das politische Thema, dass die Verkrautung arg zugenommen hat. Trotzdem machen wir das mit großem Engagement weiter und steigern uns dann und haben noch einen zweiten Standort am Ratzeburger See, den wir im Sommer nutzen. Und da segeln wir dann am Wochenende mit den Kindern. Und da machen wir auch unsere Sparte Inklusionssegeln. Und da würde ich jetzt dann an Nika übergeben wollen.
2: Genau, das ist mein Zuständigkeitsbereich sozusagen. Ich leite das ein bisschen und schaue, dass wir den Parasportbereich eben, gut ausgebaut haben wir ihn schon, sodass die ganzen Anlagen barrierearm sind. Aber wir haben eben auch da das Problem, dass es so verkrautet. Und gerade für die Boote, die wir haben, die haben alle einen schweren Kiel, damit die eben nicht so schnell umkippen und sehr sicher sind. Aber das hat natürlich auch zur Folge, dass das Kraut besonders gut hängen bleibt und somit die Boote verlangsamt.
0: Wenn ihr jetzt noch einen Standort in Ratzeburg habt, müsst ihr die Boote dahin transportieren oder wie läuft das?
2: Wir haben tatsächlich Boote, also die barrierenarme Boote haben wir am Ratzeburger See und für die Kinder haben wir auch noch Boote eben dann an der Wakenitz für das Training. Also wir haben sozusagen an beiden Standorten können wir die Boote gut benutzen, ohne viel Transport.
0: Also ihr seid in einer glücklichen Lage, genug Boote zu haben.
2: Genau.
0: Ja.
2: Und wir würden natürlich, wünschen uns natürlich weiterhin fleißige Mitsegler, ob klein, ob groß, ob mit oder ohne Behinderung oder eben Menschen auch, die Lust haben, einfach Teilhabe sowohl im Kinder- wie im Jugend- als auch im Erwachsenenbereich zu fördern. Und das ist auch ein bisschen unser Ansatz. Nicht nur irgendwie Dinge exklusionsmäßig zu machen, sondern einfach eben auch übergreifend zusammenzuarbeiten. Und so sind wir heute hier gemeinsam.
0: Ist die Wakenitz nicht auch relativ schmal, dass man nicht so gut segeln kann?
1: Das stimmt, aber generell ist es so, wer im Binnenbereich, insbesondere auf kleinen Flüssen segeln lernt, für den ist ein offenes Meer viel, viel leichter zu segeln. Die Rahmenbedingungen im Binnenbereich sind so anspruchsvoll, dass wenn man das später aufs Ostseesegeln als Beispiel, weil wir in Lübeck sind, skaliert, ist es vergleichsweise einfach. Nur die Boote sind größer.
0: Das heißt, ich muss ja ständig Wenden fahren.
1: Ja, da muss man manchmal auch den Kopf unten behalten, damit man keine Erinnerung daran kriegt, dass der Wind manchmal auch macht, was man nicht möchte.
0: Ja, passt schon irgendwie, ne? Genau, ja. Ja, dann kann ich euch nur wünschen, dass es sich mit der Wakenitz irgendwann, der Winter macht's wieder oder wie ist der Plan?
1: Über Winter machen wir eine andere Gestaltung mit Jugendlichen und Kindern, um die Gruppe als sich zusammenzuhalten und sprechen über Alltagsprobleme, Praktika, Schulprobleme, machen gemeinsame Projekte und halten damit quasi die Gemeinschaft zusammen und verfestigen auf dem Wege auch Freundschaften der Kinder und Jugendlichen untereinander. Das ist also ganzheitlich das ganze Jahr.
0: Und wollen wir hoffen, wir hatten ja einen sehr ganz starken Winter, wollen wir hoffen, dass dann...
1: Dann hält uns die Hoffnung warm auf den nächsten Frühling und die Segelsaison, die dann folgen.
0: Oder ihr könnt Schlittschuh laufen, ne? Aber ja, ich glaube, da ist zu viel Fluss.
1: Wir gucken mal einfach, wie es kommt. Das sind Dinge, die kann man nicht ändern. Das nehmen wir, wie es kommt. Ja. Wir sind immer positiv optimistisch.
0: Können ja schon mal Zwischenbilanz machen. Wie sieht's aus heute? Habt ihr schon gute Gespräche gehabt?
1: Ja, tatsächlich ja. Insbesondere, weil wir ja das Boot mit hatten, das quasi der Passantenstopper ist. Und da kommt man oft und gerne ins Gespräch. Viele denken, es sei ein Modellboot. Es sieht aus wie ein Modellboot. Man kann es aber auch segeln, indem man drin sitzt. Und das ist tatsächlich sehr, sehr nett.
0: Genau. Und die Wakenitz ist ja im Moment leider...
1: Das wird schon alles passen.

0: So, wir fahren ja jetzt beim Parasegelsport. Das haben wir gerade gehört. Stell du dich doch mal bitte vor.
1: Ja, hallo, mein Name ist Christian Brandt. Ich bin gerade in der Lübecker Musik- und Kongresshalle. Ich bin hier mit meinem Team vom Sozialverband VDK Nord. Wir sind der große Sozialverband zwischen den Meeren. Und wir sind heute hier, um ehrenamtliche Mitstreiter, männlich, weiblich, zu organisieren, weil wir weiterhin für unsere sozialrechtlichen Tätigkeiten viel, viel Unterstützung brauchen.
0: Ja, die Menschen werden immer älter und das Geld wird immer knapper. Kann man das so sagen?
1: Ja, aber es geht ja nicht nur um ältere Leute, sondern auch wir vertreten Familien, wo die Kinder von einem Sozialrechtsstreit betroffen sind. Und ich möchte insbesondere darauf verweisen, wir haben in Schleswig-Holstein 6 Beratungsstellen. Und diese Beratungsstellen helfen dann Familien mit Kindern in der sogenannten Beratung. Und worauf ich hinweisen möchte, gerade speziell in Zeiten zu KI, möchte ich wirklich empfehlen, Widersprüche oder Klageschriften nicht von der KI entwerfen zu lassen. Die KI hat nicht studiert, die Berater in unseren Geschäftsstellen aber schon. Uns liegen viele, viele Klageschriften vor, die mit Fehler behaftet sind. Und daher freuen wir uns über ehrenamtliche Mitstreiter und über Mitglieder, die soziale Unterstützung in Rechtsfragen in den Außenstellen brauchen.
0: Was muss ich denn mitbringen, wenn ich bei euch ehrenamtlich tätig werden möchte?
1: Einfach gute Laune, eine gewisse Art der Motivation, vielleicht ein soziales Verständnis, ein bisschen Tagesfreizeit, bisschen Mobilität. Wir veranstalten ja unterjährig mehrere Veranstaltungen, ob Sommertreffen, Jahresabschlusstreffen, Schiffsfahrten auf der Förde und freuen uns da auf neue Mitstreiter. Wir sind ein tolles Team und das möchten wir gerne erweitern, speziell in unserem Bezirksverband in Lübeck.
0: Muss ich denn eine rechtliche Ausbildung haben?
1: Nein, überhaupt nicht. Das ist ja auch so, vergleichen wir das mal mit dem berühmten Schöffenrichter beim Gericht. Der wird einfach genannt und hat keine Jura-Ausbildung. Und auch hier ist es so, jede Ausbildung ist uns willkommen, auch Menschen ohne Ausbildung. Hauptsache, ihr mögt Menschen, ihr wollt unterstützen und bringt ein bisschen Tagesfreizeit mit.
0: Was sagst du hier, Parasegelsport?
1: Ja, das ist eine tolle Sache. Ich habe den Flyer auch gesehen. Ich werde mich gleich am morgigen Montag dafür interessieren, weil ich bin ja selber Rollstuhlfahrer und war 30 Jahre lang nicht mehr auf dem Segelboot. Und das möchte ich mit denen gerne ändern. Tolle Einrichtung.
0: Also hast du für dich schon gleich was gefunden?
1: Ja, heute war hier eine Menge los. Also Respekt an die Veranstaltung der Firma E-Punkt, was die heute hier mit über 120 Veranstaltern ins Leben gerufen haben. Ein bunter Mix an Ausstellern. Ganz, ganz bereichernd.
0: Und den Aufzug hier nach oben, wir sind ja hier im ersten Stock, den versteckten Aufzug hast du auch gefunden aus der Muck?
1: Ja, ich habe also alle Aufzüge gefunden und bin auch sehr froh, dass alles gut beschildert war. Also für Menschen mit Gehbehinderung alles bestens erreichbar.
0: Ja, dann wünsche ich dir noch viel Erfolg und schau dich weiter um. Vielleicht findest du noch was oder bist ja auch in eigener Sache tätig.
1: Ich sag euch vielen Dank, dass ihr hier wart. Der VDK grüßt alle Interessenten.
0: Dankeschön.

0: Kinder auf Schmetterlingsflügeln. Was heißt das?
1: Ja, wir sind ein Verein.
2: Was?
1: Wir sind ein Verein aus Ostholstein in Pansdorf und wir begleiten Kinder, Jugendliche und Familien, wenn jemand gestorben ist oder wenn jemand gerade im Sterben liegt.
0: Das heißt also, es geht nicht um sterbende Kinder?
1: Nein, wir sind nicht für sterbende Kinder zuständig. Wir sind dafür zuständig, wenn jemand gestorben ist, also danach in der Begleitung.
0: Haben Sie Erfahrungen, ist das für Kinder besonders schwierig, schlimmer als für Erwachsene, wenn einer aus der Familie stirbt? Oder wie geht es?
1: Also unsere Erfahrung ist, dass Kinder eine Strategie entwickeln, weil das kindliche System noch sehr empfindlich ist, dass die diesen Austausch mit anderen Kindern, denen das Gleiche passiert ist, dass das für die sehr hilfreich ist. Die trauern anders als Erwachsene. Kinder springen in sogenannte Trauerpfützen, so nennen wir das, und sind im nächsten Moment wieder ganz normal und lachen und machen Quatsch. Das ist eine typische Schutzreaktion und völlig normal.
0: Mhm. Wie groß ist denn der Kreis? Wie viele Kinder gibt es denn, die man so unterstützen muss?
3: Ja, da gibt es eine Dunkelziffer. Aber wir in Pansdorf stellen fest, dass immer mehr Kinder und junge Erwachsene, wir haben eine Altersspanne von 5 bis 25 in verschiedenen Altersgruppen geteilt. Und das nimmt zu. Weil wir ja auch ein niederschwelliges Angebot anbieten, keine Psychologen, keine Psychotherapeuten. Da es diese Termine zu wenige gibt, da springen wir ein. Unsere Tätigkeit hört dort auf, wo wir meinen, dass es sich um Erkrankungen handeln könnte. Dies geben wir weiter. Ansonsten sind wir durch Befähigungskurse, die immer mehr Personen von Herzen annehmen. Wir werden also sehr gerne in Anspruch genommen. Viele Menschen wollen uns helfen. Und wir haben jetzt gerade ab gestern einen neuen Befähigungskurs für Erwachsene initiiert. Der geht ungefähr ein halbes Jahr. Und dort lernen Freiwillige mit Kindern in dieser Altersspanne von 5 bis 25 zu arbeiten.
0: Und was machen Sie konkret?
1: In dem Befähigungskurs?
0: Ja.
1: Es geht darum, dass wir die Ehrenamtlichen, unsere zukünftigen Ehrenamtlichen, oft erstmal mit der eigenen Trauer konfrontieren. Und dann gibt es halt typische entwicklungspsychologische verschiedene Stufen, wie Kinder in einem bestimmten Altersspektrum oder Altersspanne trauern. Es geht viel um die eigene Psychohygiene, weil wenn man mit Kindern arbeitet, die jemanden verloren haben, macht das auch was mit einem selbst. Und da geht es halt darum, na, wie kann ich auf mich achten? Es werden verschiedene Trauermodelle vorgestellt. Es geht auch ein bisschen um Spiritualität, um Erlebnispädagogik, weil mit Kindern kann man nicht anderthalb Stunden am Tisch sitzen und über Trauer reden. Die brauchen Action, kreatives Angebot, Bewegungsangebot. Das lernen wir da alles.
0: Und was machen Sie mit den Kindern?
1: Wir treffen uns alle zwei Wochen, meistens bei uns in Pansdorf im Haus Pegasus, und dann haben wir immer so eine Grundidee, was wir so machen. Es gibt immer ein Eingangsritual, wo jedes Kind eine Kerze anzünden darf für den Verstorbenen, auch den Namen nennen darf. Dann gibt es so eine kurze Runde, wie bin ich gerade drauf, was war schwer. Dann gibt es eine Bastelaktion. Manchmal basteln wir was aus Holz oder wir bemalen Bänke oder wir besprayen eine Garage. Wir gehen in den Wald, sammeln Naturmaterialien. Dann gibt es immer einen Bewegungsteil, manchmal ist es aber auch eine Traumreise oder wir toben draußen. Und zum Ende ist es so, dass wir dann wieder uns treffen, gemeinsam die Kerzen auspusten. Jeder gibt dem anderen Kind einen guten Wunsch für die nächsten zwei Wochen und dann gehen wir auseinander.
0: Wie reagieren denn die Kinder darauf?
1: Also die Kinder kommen zu uns zum Erstgespräch und in der Regel ist es so, dass das hinterbliebene Elternteil kurz erzählt, was wir machen, und dass die so denken, Trauergruppe, da muss ich ja nur heulen. Dann gehen wir aber mit den Kindern einmal durchs Haus und zeigen unsere Räume, die sind bunt, die sind farbenfroh. Und meistens ist es so, wenn wir dann wieder runtergehen, dann sagen wir den Kindern, die dürfen entscheiden, ob sie wiederkommen wollen. Und die sagen in der Tür schon, ich will wieder hierher kommen. Und die lieben es, andere Kinder im selben Alter zu haben, die genau das gleiche Problem oder die gleiche Situation zu Hause haben.
0: Reden die Kinder denn untereinander über diesen Verlust?
1: Ja, das passiert so meistens beim Treppe runtergehen oder wir machen zwischendurch eine Snackpause, wo wir Obst schnippeln. Und dann kommt zwischendurch immer, Herr, sag mal, woran ist deine Mama eigentlich gestorben? Und dann kommt eine Antwort und dann reden die wieder über was anderes. Aber die haben diesen Raum, das so auszutauschen, obwohl die sich ja eigentlich gar nicht kennen.
0: Und die Erwachsenen, die die Kinder begleiten, welche Vorgeschichten gibt es da?
1: Also ich glaube, es ist egal, wo man guckt, alles, was so mit Hospizarbeit zu tun hat. Die Menschen, die sagen, wir möchten uns da ehrenamtlich engagieren, haben immer eine eigene Geschichte. Meistens eine eigene Trauererfahrung. Und das ist hilfreich, weil die auch wissen, wie es sich anfühlt und das auch gerne weitergeben.
0: Ist das hilfreich oder Bedingung?
1: Nein, ist keine Bedingung. Also zu uns kann jeder kommen, der sagt, hey, ich möchte euch unterstützen. Es muss ja auch gar nicht mehr Begleitung sein. Wir brauchen Unterstützung bei Veranstaltungen, in der Öffentlichkeitsarbeit, beim Fundraising, Spendenakquise.
3: Wir sind nämlich durchgehend spendenfinanziert. Kein Euro vom Staat. Der Verein hat insgesamt 4 hauptamtliche Mitarbeiter, 2 im pädagogischen Bereich, im Reinigungsunternehmen und im Hausmeistersdienst. Und das wird alles von uns großgeschrieben selbst finanziert.
0: Darauf von den legen Spenden. Wir Wert,
3: von den Spenden. Und deshalb suchen wir in jedem auch anderen Feld, so wie Dani gesagt hat, Unterstützung. Also es gibt ja auch Menschen, die sagen, das ist ein toller Verein, aber mit Tod habe ich nicht so viel im Sinn, dann ist das vollkommen in Ordnung. Wenn die dann beispielsweise mit uns ein Fest zusammen ausrichten, wissen, wo man Wurst und Getränke für kleines Geld bekommt, super. Ne? Also in dem Fall, also wir sind nicht nur Multikulti, sondern wir suchen alle Sparten von helfenden Händen.
0: Was muss denn diese helfende Hand mitbringen, wenn die sich bei Ihnen meldet?
3: Lust. Lust am Tun und am Machen. Also ich glaube, in der heutigen Zeit wird viel geredet, was schlimm und was schlecht ist. Und wenn wir sagen Trauer und Tod, ist ja kein Thema, was in der Gesellschaft für Freude sorgt. Aber wenn man erklärt, dass aus Trauer und Tod neues Leben entsteht und gerade bei Kindern, dann ist das eine gnadenvolle Arbeit. Und da suchen wir alle. Da können Sie auch mit anfangen.
0: Derjenige oder diejenige, die sich bei Ihnen meldet, darf nicht nah am Wasser gebaut sein, oder?
1: Oh, das würde ich gar nicht sagen. Also es ist auch so, wenn Familien zu uns kommen und die Geschichte berührt mich, das ist ja auch immer individuell, dann finde ich es nicht schlimm, dass ich dann weine. Weil wenn ich keine Emotion zeige, dann bin ich ein Zombie. Wichtig ist, die Menschen, die können diese Emotion natürlich zulassen, aber wir müssen die Kurve wieder kriegen. Und das bringen wir denen bei. Also Emotion und Empathie ist super wichtig.
0: Haben Sie denn noch hinterher Supervision, damit man das nicht einfach so abschüttet?
1: Das ist eine Voraussetzung. Also alle, die bei uns ehrenamtlich tätig sind und Familien begleiten, müssen 6-mal im Jahr eine Supervision bei uns im Haus machen. Wir haben 2 verschiedene Supervisoren an 2 verschiedenen Tagen. Das bieten wir den Ehrenamtlichen natürlich kostenlos an. Und das ist Voraussetzung, um in die Begleitung zu gehen. Für die Familien ist das wichtig, dass wir wissen, da sind gestärkte Ehrenamtliche, aber auch das Ehrenamt.
0: Sie kommen aus Pansdorf. Wie ist das denn hier in Lübeck? Gibt es auch eine Gruppe?
3: Deshalb sind wir hier. Unser Einzugsgebiet von Lübeck bis Fehmarn. Und deshalb suchen wir immer mehr Personen, deshalb sind wir auch hier in diesem Bereich, auch in diesem Bereich für uns aktiv werden wollen, weil wir eben feststellen, das Elend ist nicht nur in Pansdorf oder in Ostholstein oder in Bad Schwartau, und ist ja überall so. Also von daher auch Lübeck. Wir sind auch vernetzt mit Lübecker Organisationen. Und das ist ganz wichtig.
0: Dann sage ich nur toi, toi, toi für neue Mitarbeiter.
1: Vielen Dank.
3: Wir geben alles.

0: die Welt mit anderen Augen sehen. Das ist euer Credo. Ja, stellt euch doch mal vor.
1: Ja, hallo, wir sind Ina und Gesine von Friendship Force Lübeck. Unseren Verein gibt es jetzt seit fast 40 Jahren und wir haben uns auf die Fahnen geschrieben, Menschen in anderen Ländern kennenzulernen, Kontakte aufzubauen, Freundschaften zu schließen. Und dadurch, dass wir in den Familien wohnen oder die Gäste in unseren Familien wohnen, lernen wir die Welt mit den Augen unserer Gäste oder unserer Gastgeber zu sehen. Deswegen dieser Wahlspruch.
0: Ich wohne jetzt bei einer anderen Familie. Muss ich dann auch eine Familie aufnehmen? Ist das so eine gegenseitige Geschichte oder kann ich auch nur woanders wohnen?
1: Also es ist, ist so, wir freuen uns natürlich, wenn unsere Mitglieder Gäste aufnehmen können, aber es ist keine Grundvoraussetzung. Man kann auch nur reisen, aber dann sagt man, nimmt man nur die Vorteile in Anspruch, ohne was zu geben, weil es ja, wir zahlen nichts dafür für Unterkunft und Verpflegung. Ja, und sag mal, dann haben wir den Nutzen, aber wir geben nichts zurück.
0: Ist das, seid ihr eine Vermittlungsagentur?
1: Nein, überhaupt nicht. Das ist eine weltweite gemeinnützige Organisation, die eben unter diesem Aspekt gegründet worden ist, zu Zeiten des Kalten Krieges, Verständigung unter Menschen jenseits von staatlichen Organisationen. Einfach Freundschaften schließen, um zu sehen, dass es auch in Ländern, mit denen die eigene Regierung vielleicht Schwierigkeiten hat, normale Menschen gibt, die genauso sind wie wir und gleiche Sorgen und Nöte haben.
2: Darf ich einmal? Ich sag mal Land und Leute persönlich und privat kennenlernen.
0: Ja, und du sagtest gerade Kalter Krieg. Wir haben ja diverse Sachen wieder. Eigentlich ist das ja wieder sehr aktuell.
1: Ja, das ist leider so, dass auch nach nächstes Jahr ist das 50-jährige Bestehen, sich die globalen Geschichten nicht geändert hat. Und deswegen finden wir unsere Arbeit heute noch genauso wichtig und wertvoll wie damals auch.
0: Wie läuft das denn ab? Wenn ich müsste bei euch in den Verein eintreten und dann könnte ich jetzt auf Reisen gehen.
2: Ganz genau. Wir bekommen Anfragen, wo wir hinreisen möchten. Wir bekommen Anfragen, ob wir Gastgeber sein möchten. Und dann wird unser Vorstand und unsere Mitglieder sozusagen Ja oder Nein sagen. Dann suchen wir dementsprechende Gastgeber, Gastgeberinnen. Und dann geht's los.
0: Werden die Gastgeber überprüft? Weil ich wohne jetzt bei wildfremden Leuten und manchmal ist das ja einem nicht so ganz geheuer.
1: Ja, doch, es ist schon. Wir sind ja Mitglieder der gleichen weltweiten Organisation, die gleichen Werte haben. Und ich bin zum Beispiel hier in Lübeck die Vereinsvorsitzende. Ich kenne meine Mitglieder. Und wenn wir auf Reisen gehen, ich würde nie jemanden mitnehmen, von dem ich das Gefühl hätte, der würde sich daneben benehmen. Und das Gleiche ist ja von der Gegenseite auch. Aber man muss natürlich ein gewisses Vertrauen haben, dass die Menschen, die kommen, diese Werte, die Organisation hat, auch wirklich leben. Aber wir nennen uns auch offiziell Botschafter und haben also eine Aufgabe, unser Land entsprechend zu repräsentieren und uns nicht daneben zu benehmen.
0: Und erzähl nochmal, Unterkunft und so ist dann frei oder ich wohne dann bei jemand anders umsonst?
2: Ja, so ist das, genau.
0: Und umsonst ist aber nicht umsonst.
2: Umsonst ist nicht kostenlos. Nein, das ist so nicht ganz richtig. Also die Anfahrt zum Beispiel, wir planen einen Austausch nächstes Jahr nach Ungarn. Die Ungarn waren gerade bei uns zu Gast und wir planen einen Austausch nach Ungarn. Wir werden unsere Anreisen und Abreisen dort selber finanzieren. Und wir geben einen Tagesobolus an die Vereinigung dort. Und der Club wird mit unserem Etat oder mit unserem Budget sozusagen unsere Reise dort organisieren. Museen, Fahrten, was auch immer dann zu sehen ist. Ich kann das vielleicht andersrum ein bisschen besser sagen, als die Ungarn bei uns waren. Wir haben halt eine Bootsfahrt mit Boot Nau gemacht. Wir haben das Rathaus besichtigen dürfen. Der Stadtpräsident heißt uns meistens persönlich willkommen. Das ist eine große Ehre für uns. Wir waren zum Beispiel in Travemünde. Dort haben wir den Leuchtturm besichtigt. Wir haben immer ein Besichtigungsprogramm und wir haben immer einen Teil Freizeit, dass wir uns immer auch selber mit den Gästen zusammensetzen können, dass sie ein bisschen fragen können, shoppen gehen können, baden gehen können. Solche Geschichten halt.
1: Ja, was ich auch noch sagen muss, wenn man reist, zahlt man pro Nacht 25 US-Dollar an die internationale Organisation, weil es ja auch hauptamtliche Mitarbeiter gibt, die bezahlt werden müssen, die den ganzen Laden am Laufen halten. Ja, also das kommt schon dann finanziell dazu.
0: Und ihr nehmt den Reisebüros nichts weg?
1: Nein, weil die Menschen, die zu uns kommen, würden nicht mit dem Reisebüro reisen. Die wollen auch nicht in ein Hotel gehen. Die wollen privat bei Menschen sein, um kennenzulernen, was essen die zum Frühstück, wie sieht deren Wohnung aus, wie gehen sie mit ihren Kindern um. Solche Dinge, das ist ein ganz anderes Herangehen. Die wollen Land von innen raus kennenlernen und nicht durch einen Reiseveranstalter.
0: Ja, das habt ihr gut erklärt. Ich wünsche euch weiter, dass ihr die Welt mit anderen Augen seht.
2: Und vielen Dank.

0: Ja, ich freue mich hier auf der Ehrenamtsmesse, die Freiwillige Feuerwehr der Hansestadt Lübeck begrüßen zu dürfen. Und zwar steht hier einmal der Herr René Enge, dann ein junger Mann aus der Feuerwehr Israelsdorf. Ihr Name ist?
1: Magnus.
0: Und dann stehen hier noch zwei junge Herren mit der Nummer 31 und 37.
1: Siems und Mäusling.
0: Mäusling und?
1: Siems.
0: Siems und die. Und die stehen also in einer beeindruckenden Aufmachung hier. Das wird uns dann, werden uns die anderen beiden Herren vielleicht erklären, was das für eine Ausrüstung ist.
1: Ja, das ist die sogenannte PSA, das persönliche Schutzausrüstung, die jeder Feuerwehrmann hat, und zusätzlich stehen sie unter Atemschutz, so wie wir in Brandeinsätzen reingehen würden.
0: Und kriegen Sie jetzt auch Sauerstoff über diese, was Sie auf dem Rücken tragen?
1: Genau, hinten sind 300 Bar Sauerstoff drin, das reicht so ungefähr für 20 bis 30 Minuten im Einsatzfall, um drin dann die Person rauszuholen oder halt auch zu löschen.
0: Also ich sehe die Nummer 31 und Nummer 17, die haben einen Helm auf, und auch an dem einen Helm ist, glaube ich, eine Taschenlampe, oder ist das schon eine Videokamera?
1: Nein, das ist eine Taschenlampe.
0: Mhm.
1: Dazu haben sie eine Atemschutzmaske auf, die mit hinten der Sauerstoffflasche verbunden ist.
0: Ja, und an der Sauerstoffflasche sehe ich auch ein Manometer oder Barometer. Was wird da gemessen?
1: Da wird uns angezeigt, wie viel Bar wir noch auf den Flaschen haben, um ungefähr einschätzen zu können, wie lange wir ungefähr noch Zeit haben.
0: Gut, vielleicht erzählen Sie uns ein bisschen etwas über die Freiwillige Feuerwehr. Was ist Ihre Aufgabe? Wann werden Sie gerufen?
1: Also wir werden grundsätzlich zu Einsätzen zugerufen. Es kommt an, in welchem Stadtteil es ist. Lübeck hat 22 Freiwillige Feuerwehren. Randgebiet wird teilweise sofort damit zualarmiert. Andere Gebiete erst so ab Feuer 1 aufwärts. Genau, mit der Berufsfeuerwehr dann zusammen.
0: Und die Freiwillige Feuerwehr, haben Sie auch eine sehr gute Ausstattung, Ausrüstung?
1: Ja, die haben wir.
0: Okay. Wie werden Sie finanziert, Freiwillige Feuerwehren?
1: Oh, das kann ich nicht zu sagen.
0: Ja. Muss ja vielleicht auch dann über die Stadt mitfinanziert werden.
1: Genau.
0: Mhm. Wie sieht das aus? Wie oft üben die Freiwilligen Feuerwehren?
1: Das ist auch unterschiedlich. Wir zum Beispiel Mäusling, wir haben jeden zweiten Freitag haben wir Dienst, da üben wir, genau.
0: Was üben Sie genau? Also in meinem Ort zum Beispiel wurde auch geübt, wie man nach Autounfällen Verletzte aus Autos rausschneidet.
1: Genau, wir machen alles mögliche, also Brandeinsätze, also FTV3, FTV7, das ist Atemschutz, TH, also alles wird einmal im Jahr durchgenommen.
0: Und gibt es auch bei Ihnen die Jugendfeuerwehr?
1: Ja, von den 22 Freiwilligen Feuerwehren in Lübeck haben 14 eine Jugendfeuerwehr und 2 haben eine Kinderfeuerwehr.
0: Und kann jeder zur Feuerwehr gehen, zur Freiwilligen Feuerwehr? Haben Sie besondere Anforderungen?
1: Nee, zu uns kann jeder kommen. Aktiven ist ab 18 Jahre, die Kinderfeuerwehr ab 6 Jahre und die Jugendfeuerwehr ab 10. Und da zu uns kann halt jeder kommen.
0: Und die Herren jetzt hier, die wirklich in einer absoluten Montur vor uns stehen, wie lange kann man das jetzt so in so einer Ausrüstung aushalten?
1: Im Einsatzfall sagt so zwischen 20 und 30 Minuten, kommt an, was man gerade macht. Genau, das so ist ungefähr der Dings. Und dann machen sie eine Pause und wenn sie nachher nochmal rein sollten, können sie halt dann sagen, wir gehen halt nochmal nach einer Pause.
0: Und gibt es auch einen bestimmten Alarmplan? Also wann werden die Freiwilligen Feuerwehren dazugeholt?
1: Ja, das läuft über die Berufsfeuerwehr, die Leitstelle. Die haben eine Ausrückordnung und da ist alles hinterlegt, wann, wer, wie, womit alarmiert wird.
0: Und welche Aufgabe haben Sie?
2: Ich bin hier heute für den Atemschutzrück zuständig. Ich erkläre Leuten, was wir hier haben, oder beantworte auch generell Fragen zur Feuerwehr und helfe ihnen, weil es hier durchaus etwas schwierig sein kann, mit der schweren Schutzausrüstung sich hier gut zurechtzufinden.
0: Und haben Sie auch weibliche Mitarbeiterinnen bei der Freiwilligen Feuerwehr?
1: Die sind alle ehrenamtlich.
0: Mhm.
1: Also bei uns gibt es keine, die jetzt großartig viel Geld bekommen.
0: Mhm. Und auch Frauen, Sie haben auch Frauen dabei.
1: Ja.
0: Ja. Wie ist es, wenn jetzt so ein Einsatz gelaufen ist und manchmal sind das ja auch belastende Situationen, also dass man wirklich schwere Unfälle erlebt oder Brände oder dass auch Kinder zu Schaden kommen. Wie sieht es dann mit der Versorgung nach so einem Einsatz aus?
1: Die ist hier in Lübeck sehr gut gegeben, auch überhaupt in Deutschland ist sie sehr gut gegeben. Wir würden unser Wehrführer darauf ansprechen oder die Einsatzleitung, dann wird sich darum gekümmert, dass eine Einsatzseelsorge hinkommt und mit uns entspricht.
0: Es gibt ja so bestimmte Teams dann auch, ne, um das aufzuarbeiten, genau, was man da erlebt hat, dass man eben keine posttraumatische Belastungsstörung vielleicht hinterher entwickelt. Ne? Also das finde ich wichtig, dass auch dann die ehrenamtlichen Mitarbeiter auch gut versorgt sind nach solchen Einsätzen. Wie häufig kommen denn so Einsätze vor?
1: Oh, das ist ganz unterschiedlich. Also es kommt auf die Jahre drauf an. Mal ist mehr, mal ist weniger. Aber es ist natürlich mal schön, wenn weniger ist, weil da weiß man, dass es die Bürger gut geht.
0: Und wenn Sie sich was wünschen dürfen, was würden Sie sich wünschen?
1: Dass das Ehrenamt, gerade die Einsatzkräfte, mehr respektiert werden.
0: Ja, das ist ja, glaube ich, heute leider ein Problem, dass eben auch helfende Berufe oftmals auch eher nicht respektvoll behandelt werden. Sie kommen dahin und wollen Hilfe leisten und dann wird ja nicht gerade respektvoll und schlimmstenfalls sogar, vielleicht sogar mit Gewalt gegen solche Helfer gegen angegangen werden. Und ich hoffe, dass das wirklich hier nicht Schule macht. Ja, möchten Sie noch einen Wunsch äußern? Wunschlos glücklich. Dann bedanke ich mich und wünsche Ihnen, ja, gibt es einen Spruch, den man bei der Feuerwehr sagt?
1: Gott zu Ehr, der Nächste zu Wehr.
0: Vielen Dank.

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1: Ja, liebe Hörerinnen und Hörer, wir sind natürlich immer noch in der Lübecker Musik- und Kongresshalle zur Ehrenamtmesse 2026, die ja noch bis 16 Uhr ihre Türen und Tore geöffnet hat. Wir sind noch bis 15 Uhr und daran merken Sie schon, wir sind alle ein bisschen heiser und haben ja schon fast 2 Stunden hinter uns. Und jetzt geht es um die Zeit, die man eigentlich für ein Ehrenamt aufbringen muss. Ja, wir machen heute 3 Stunden, machen es auch ehrenamtlich im offenen Kanal. Und ich habe jetzt bei mir Uli Berkemeyer, der ist vom Verein für Kunst und Kultur zu Travemünde e.V. Und Uli, wie lange bist du denn dabei und was macht euer Verein überhaupt? Und ich muss mich erstmal räuspern.
2: Unser Verein, der Verein für Kunst und Kultur, ist hauptsächlich für die Windart in Travemünde zuständig. Die Windart, eine Ausstellung von kinetischen Skulpturen entlang der Promenaden. Wir sind vertreten vom Möwenstein über die Travepromenade bis auf den Prival. Das Spektrum, was wir haben, ist sehr umfangreich. Wir suchen ja auf der Messe Nachwuchs für den Vorstand. Und dazu kann ich gleich sagen, was an Arbeitsaufwand da ist. Ich habe es vor 1,5 Jahren selbst im Vorstand mitgearbeitet und hatte da ein Riesenpensum an Arbeit, die ich mir auch vielleicht selbst gesucht habe. Aber da bin ich in der Woche nicht mit 10 Stunden für den Verein ausgekommen. Heute bin ich als Beirat für Digitales zuständig und beschäftige mich mit der Website und betreue gleichzeitig noch Skulpturen und kümmere mich um die Instandsetzung mit unserem 2. Vorsitzenden. Sodass mein wöchentlicher Aufwand heute bei 3 Stunden ungefähr liegt. Das kann mal plus sein, kann auch mal ein bisschen weniger sein.
1: Wie ist es denn vom Verein aus gesehen? Erwartet man das oder kann man das frei einbringen?
2: Ja, das ist in diesem Verein eigentlich eine sehr angenehme Angelegenheit. Der Vorstand arbeitet sehr vertrauensvoll miteinander. Man teilt sich die Arbeit, man ergänzt sich. Und wenn man gar nicht kann und keine Nerven oder auch aus irgendwelchen Gründen keine Zeit mehr hat, dann übernimmt ein anderer aus dem Vorstand, aus den Beiräten gerne den Job für eine Übergangszeit. Da gibt es also keine Probleme.
1: Nun ist ja der Kunst- und Kulturverein durch seine Windart bekannt, hattest du ja schon erzählt, durch die Ausstellung im öffentlichen Raum. Und da gibt es ja auch immer so Eröffnungsveranstaltungen. Und da kann man dann ja aber auch nur an so einer Veranstaltung mal teilnehmen.
2: Ja, aber das wäre ein bisschen kurz gegriffen. Für ein Vorstandsmitglied erwarte ich eigentlich etwas mehr. Denn Vorstandsmitglied will in aller Regel sich auch engagieren und kann auch engagieren. Und das ist das, was ich den Interessenten, die heute zahlreich da waren, auch mitgeteilt habe. Hier hat man die einmalige Chance für solch eine Veranstaltung wie die Windart an der Suche nach Künstlern, an Suche nach schönen Objekten mitzuarbeiten, anschließend an der Auswahl mitzuarbeiten oder auch, wie wir es in der Vergangenheit gemacht haben, an Schulen heranzutreten, dort den Verein und die Windart vorzustellen. Und wir haben auch 4, 5 Objekte, die wirklich aus der Idee von Schülerinnen und Schülern entstanden sind und dann einmal selbst durch Handanlegen der Schüler mit und ohne Künstlerbegleitung zustande gekommen sind. Und alle haben sich großer Beliebtheit erfreut. Heute stehen noch 2 von den Objekten am Strand. Eins musste leider dem Wind geopfert werden und dann hatten wir ein größeres Fahnen- oder Flaggenprojekt, was natürlich dann auch mit der Zeit nicht mehr funktioniert. Die mussten wir abnehmen. Die Flaggen haben wir dann den jeweiligen Schulleitungen übergeben, die sich gefreut haben, dass sie in der Schule aufzuhängen. Ob das tatsächlich passiert ist, wissen wir natürlich nicht.
1: Weil die Schüler sie gestaltet hatten. weil die Schüler die Fahnen bemalt hatten, gestaltet
2: haben. Genau, das haben jeweils die Schulen bekommen, deren Klassen diese Fahne bemalt haben. Die Schülerinnen und Schüler haben von uns, dem Verein für Kunst und Kultur, lediglich einen Rohling, eine weiße Fahne bekommen, Textilfarben, und wir haben ihnen eine Künstlerin an die Hand gestellt, die so ein bisschen Begleitung gemacht hat.
1: Ja, also Kunstverein. Man denkt ja normalerweise, reist man rum und guckt sich Bilder, Galerien und Ausstellungen an. Aber hier ist es doch etwas anders. Das ist auch, glaube ich, ein bisschen im Verein. Man macht das auch mal zusammen, ein bisschen Gemeinschaft. Aber das Entscheidende ist doch diese Windart, das Aufstellen von Skulpturen im öffentlichen Raum.
2: Genau. Es gab mal eine Fernsehsendung oder eine Radiosendung beim NDR, soweit ich weiß, war das, umsonst und draußen, Konzerte umsonst und draußen. Und das können wir für die Windart auch sagen, sie ist umsonst und draußen. Alle Skulpturen stehen im öffentlichen Raum, können jederzeit besichtigt werden, Tag und Nacht. Und ja, es ist umsonst. Wir werden regelmäßig angefragt von Google, ob wir unsere Öffnungszeiten ergänzen wollen. Aber unsere Öffnungszeiten sind nun mal 24 Stunden.
1: Das ganze Jahr über?
2: Ja.
1: 365 Tage. Ja, Uli, heute noch mal so dein Eindruck von dieser Messe. Ist jetzt ein bisschen ruhiger geworden. Vorhin war es ja richtig quirlig und wuselig.
2: Ja, es ging ganz, ganz langsam los. Erst haben sich die Aussteller untereinander beschnuppert. Das war ganz interessant. Ob das die Arbeiter Samariter waren oder die Johanniter und der Kunstverein und das Seebad-Museum. Man hat sich untereinander besucht und mal geguckt. Interessant war, dass viel spelunkt wurde. Wie ist der Stand jeweils aufgebaut? Kann man was abgucken? Wurde vielfach auch gefragt, wo habt ihr die Stellwand her und wie habt ihr dieses und jenes gemacht? War ganz interessant. Aber dann kamen Besucher und ich habe einen sehr positiven Eindruck davon. Es waren sehr viele Interessenten. Ernsthafte Interessenten, mit denen man auch weitere Kontakte vereinbart hat. Ich fand es interessant. Hoffentlich kommt es zu diesen Kontakten, die man angesprochen hat und vereinbart hat. Das wäre schön.
1: Und du musst jetzt wieder zurück an den Stand oder gibt es die zweite Schicht?
2: Ich wollte jetzt gleich eine Tasse Kaffee trinken, die meine Frau jetzt schon da unten zu sich nimmt, die mit auf dem Stand war, auch als Vereinsmitglied. Und danach wollen wir eine kleine Runde einmal gucken, wo wir noch ein Ehrenamt übernehmen können. Nein, was alles so angeboten wird. Aber ich habe zwei Ehrenämter und die reichen mir. Wie gesagt, mein Zeitaufwand für den Verein für Kunst und Kultur zu Travemünde ist schon enorm. Ne?
1: Gut, Uli, dann herzlichen Dank für deine ehrlichen Einschätzungen. Ich wünsche dir und dem Verein weiterhin viel Erfolg. Und nach der Musik machen wir dann eine kleine Umfrage und gehen wir mit unserem Moderatorenteam direkt unten ins Geschehen und holen uns mal einige Originaltöne.
2: Herzlichen Dank, Fritz, für das Interview.
1: Bitteschön, ich danke dir.

0: Wir suchen vom Verein Landwege ehrenamtlich Mittätige. Wir sind ein ehrenamtlicher Vorstand. Wir haben dort eine große Einrichtung für Bildungsarbeit, für nachhaltige Entwicklung, Umweltbildung kurz gesagt. Und ja, es gibt so viel zu tun und so viele Punkte anzudocken, mitzumachen, vom Gärtnern über Weidepflege, Bautätigkeiten reparieren, Kochaktionen mitbegleiten. Da suchen wir Menschen für.
1: Warum sitzen Sie heute nicht auf dem Sofa?
0: Ich habe gar kein Sofa.
1: Auch eine gute Antwort. Warum arrangieren sich ehrenamtlich?
0: Ich mache das schon seit meiner Schulzeit. Und die ist schon, wie Sie sehen, einige Jahre her. Und ich habe immer Freude daran gehabt, Dinge aus Leidenschaft tun zu können, für die ich mir keine Gedanken muss, was ich dafür berechnen muss.
1: Die Arbeit, Leidenschaft.
0: Ja, es ist tatsächlich das Arbeiten mit Menschen und für Menschen. Und wenn ich sehe, wie ich aus Jahrzehnten von ehrenamtlicher Mitarbeit junge Menschen, die wir da rangezogen haben, heute noch mit Freude davon erzählen, was sie da mitgenommen haben, das ist Lohn genug eigentlich.
1: Vielen Dank.
2: Dankeschön.
1: Ihr habt gleich einen Auftritt?
2: Ja, wir haben gleich einen Auftritt mit Tai Chi. Und freuen uns schon sehr drauf. Allerdings sind wir leider nur 4 Leute, aber okay.
1: Mit 4 geht's doch auch. Hier stehen noch 100 Leute rum. Holt euch doch noch mal ein paar.
2: Ja, haben wir eigentlich auch vor. Hatten wir heute Vormittag gemacht bei Qigong. Da haben wir uns Leute dazu geholt. Das ist leichter.
1: Warum arbeitet ihr ehrenamtlich?
2: Wir arbeiten ehrenamtlich in der Form, dass wir die Kurse anbieten und unser Lehrer, unser Meister nichts dafür gibt. Also nimmt, meine ich. Genau. Wir werben oder wir wollen ehrenamtliche Helfer auch anwerben.
1: Was bringt so das Ehrenamt? Also was macht das für einen selber?
2: Ich finde, das bringt unheimliche Freude und Selbstbefriedigung. Also irgendwie, dass man zufrieden ist, ja.
1: Ist das, wenn man arbeitet, anders?
2: Ja, auf jeden Fall. Man tut was für sich selber und für die Menschen und ich finde, das ist sehr, sehr wichtig.
1: Also ihr kriegt genug zurück. So, jetzt habe ich hier den Meister Thomas, Qigong.
3: Oh, schön. Ich werde laufend befördert. Na ja, gut.
1: Ja, aber wir sehen gleich eine Vorführung, richtig?
3: Ja, wir machen gleich eine Vorführung. Ein bisschen Tai Chi, was wir so in unserem Verein machen, ein paar Sektionen. Zum Zugucken, mitmachen ist ein bisschen schwierig. Vorhin wollte ich das machen, aber das hat nicht so geklappt. Nicht? Da muss man die Ansage mit dazu haben.
1: Jetzt hat hier deine Kollegin hat gesagt, Maike hat gesagt, du nimmst nichts dafür. Also du arbeitest ehrenamtlich. Ihr arbeitet alle ehrenamtlich.
3: Nicht ganz. Also es gibt ja auch für Ehrenamtler gibt es wie heißt das? So. Eine kleine.
1: Was ist eine Entschädigung? Ein Stück Schokolade?
3: Nein, das ist schon Bargeld, aber es sind nur so 255 Euro im Monat, das als Trainergeld. Mehr ist das nicht.
1: Und wie verdienst du deine Miete?
3: Vom Ersparten.
1: Okay, also du gibst das mit Herzblut gibst du weiter.
3: Könnte man so sagen, ja.
1: Jetzt freuen wir uns auf eine Aufführung.
4: Oh ja, gerne. Wann geht's los?
3: Jetzt gleich.
4: Okay.
1: Ja, wir gehen noch mal weiter und gucken, aber dann noch zu, genau. Wir sind hier live dabei und wir hören das Klatschen nachher. So, jetzt habe ich doch noch mal, wir gehen jetzt mal hier weiter. Schon noch mal, darf ich euch noch mal fragen, Omas für Vielfalt, ihr Radio? Und warum arbeitet ihr ehrenamtlich?
5: Also um sich mit anderen zusammen für Vielfalt und gegen Rechtsaußenpolitik zusammenzutun. Einfach auch um gemeinsam Hoffnung zu schöpfen und um mehr zu werden und sichtbar zu werden.
1: Jetzt ist das ja, heute ist ja Wahl, ne? Hm?
6: Ja, da gruselt es einem ja ordentlich, aber wenn man damit alleine ist, ist es auch viel schwieriger, als wenn man mit Gleichgesinnten das irgendwie verkraften kann. Aber wir sind Omas gegen Recht und für Vielfalt, ne? gegen rechts, für Vielfalt.
1: Heute geht es mir auch eher so Ehrenamt. Eigentlich, was bringt es für einen selber?
5: Naja, das, was wir eben schon mal gesagt hatten, die ist eben nicht alleine vor einem gewissen Problem zu stehen. Und es macht schon auch Spaß, wenn man dann merkt, dass man andere teilweise überzeugen kann oder ins Gespräch kommt und vielleicht ein bisschen was bewirken kann.
1: Habt ihr genug Anfragen?
6: Heute extrem. Also wir sind schon ganz schön viele. Wir sind schon 40 inzwischen. Aber heute haben jetzt mindestens 20 Frauen hier gefragt, ob sie mitmachen können.
1: Ja, gut. Ja, erstmal vielen Dank. Wir gehen noch mal weiter.
4: Ja. Sie sind hier der Stand Gedenkstätte Ahrensböck. Warum verbringen Sie diesen schönen Sonntag heute hier auf dieser Messe? Was bewegt Sie persönlich?
7: Wir brauchen für unsere Gedenkstätte weitere Ehrenamtliche und die möchten wir werben. Wir sind der Meinung, dass es ganz wichtige Themen sind, die wir behandeln. Gerade im Anblick der heutigen politischen Lage, zum Beispiel das frühe Konzentrationslager, das schon 1933 entstanden ist. Das wissen ganz wenige Menschen. Und für die Öffnungszeiten, speziell am Sonntag, ist es zum Beispiel eine Möglichkeit, bei uns zu arbeiten. Nicht sehr oft im Jahr, aber immer mal. Und wir haben auch andere schöne Arbeiten, die man machen kann. Und wir haben ein gutes Klima untereinander. Es macht auch Spaß.
4: Was bewegt Sie persönlich, dieses Ehrenamt auszuführen? Welche Motivation haben Sie und was ziehen Sie persönlich für sich daraus?
7: Also mich bewegt das Thema des Nationalsozialismus und wie es dazu kommen konnte, schon eigentlich seit meiner Jugend. Und das habe ich auch über mein Leben verfolgt. Ich bin Historikerin und mache das ehrenamtlich, weil mir das so wichtig ist und weil ich dieses Wissen gerne vermitteln möchte. Und wenn ich Führung mache, immer noch, man bekommt immer etwas zurück, ne? Weil die Menschen nehmen das schon positiv an.
4: Vielen Dank, wir gehen mal weiter.
1: Ja, wir gehen hier weiter und jetzt habe ich mal eine junge Frau. Warum machen Sie Ehrenamt?
8: Also ich fand es schon immer gut, mal über den Tellerrand zu blicken, auch beruflich, nicht nur das eine zu machen. Ich arbeite sonst im Büro, am Bildschirmarbeit und habe auch viel mit Korrespondenz zu tun, aber eben alles schriftlich. Und wollte einfach mal immer so ein zweites Standbein haben, im Leben, was man beruflich denn nicht schafft vielleicht. Und das fing an, als ich Kinder hatte, die im Schwimmverein waren. Da habe ich als erstes mal Übungsleiter mitgemacht, weil ich mich sonst auch gelangweilt hätte, nur am Rand sitzen. Ich war danach auch im Vorstand, habe die Vereinszeitung mitgemacht, bei der Schriftfahrt mit im Schwimmverein. War danach viele Jahre bei der Tafel Lübeck und bin jetzt bei der Gedenkstätte Ahrensböck gelandet.
1: Ja, vielen Dank. Und jetzt kommt, jetzt wird es laut und Musik.
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0: treibt dich an? Warum machst du ein Ehrenamt?
1: Also ich bin schon eigentlich sehr lange ehrenamtlich tätig. Das fing eigentlich schon vor Jahren an. Jetzt bin ich vor ein paar Jahren hier nach Lübeck gezogen und habe dann auch wieder nach einem Ehrenamt gesucht. Und da bin ich jetzt als letztes in der Brücke gelandet. Dort mache ich den Clubnachmittag. Da kommen halt eben Leute mit psychischen Problemen in die Brücke. Das ist ein Tagesangebot. Die kommen dorthin, um Gespräche zu führen oder zu spielen. Wir geben an die Gäste Kaffee und Kuchen zum Selbstkostenpreis raus. Das ist so unsere Aufgabe. Und ja, unterhalten uns mit denen. Und es bringt einfach Freude, sowas zu machen, wenn man für andere was Nützliches machen kann.
0: Nun sind es ja aber auch durchaus Schicksale und teilweise auch problematische Fälle. Wie geht man dann damit abends nach Hause?
1: Ja, das kann manchmal schon ziemlich schwierig sein, aber man darf das dann nicht zu sehr an sich ranlassen und trotzdem eine Empathie trotzdem entwickeln.
0: Die Brücke ist ja eben diese Einrichtung, die eben für Menschen da ist, aber auch von vielen Hauptamtlichen getragen wird. Gibt es da so eine Quote, wie viele Ehrenamtler und wie viele Hauptamtliche dort sind?
1: Oh, die Quote kann ich leider nicht sagen, das weiß ich nicht. Tut mir leid.
0: Du bist in Lübeck ja tätig und
1: genau.
0: Der Standort ist?
1: Das ist in der Engelsgrube, da ist eine Tagesstätte, die dort halt eben für die Leute zugänglich ist, die halt eben teilweise auch untergebracht sind in Wohngruppen, in der Brücke, aber die einfach nur tagesmäßig dorthin kommen.
0: Also die gehen abends dann wieder nach Hause?
1: Genau.
0: In ihre eigene Wohnung, in ihr
1: ja.
0: eigenes Umfeld.
1: Ja.
0: Wie viele Menschen betreust du oder mit wie vielen hast du so zu tun, wenn du da tätig bist?
1: Also an den Clubnachmittagen kommen ungefähr so zwischen 25 und 30 oder vielleicht auch 35 Leute.
0: Aber ist ja eine große Gruppe, 35 Leute.
1: Ja, das bringt auch Spaß.
0: Ja.
1: Es ist manchmal auch sehr ausgelassene Stimmung dort, also es ist sehr schön.
0: Ja. Gibt es denn auch von der Brücke so eine Art Supervision, wo man das mal reflektieren kann, wie man mit den Menschen umgegangen ist oder die mit einem umgehen?
1: Ja, klar, auf alle Fälle. Wir bekommen halt eben auch so eine Art Schulung, dass wir wissen, wie wir mit den Leuten umzugehen können, also wie man auf die eingeht, und wir kriegen halt eben auch Informationen für den richtigen Umgang.
0: Ja, und hier sind ja heute viele Menschen, die nach einem Ehrenamt wohl suchen oder sich informieren wollen. Was würdest du denen dann für einen Tipp geben, wenn sie sich für die Brücke entscheiden sollen?
1: Ja, also es ist wirklich ein nettes Zusammenarbeiten, sowohl mit den Mitarbeitern, auch mit den Ehrenamtlern und auch mit den Gästen. Also wir haben sehr, sehr liebe Gäste dort, die also zwar psychische Probleme in Anführungsstrichen haben, aber nicht irgendwie in die Richtung aggressiv gehen, sondern wirklich liebe Menschen sind. Und von daher bringt es wirklich einfach Spaß.
0: Ja, und für dich so der Gewinn, den du daraus ziehst aus deiner Tätigkeit, kannst du da was benennen?
1: Also mich macht es einfach glücklich, wenn ich also für andere Leute da sein kann und denen vielleicht einfach auch nur eine psychische, seelische Unterstützung gebe.
0: Ja, das freut uns und unseren Zuhörern auch, dass du da so viel Freude empfindest bei deiner Tätigkeit. Wünsche dir da viel Spaß weiterhin.
1: Herzlichen Dank.
0: Und möglichst viele, die sich heute für die Brücke entscheiden.
1: Ja, kann ich nur befürworten.
0: Vielen Dank fürs Interview, Tanja.
1: Dankeschön, auch.

0: Ja, ich begrüße hier auf der Ehrenamtsmesse Herrn Martin Hamann von dem Verein Autodidakta e.V. Was verbirgt sich hinter diesem Namen? Vielleicht können Sie uns aufklären.
1: Ja, Autodidakta kommt von Autodidakt, also freies, selbstgesteuertes Lernen. Wir sind aus einem anderen Verein heraus entstanden, aus den Sonntagsdialogen. Das ist eine geflüchtete Migrantenbewegung. Und wir hatten mit denen schon vorher viel zusammengearbeitet, haben uns dann überlegt, wir wollen da berufliche Bildung reinbringen und das durch spielerisches Lernen auch oder mit spielerischem Lernen verbinden. Und wir haben dann eben 3D-Drucker, Lasercutter, haben auch Laptops gekauft, um eben CAD-Kurse zu geben. Da gibt es dann auch sehr niedrigschwellige CAD-Programme, mit denen man quasi das spielerische Lernen und dann eben auch das Übertragen dieser Computermodelle in die reale Welt üben kann.
0: Wie viele Mitglieder hat Ihr Verein?
1: Wir sind tatsächlich noch sehr klein, da wir eben sehr eng mit den Sonntagsdialogen die letzten Jahre zusammengearbeitet haben. Waren die Mitglieder überwiegend von den Sonntagsdialogen. Also wir sind jetzt so bei bummelig 10 bis 15 Mitgliedern. Mhm. Und dann haben wir aber einen Stamm von Ehrenamtlichen, die zwar keine Mitglieder sind, aber bei uns trotzdem auch ehrenamtlich mit tätig sind.
0: Was ist das Ziel?
1: Das Ziel ist, Lernen in der Gesellschaft, also das Lernen in der Gesellschaft spielerisch zu gestalten, und Lernen soll halt wieder Spaß machen. Mhm. Und die Leute sollen eben durch die praktischen Erfahrungen auch selber Erfahrungen sammeln und wie soll ich erklären, also dieses Theoretische soll halt nicht mehr so trocken sein, sondern einfach durch Praxis erweitert werden.
0: Wenn wir mal früher an die Pädagogen denken, Pestalozzi, lernen mit Hand, Kopf und Herz, sage ich jetzt mal, wahrscheinlich findet sich sowas bei Ihnen auch wieder in Ihrer Philosophie. Nicht nur theoretisch Vorträge hören, sondern dass man es auch erfährt und mit Herz und Liebe dabei ist.
1: Genau, also auch immer selber machen. Also wir schreiben nicht vor, was die Leute machen sollen. Wir geben Anleitungen, um eben diese Einstiegshürden zu überwinden. Und dann, wir arbeiten zum Beispiel auch beim Einstieg beim CAD mit Tinkercad. Das ist eine Online-CAD-Software, die einen sehr niedrigschwelligen Einstieg bildet. Und das sind auch zum Beispiel fertige kleine Modelle, die man auch nutzen kann und 3D drucken kann. Und dann können die Leute eben auch relativ schnell an die Geräte ran und können daran arbeiten und lernen eben so spielerisch, was alles möglich ist, was nicht möglich ist. Lernen dann auch relativ schnell, okay, die Figur zum Beispiel überhangen, die kann man nicht drucken. Genau. Aber wir machen eben auch nicht nur 3D-Druck, sondern geben auch Computerkurse in Richtung, wie mache ich mich selbstständig. Jetzt aktuell haben wir ein Projekt, wo wir KI-Kurse geben für Geflüchtete und Migranten. Da geht es dann auch so um Bewerbungstraining oder schwierige Fachbegriffe im Deutschen zu verstehen oder auch Sprache lernen über Sprachchats. Oder ein einfaches REC-System aufbauen, einfach um da auch so ein bisschen die Berührungsangst mit KI auch zu nehmen.
0: Wo findet man Sie?
1: Aktuell sitzen wir in der Katharinenstraße. Wir sind aber an mehreren Orten aktiv. Also wir haben zum Beispiel auch ein Repair-Café. Mhm. Das ist eben auch wieder so Gesellschaft zusammenbringen, spielerisches Lernen beim Reparieren. Das ist in der Schwartauer Allee. Dann arbeiten wir, wie gesagt, eng mit den Sonntagsdialogen zusammen. Das sind wir am Höchsterdamm 2 und geben da eben die KI-Kurse.
0: Ja. Und wenn man bei Ihnen Ehrenamtler werden möchte, wie funktioniert das?
1: Am einfachsten ist wahrscheinlich einfach eine E-Mail schreiben oder bei einer Messe einfach auf uns zukommen. Mhm. Also heute sind zum Beispiel auch schon wieder einige Leute auf uns zugekommen, gerade Repair-Café. Haben wir jetzt heute jemanden kennengelernt, die möchte gerne im Bereich Textilien Reparatur für uns tätig werden. Oder eben, wir haben auch viele, die dann im Bereich Mechanik oder Elektrotechnik gerne reparieren möchten. Oder eben auch selber Kurse geben wollen, 3D-Drucken.
0: Mhm. So. Also KI ist ja, sage ich mal, das Thema der Zukunft, der nahen Zukunft auch schon. Wie sehen Sie das, wie ältere Mitarbeiter oder Menschen praktisch an dieses Thema herangeführt werden? Dass es nicht mit Angst besetzt ist, nicht verteufelt wird, sondern ich probiere es einfach mal aus.
1: Da haben wir auch Kurse. Der letzte Kurs war tatsächlich auch recht gut in der Hinsicht. Da war tatsächlich der überwiegende Teil auch schon im Ruhestand. Und da ist so diese Berührungsangst, einerseits Datenschutz, andererseits versteht man oder verstehen viele nicht, was hinter dieser Technik steht, wo die Daten dann auch landen, mit wem sie das schreiben. Und da ist einerseits wichtig zu erklären, was KI kann, was KI nicht kann. Und dann, wir nutzen zum Beispiel in Kursen DuckAI. Das ist vom Datenschutz her nochmal etwas anderes als zum Beispiel Claude oder ChatGPT. Und dann muss man natürlich auch immer erklären, was man in die KI reinschreiben sollte und was nicht. Also so sensible, persönliche Daten sollte man halt nicht mit einer KI kommunizieren.
0: Ja, die Grenzen von KI, glaube ich, müssen ja auch diskutiert werden. KI ist ja, so wie ich das verstanden habe, ein selbstlernendes System. Also je mehr ich das füttere, es fängt an zu lernen und es hat sich ja teilweise auch schon verselbstständigt. Also ja, auf da wird vielleicht dann auch bei Ihnen darauf hingewiesen, diskutiert oder das dargelegt.
1: Ja, also je nachdem, welche KI man verwendet, hat eine KI natürlich auch, ich nenne es jetzt mal ein gewisses Gedächtnis, einen gewissen Speicher, wo auch Daten dann hinterlegt sind. Und dann kann die KI natürlich auch mit diesen Daten weiterarbeiten und entsprechend werden dann auch die Antworten in die Richtung ausfallen, die eben die Daten, die im Hintergrund noch mit hinterlegt sind, vorgehen.
0: Mhm. Autodidakta, das ist ja wirklich nochmal ein Begriff, wo man wirklich daran hängen bleibt und so ein bisschen drüber nachdenkt. Also selbstorganisiertes Lernen. Also ich kriege irgendwo eine Anregung oder ich bin selber intrinsisch motiviert und dann bringen Sie mir Anregungen, wie ich da vielleicht selbst weiter lernen kann.
1: Genau, also unser Ziel ist es, die Einstiegshürden so niedrig wie möglich zu machen. Und eine Starthilfe zu geben, um dann durch die intrinsische Motivation selber auch den Spaß daran zu finden, weiterzulernen.
0: Mhm. Gehen Sie auch an Schulen? Also haben Sie auch Kontakt?
1: Ja. Mhm. Also wir haben zum Beispiel ein Projekt jetzt gehabt, da haben wir 3D-Druck-Recycling gemacht, also Kunststoff. Im 3D-Druck fällt relativ viel Abfall an. Also das ist Stützmaterial, das sind 3D-Drucke. Die zum Beispiel fehlgeschlagen sind, kann man schreddern und kann daraus neues Filament machen. Da waren wir jetzt die letzten anderthalb, zwei Jahre an Schulen unterwegs und haben da eben gezeigt, wie man dieses Material quasi recyceln kann, daraus neues Filament machen kann und dann eben wieder neu 3D drucken kann.
0: Könnten sich jetzt aus dem, was Sie da so praktizieren, zum Beispiel auch Start-up entwickeln?
1: Wie bitte?
0: Start-ups, dass sich neue Firmen gründen, Ideen. Ne? Das hört sich also schon sehr zukunftsorientiert an.
1: Also wir machen mit den Geflüchteten und Migranten, machen wir eben auch Kurse in Richtung, wie mache ich mich selbstständig? Was kann ich mit der Idee weiterentwickeln? Und genau, also auch Prototypenentwicklung zum Beispiel.
0: Mhm. Ja. Wie finanzieren Sie sich?
1: Viel ehrenamtlich. Miete machen wir über lokale Stiftungen zum Beispiel. Die bekommen wir und dann schreiben wir immer Projektanträge und gucken halt, dass wir dann, zum Beispiel werden wir jetzt aktuell, die KI-Kurse werden über die Stadt gefördert, über den Integrationsfonds. Mhm. Dann Possel-Stiftung haben wir eine Förderung. Blume Jepsen hat zum Beispiel auch Geld gegeben für Miete. Bingo, das war dieses Kunststoffrecycling-Projekt, was dann über die Bingo-Lotterie lief.
0: Mhm. Ja. Ich sag mal, wir haben ja die Generation der Babyboomer, die jetzt vermehrt dann in Rente gehen werden. Und es ist ja ein unheimliches Brain-Lag, also unheimlich viel Wissen geht meiner Meinung nach aus der Wirtschaft, aus den Sozialbereichen, die verabschieden sich. Also eigentlich, wie kann man dieses Wissen praktisch binden und daraus eben neue kreative Dinge entwickeln?
1: Ja, das ist auch viel ein Problem, dass dieses Wissen halt nicht dokumentiert wird und auch schwer weitergegeben wird. So, das ist tatsächlich ein großer Punkt. Also wir haben bei uns auch viele ältere Leute, die dann sagen, sie möchten gerne irgendwo ihr altes handwerkliches Wissen zum Beispiel auch weitergeben. Das zum Beispiel im FabLab ist es auch so ein Punkt. FabLab hat ja noch viel mehr Werkstätten. Wir sind ja eher ein Bildungsverein und FabLab ist mehr dieser Werkstatt. Verein mit Werkstätten, wo auch wirklich handwerklich tätig wird. Und ich glaube, solche Vereine sind da wichtig, wo dann eben auch Wissenstransfer stattfinden kann. Das ist so also die Firmen, in denen ich war zum Beispiel, da war das Wissen halt, wenn jemand in den Ruhestand gegangen ist, war halt dann einfach verloren. Und das ist tatsächlich schon echt schwierig dann auch. Also gerade wenn In einer Firma hatten wir alte Maschinen aus den 60er Jahren. Wir waren dann nachher nur noch zwei Leute, die bedienen konnten. Irgendwann nur noch einer. Irgendwann war ich auch aus der Firma raus. Und dann gab es halt niemanden mehr, der die Maschinen bedienen konnte.
0: Also das hört sich wirklich sehr spannend an. Was wünschen Sie sich für die Zukunft?
1: Also für die Zukunft wäre schön, wenn mehr Leute ehrenamtlich tätig werden. Gerade auch so im Bereich Repair-Café, Nachhaltigkeit. Es gibt ja verschiedene Organisationen hier in Lübeck, sei es das FabLab, sei es Always Shape, sei es Autodidakta, die in ganz unterschiedlichen Bereichen tätig sind. Aber wenn man mehr Richtung IT will, Chaotikum zum Beispiel, dann dieses Repair-Café-Netzwerk, was wir haben, wo es auch ganz unterschiedliche Bereiche gibt in Richtung Textilien, in Richtung IT, in Richtung Handy-Reparatur, Mechanik, Elektrotechnik. Und gerade auch über die Repair-Cafés kann enorm viel Wissensaustausch stattfinden. Das ist, glaube ich, noch gar nicht so klar. Also auch, was ich über die Repair-Cafés von anderen gelernt habe, sei es jetzt Frankie als Elektrotechniker, der mir im Elektrotechnikbereich viel beigebracht hat, oder Babkin aus Armenien, der in Armenien eine eigene Werkstatt hatte und da Tricks kennt, die hier in Deutschland absolut unbekannt sind. Also,
0: und dokumentieren Sie das dann auch, was Sie da praktisch jetzt an Wissen auffangen? Wird das festgehalten oder ist das auch wieder verschwunden?
1: Wir haben intern ein Wiki, wo wir halt begrenzt, sofern es irgendwie in unserer Zeit möglich ist, was dokumentieren. Also gerade so wichtige Dinge, die halt auch häufiger vorkommen, dass wir da zumindest die Hinweise drin haben und das so als Handbuch quasi haben. Das ist schon irgendwo wichtig.
0: Ja, also vielen Dank für das Interview, sehr interessant, und ich wünsche Ihnen weiterhin viel Erfolg für Ihre Arbeit.
1: Ja, vielen Dank.

0: Auch die großen Organisationen suchen Mitstreiter. Und das ist natürlich ein guter Punkt, hier auf der Ehrenamtmesse für die verschiedenen Vereinigungen Mitstreiter zu suchen. Bei mir steht Thorsten Rode, genau, von den Maltesern. Herr Rode, warum sind Sie heute hier genau?
1: Erstmal schönen Dank für die tolle Einleitung. Wir als Malteser Hilfsdienst sind heute hier, weil wir für das soziale Ehrenamt neue Mitstreiter suchen. Wir haben im sozialen Ehrenamt anzubieten einmal die Besuchsdienste mit Hund, die Besuchsdienste ohne Hund, den Telefonbesuchsdienst und den Rikscha-Fahrdienst für Senioren und Seniorinnen.
0: Die Besuchsdienste müssen Sie mal im Einzelnen erklären.
1: Also die Besuchsdienste mit Hund, die gehen mit, geht Herrchen, Frauchen mit Hund in die Pflegeheime und besucht dort die Leute, die dort in den Pflegeheimen sind. Die Besuchsdienste ohne Hund gehen in die privaten Häuslichkeiten und besuchen dort einsame Menschen und bringen ihnen schöne Stunden mit Spielen, vielleicht ein paar Erledigungen und sorgen dort für gute Laune. Der Telefonbesuchsdienst ist auch dafür geeignet, einsame Menschen anzurufen, einmal die Woche, um dort ein bisschen die Einsamkeit zu vertreiben. Und der Rikscha-Fahrdienst bringt mobilitätseingeschränkte Senioren, Seniorinnen an Punkte, die sie sonst nicht mehr erreichen würden.
0: Sie sagten eben, der Besuchsdienst mit Hund ist für die Heime gedacht. Kann man den auch privat anfordern?
1: Momentan sind wir in dem Stadium, dass wir tatsächlich nur in Pflegeheime gehen mit den Hunden. Aber auf Sicht ist auch geplant, das für private Haushalte anzubieten.
0: Und dann sagten Sie vorhin, der Besuchsdienst per Telefon, wie geht das denn?
1: Dort finden sich Ehrenamtliche und rufen Leute in ihrer Häuslichkeit an, plaudern mit denen, verbringen mit denen am Telefon Zeit und sind halt für die da.
0: Wer kann das denn machen?
1: Dieser spezielle Dienst ist unter anderem an Personen gerichtet, die eingeschränkt sind, so mobilitätseingeschränkt sind oder auch blinde Menschen, die sonst normalerweise kein Ehrenamt ausüben könnten. Die könnten zum Beispiel sich im Telefondienst ehrenamtlich engagieren.
0: Wo findet denn der Telefondienst statt? In der Privatwohnung oder bei Ihnen irgendwo an der Dienststelle?
1: Der Telefondienst, den macht jeder von sich zu Hause aus.
0: Und wer bezahlt die Telefonrechnung?
1: Die Malteser übernehmen natürlich die Telefonrechnung.
0: Ach so, alles klar. Also da kann man sich melden, um eben Menschen anzurufen, die, wo man weiß, die sind alleine und kann mit ihnen plaudern.
1: Genau, man meldet sich bei uns in der Josephinenstraße 27 bei Christina Rothe, die leitet diesen Dienst. Und dort werden dann einführende Gespräche, Ausbildungen durchgeführt und dann kann man den Telefondienst von zu Hause aus machen.
0: Wenn die sagen, eine Ausbildung, welche Voraussetzungen müssen denn dafür da sein?
1: Man sollte kommunikativ sein und dann haben wir bei uns bei den Maltesern gewisse Ausbildungsvorschriften, die dann halt da durchgeführt werden müssen, bevor man denn diesen Telefondienst ausüben kann.
0: Also man kann nicht so frei nach, wie einem der Schnabel gewachsen ist, einfach loslegen?
1: Nein, man muss natürlich auch schon Sachen beachten und man wird auch geschützt, wenn man bestimmte Sachen erfährt von Leuten, wie man sich denn auch zu verhalten hat.
0: Ach so, das heißt, also man muss vorher unterschreiben, dass man bestimmte Sachen nicht weitergibt.
1: Unterschreiben muss man nichts, aber es geht natürlich auch darum, es können ja auch bedrohliche Situationen mal am Telefon entstehen und da muss man dann schon auch vorher geschult sein, was man denn dort für Antworten den jeweiligen Leuten geben kann oder auch nicht oder auch dann an andere Stellen verweisen kann.
0: Von welchen bedrohlichen Situationen sprechen Sie?
1: Na, von welchen bedrohlichen Situationen kann man wohl reden? Wenn jemand so verzweifelt ist, dass er vielleicht auch suizidgefährdet ist, dann kann man den auch an andere Stellen weiterleiten, wo man dann vielleicht als Ehrenamtlicher nicht mehr weiter weiß.
0: Ach, das geht auch. Welche Dienste haben Sie noch anzubieten? Sie sprachen vorhin vom Rikscha-Fahrdienst.
1: Ja, der Rikscha-Fahrdienst ist eine ganz tolle Sache. Wird momentan von uns als Maltesern an zwei Standorten angeboten. Einmal in Lübeck und einmal in Travemünde. Dort bieten wir halt Senioren, Seniorinnen und mobilitätseingeschränkten Personen diesen Rikscha-Fahrdienst an. Der ist sehr individuell. Das heißt, wir haben keine festen Routen, keine festen Fahrzeiten. Alle Termine werden individuell abgesprochen und jeder kann seinen Wunsch äußern, wo er gerne hingefahren werden möchte. Und während der Fahrt halten wir auch mal an, trinken eine Tasse Kaffee, essen ein Stück Kuchen oder ein Eis, je nachdem, was gerade gewünscht ist, und bringen die Leute dann auch wieder an ihren Ort zurück.
0: Das klang jetzt gerade nach Sightseeing-Tour.
1: Das ist es auch. Genau.
0: Also man kann aber auch anrufen, wenn man zum Beispiel zum Friseur möchte und hat keine Möglichkeit, da hinzukommen.
1: Das machen wir eigentlich nicht so gerne, weil diese Touren sind eigentlich gerichtet an einsame Menschen, die zu Hause sitzen und die Touren unternehmen wollen, an Orte, wo sie sonst alleine nicht mehr hinkommen würden. Taxifahrten werden wir nicht durchführen.
0: Das ist klar, ja. Und Sie suchen jetzt noch welche Menschen, die den Besuchsdienst durchführen. Was müssen die Menschen mitbringen?
1: Also, wir suchen für alle Dienste, die ich gerade aufgeführt habe, die drei Besuchsdienste, die wir haben, den Rikscha-Dienst, den wir haben, suchen wir noch ehrenamtliche Mitstreiter. Das, was die mitbringen müssen, ist einfach, sie sollten kommunikativ sein und jede Menge gute Laune mitbringen.
0: Das reicht?
1: Das reicht. Das rechtliche Rüstzeug bekommen Sie von uns.
0: Was heißt Rüstzeug? Wie lange dauert denn diese Ausbildung?
1: Also die intensivste Ausbildung ist die Ausbildung von dem Besuchsdienst mit Hund, wo wir Herrchen und Frauchen und den Hund intensiv schulen mit bis zu 10 Unterrichtseinheiten. Da geht es nach einem stringenten Schulungssystem, bis wir die Leute dann tatsächlich auch in die Heime oder in die Häuslichkeiten schicken. Bei der Rikscha ist es so, dass wir 3 Ausbildungstage veranschlagen. Also ich sag mal, jeder, der zu uns kommt, kann eine tolle Ausbildung genießen und sich dann gut auf seinen Dienst vorbereiten.
0: Was kostet die Ausbildung?
1: Die Ausbildung kostet für den Ehrenamtlichen gar nichts. Das Einzige, was wir als Malteser Hilfsorganisation haben, ist der 15 Euro Mitgliedsbeitrag im Jahr, und damit sind alle Kosten abgegolten, die man als Ehrenamtlicher bei uns hat. Bei uns bekommt man eine fundierte Ausbildung, man bekommt eine tolle Kleidung und kann sich damit gut auf seinen Dienst vorbereiten.
0: Das klingt gut, und ich hoffe, dass das in die entsprechenden Ohren geht, damit Sie ordentlich Mitarbeiter bekommen.
1: Also ich kann Ihnen versichern, das klingt nicht nur gut, das ist ganz toll.
0: Sie müssen es ja wissen.
1: Ja.
0: Vielen Dank.
1: Sehr gerne.

0: Ja, liebe Hörerinnen und Hörer, wir sind ja immer noch in der Lübecker Muck, in der Musik- und Kongresshalle zur Ehrenamtmesse 2026. Immer noch gut gefüllt. Bis 16 Uhr sind ja die Türen und Tore noch geöffnet. Und jetzt habe ich bei mir Melanie Wienicke, die ist die Geschäftsführerin des E-Punktes. Was hat der E-Punkt mit der Ehrenamtmesse zu tun, Melanie?
1: Also wir sind die Veranstalter der Ehrenamtmesse. Gemeinsam mit unseren Kolleginnen und Kollegen von der Stabsstelle Migration und Ehrenamt planen wir alle 2 Jahre diese Messe und veranstalten sie gemeinsam.
0: Dazwischen gibt es aber auch noch eine Veranstaltung.
1: Genau, also unsere Angebote richten sich ja an Menschen, die ein Ehrenamt suchen. Dafür ist die Messe das große Leuchtturmprojekt. Und dann richten sich unsere Angebote aber natürlich auch an die Menschen, die schon aktiv sind. Und da haben wir alternierend immer zur Messe alle 2 Jahre das Forum Ehrenamt. Also 2027 gibt es dann wieder das Forum Ehrenamt. Und das richtet sich eben an die Leute, die schon aktiv sind und die sich gerne fortbilden möchten. Da gibt es dann ein großes Netzwerktreffen und viele Workshops und Impulse. Und das ist aber dann für die Menschen, die eben schon aktiv sind.
0: Das ist mir vorhin auch zu Beginn der Messe aufgefallen. Da war ja noch nicht gleich so wahnsinnig viel Publikum. Aber da waren die Aussteller untereinander erstmal und haben geguckt, ja, was hat der, was macht der, ja, hat der für einen Stand. Also war schon so ein bisschen Netzwerken, ne?
1: Ja, das ist auch ein ganz, ganz wichtiger Aspekt unserer Veranstaltung immer. Und bei der Messe ist es natürlich ganz besonders so. Wir haben die ja so ein bisschen gruppiert nach Themen, die Stände, sodass sie auch die Möglichkeit haben, wenn mal gerade keiner am Stand ist, mal links und rechts zu gucken, Mensch, was machen eigentlich die anderen in dem Bereich? Also zum Beispiel migrantisches Engagement ist zusammen und das die ist Umwelt. Engagement ist beisammen, sodass die auch untereinander mal gucken können, wo engagiert euch eigentlich und können wir vielleicht auch mal was gemeinsam machen. Also habe ich jetzt auch schon von vielen gehört, dass sie sich zusammengefunden haben und mal überlegt haben, was eigentlich gemeinsam mal ein Projekt sein könnte, das man in Lübeck realisiert. Und das ist natürlich ein total wichtiger Aspekt all unserer Veranstaltungen und von der Messe ganz besonders.
0: Ja, nun, Ehrenamtmesse, das klingt natürlich alles gut. Man kann sich hier vieles angucken. Aber was könnte ich denn überhaupt machen, wenn ich jetzt anfange mit einem Ehrenamt? Ich habe noch nie eins gemacht. Gibt es sowas, so eine Einstiegsgeschichte?
1: Möchtest du dich denn längerfristig oder spontan engagieren?
0: Ja, das weiß ich auch noch nicht.
1: Das weißt also, du auch noch nicht.
0: Genau, das wäre. Schnuppern kann ich denn, oder muss ich, wenn ich jetzt Ja sage, auch mein Leben lang dabei bleiben?
1: Nein, das muss man natürlich überhaupt nicht. Die Idee von einem Ehrenamt ist, dass es etwas in der Freizeit ist und das ist das, was du dem Verein und der Stadt schenkst. Das ist deine Zeit und darum darfst du ganz frei auswählen, wo du hingehst und wie lange du da bleiben möchtest. Und du hast natürlich immer die Möglichkeit zu schnuppern. Es gibt Ehrenämter, die sind sehr niedrigschwellig. Dann fällt mir zum Beispiel gemeinsam Buddeln ein. Also da kann man sich in eine Gruppe aufnehmen lassen, in eine Kommunikationsgruppe, so eine WhatsApp-Gruppe oder Signalgruppe. Und die informieren immer, wenn sie wieder gemeinsam Bäume pflanzen gehen. Und dann kann man sich da anschließen oder nicht. Da sind dann immer so viele Leute, die Lust haben an dem Tag. Die buddeln dann gemeinsam Bäume
0: ein. Ich dachte,
1: die
0: graben nach Schätzen.
1: Ja, vielleicht finden sie auch welche. Oder, also das ist so was ganz Niedrigschwelliges. Aber es gibt natürlich auch Ehrenämter, die sehr anspruchsvoll sind, die sogar eine Ausbildung voraussetzen, sowas wie die Telefonseelsorge beispielsweise oder der Verein von der Humanistischen Union, das Projekt Nicht Allein sucht Menschen, die unbegleitete minderjährige Flüchtlinge hier in Lübeck als Mündel übernehmen. Und das sind natürlich sehr anspruchsvolle Ehrenämter. Da ist es tatsächlich so, dass man sich für eine lange Zeit auch bindet mit diesen Menschen. Das heißt nicht, dass man dafür alle Ewigkeit verpflichtet ist, aber das sind schon Ehrenämter, wo ich sagen würde, also das muss man sich gut überlegen, ob man das in sein Leben einflechten kann, ob das gut zu wuppen ist. Aber im Großen und Ganzen hat man wirklich die ganz große Bandbreite von bis, was man tun kann.
0: Gibt es dann auch Projekte, wo ich nur so einmalig, vielleicht für 2-3 Monate was machen kann?
1: Auf jeden Fall. Also es gibt ja große Veranstaltungen, die immer mal wieder geplant werden von den Vereinen. Ein großes Jubiläumsfest oder eine große Sportveranstaltung, die dann punktuell für 2-3 Monate richtig kräftig Unterstützung brauchen. Und wenn dann die Veranstaltung beendet ist, dann wird nicht unbedingt noch so viel weiter Manpower gebraucht. Von daher gibt es diese Möglichkeit auch öfter.
0: Wann ist denn ein günstiger Zeitpunkt vom Lebensalter in ein Ehrenamt einzusteigen?
1: So früh wie möglich. Also das zeigt tatsächlich die Erfahrung und Studien zeigen das auch, dass Menschen, die schon sehr früh an das Ehrenamt herangeführt wurden, oft über Sportvereine oder so Nachbarschaftsvereine, Gartenvereine, also was man sich so vorstellen kann, wo die Eltern engagiert sind. Kinder, die in diesem Alter schon damit konfrontiert sind, dass man sich für die Gemeinschaft einsetzt, sind diejenigen, die ganz oft auch ganz selbstverständlich später ein Ehrenamt übernehmen. Das ist natürlich der ganz leichte Einstieg, wenn man das von zu Hause so mitbekommen hat. Aber wenn man selber gar nicht so groß geworden ist, aber denkt, ich bin jetzt irgendwie in so einer Lebensumbruchssituation. Das ist häufig so, dass Menschen in Lebensumbruchssituationen zu uns kommen und sich nochmal neu orientieren wollen. Trennung, Umzug, Job fertig, neuer Job in einer neuen Stadt. All diese Dinge, die man sich so vorstellt. Oder Kinder aus dem Haus. Das sind alles so Lebensumbruchssituationen, in denen die Menschen zu uns kommen. Und das ist altersunabhängig. Natürlich, jeder kann sich engagieren. Man kann auch von zu Hause aktiv werden. Man muss nicht unbedingt körperlich total fit sein. Man kann auch von zu Hause aktiv werden. Also da ist für alle was dabei.
0: Gut, über das jugendliche Einstiegsalter haben wir eben schon gesprochen, also so früh wie möglich. Aber trotzdem brauchen wir natürlich jetzt noch einen Tipp für unsere Hörerinnen und Hörer von dir. Was würdest du denn einem Ehrenamtsneuling, einem kompletten Neuling empfehlen? Wo soll er sich informieren? Hier auf der Messe, ja, aber die ist ja um 16 Uhr zu Ende.
1: Das stimmt, bei uns im E-Punkt. Also das ist der beste Weg. Man kann sich bei uns direkt einen Beratungstermin machen, das ist alles kostenlos. Wir bekommen eine Förderung dafür, dass wir genau diese Menschen weitervermitteln. Also man kann bei uns sich einen Beratungstermin holen oder, was noch niedrigschwelliger ist, einfach auf unserer Internetseite in der Stellenbörse. Da sind aktuell, glaube ich, über 250 offene Stellen ausgeschrieben, nach Schlagworten sortiert. Und da kann man mal gucken, was man da so findet. Und wenn man dann nicht weiterkommt, immer unbedingt sich bei uns melden. Wir finden für jeden das passende Ehrenamt.
0: Ihr habt ja viele bunte Seiten in eurem Internetauftritt. Und wie finde ich die Stellenbörse? Muss ich lange suchen?
1: Also du kannst, wenn du auf der Startseite bist, gibt es gleich ganz vorne einen Reiter, der heißt Ehrenämter. Wenn man da draufklickt, kommt man direkt auf die Stellenbörse. Auf der Startseite sind auch immer die aktuellsten Stellen ausgeschrieben. Und wenn man da draufklickt, kommt man automatisch zur Börse.
0: Und hast du selbst auch ein Ehrenamt?
1: Ich bin Mutter von 3 Kindern. Also ich habe einen ganzen Haufen Ehrenämter, wie das so ist, wenn man dann im Elternbeirat und beim Sportverein und so. Genau, das ist auf jeden Fall das, was ich im Moment so leisten kann. Aber ich freue mich schon richtig doll auf die Zeit, wo die Kinder dann aus dem Haus sind und ich dann aus dem Vollen schöpfen kann. Und ich habe auch schon so ein paar Favoriten im Auge, wo ich dann Lust habe, mich mit zu engagieren.
0: Ja, wünsche ich dir viel Spaß bei deiner Familie und bei deinen Ehrenämtern und sag erstmal Dankeschön. Das war Melanie Wienicke, Geschäftsführerin vom E-Punkt, die auch die Ehrenamtmesse mit organisiert hat. Vielen Dank.
1: Danke für die Einladung.

0: Ja, liebe Hörerinnen und Hörer, wir sind jetzt so auf der Zielgeraden, denn unsere Sendezeit geht so langsam zu Ende. Wir senden ja noch live bis 15 Uhr, also bis 3 Uhr. Und je länger wir hier unterwegs sind, desto deutlicher wird doch, das Ehrenamt ist keine einzelne Tätigkeit. Es ist eine unglaubliche Vielfalt an Möglichkeiten. Und vielleicht ist es auch genau das die wichtigste Botschaft dieser Messe. Man muss nicht perfekt vorbereitet sein, man muss nicht alles können, man muss einfach anfangen. Und angefangen hat auch Barbara Angermann, nämlich in dem Verein Anti-Graffiti-Initiative Lübeck e.V., kurz AGIL. Frau Angermann, was macht dieser Verein? Wir brauchen das Mikrofon noch in die Hand und dann klappt das okay.
1: Also wir sind ein Verein mit einer ganzen Reihe von Mitgliedern und uns hat besonders bewegt, dass überall in Lübeck Schmierereien an den Wänden, an den Stromkästen und so weiter sind. Und da haben wir uns schon vor 2010 zusammengetan und seitdem gibt es diesen Verein und seitdem versuchen wir, gegen die Schmierereien vorzugehen. Wir finden, dass wir die Stadtbildpfleger sind. Das heißt, wir wollen ein Stadtbild entstehen lassen oder pflegen, das wir auch den anderen zeigen können.
0: Nun hat ja so diese Graffiti-Kultur zwei Seiten. Nicht? Einmal die Schmierereien, wie Sie sie eben beschrieben haben. Aber dann gibt es ja auch noch Graffiti, die Kunst sind und sehenswert sind.
1: Ja, wunderbar. Das sind wir auch sehr dafür und protegieren diese. Wir sind nur gegen die Schmierereien.
0: Aber Sie haben jetzt nicht einen Hochdruckreiniger und gehen morgens los und reinigen die Fassaden?
1: Nein, leider nicht. Und das können wir natürlich auch von uns aus nicht, denn das müssen ja die Eigentümer zulassen. Sondern denen helfen wir allenfalls, dies zu beseitigen und unterstützen sie. Aber da können wir nicht eingreifen. Wir können frei nur die Stromkästen bearbeiten.
0: So, warum sind Sie nur heute hier auf der Messe, auf der Ehrenamtmesse?
1: Ja, wir wollen natürlich auch Nachwuchs haben und unseren Kreis von Mitgliedern vergrößern. Und wir suchen ganz doll neue Mitglieder zu bekommen, um also die Älteren auch etwas zu entlasten.
0: Viele suchen ja hier auf der Messe auch Arbeitsunterstützung im Vorstand, also ein Kassenführer oder ein Schriftführer. Das ist bei Ihnen alles schon besetzt?
1: Ja, das können wir natürlich auch, da können wir natürlich auch wegrücken und einen anderen in den Vorstand lassen. Das ist nicht das Problem. Aber Sie müssen ja erst mal mitkriegen, was wir so machen und wie wir uns so untereinander verständigen. Und das geht nicht so ohne weiteres.
0: Wenn ich jetzt in Ihren Flyer hineinschaue, dann sehe ich also ja tolle Graffitis, wo also auch junge Menschen davor stehen, die vielleicht sogar bewundern oder gemalt haben, hergestellt haben. Wie viel Anteil ist denn das in Ihrem Verein? Das
1: also wir versuchen sehr stark auch mit Schulen zu arbeiten, weil wir der Meinung sind, das ist Prävention. Und die Schüler, die für uns oder mit uns arbeiten, die werden niemals die Wände beschmieren, denken wir jedenfalls. Also in der letzten Zeit haben wir immer mit dem OZT zusammengearbeitet, aber auch mit Ernestinen oder mit Katharinen. Also das klappt alles ganz prima und die Schüler finden das toll. Also meistenteils passiert das im Juni, weil dann die Zensuren vor der Tür stehen und die kriegen für schöne Kästen auch noch schöne Zensuren.
0: Oh, das hört sich gut an. Wobei ja diejenigen, die jetzt diese wie für uns Schmierereien, also diese Tags dort anbringen, für die ist das ja auch schon Kunst. Das ist ja ganz eigenartige Kunstszene. Ne? Aber das finden Sie nicht so gut.
1: Ja, also das, die müssen dann woanders malen.
0: Genau, auf der Bundesbahn, auf den Zügen.
1: Möglicherweise. Also wir sind natürlich auch darauf aus, dass wir die Kästen, die wir dann bemalt haben, fixieren. Und zwar mehrfach fixieren, sodass wir hinterher die Tags einfach abwischen können. Und das klappt inzwischen ganz gut.
0: Ja, also es ist natürlich wirklich so, diese Gratwanderung, wenn man auch gerade in Großstädten unterwegs ist, gibt es natürlich ganze Häuser, Straßenzüge mit Fassaden, die total verschmiert sind. Und ich weiß auch nicht, da würde ich mich auch nicht wohlfühlen in so einer Gegend. Aber wir müssen wohl leben in unserer heutigen Zeit, auch mit dieser Art von Kultur oder Subkultur, ob wir es nur gut finden oder nicht.
1: Ja.
0: Frank Herrmann, herzlichen Dank. Ich wünsche Ihnen noch die letzte Stunde noch viel Erfolg.
1: Ja, ich danke und hoffe, dass wir uns viele mal Hörer bekommen.
0: Genau, und uns mal bei einem Graffiti sehen.
1: Ja, gerne.
0: Tschüss.

0: Ich habe jetzt hier so eine ganz tolle Spielerunde. Was macht ihr heute hier auf der Ehrenamtmesse?
1: Wir sind hier eigentlich mehr oder weniger zufällig reingestolpert und haben uns jetzt besonders die Angebote für Kinder schon angeschaut.
0: Gibt's denn was für Kinder? Gibt's was für Kinder?
2: Hier gibt es vieles für Kinder. Wir fangen jetzt ja gerade an, ein Spiel zu spielen und waren vorher Büdel bemalen, haben Buttons selber gemacht und das war's erstmal. Aber wir haben noch nicht alles gesehen.
0: Jetzt ist ja das eine Ehrenamtmesse. Habt ihr euch schon mal mit dem Ehrenamt beschäftigt? Ich meine, ihr seid jung mit Kindern. Ist da noch Zeit für ein Ehrenamt?
1: Also wir engagieren uns beide ehrenamtlich auf verschiedene Arten und Weisen. Aber Zeit ist echt ein Problem, ja.
0: Trotz alledem macht ihr was.
1: Ja, bei mir ist es auch ein bisschen an den Beruf angegliedert und trotzdem Ehrenamt nach der Arbeit sozusagen. Dann ist es immer ein bisschen einfacher, wenn man einfach länger auf der Arbeit bleibt, so gesehen. Aber wenn man sich sonst ein Zeitfenster freischaufeln will für wichtige Dinge, dann glaube ich, ist das jedem möglich oder jeder.
0: Wie wichtig ist Ehrenamt für dich jetzt?
3: Für mich persönlich ist es die Möglichkeit, mich irgendwie einzubringen in die Gesellschaft, das ist klar. Ansonsten für die Gesellschaft als solches ist es natürlich auch besonders wichtig, denn die ganzen Angebote, die es hier gibt, die sind so vielfältig, das könnte ja der Staat überhaupt gar nicht leisten.
0: Ja, jetzt seid ihr gerade beim Spiele vorbereiten, ihr habt ein Kind mit dabei und das will jetzt spielen. Kennst du die Anleitung, dass du uns das mal erklären kannst? Also du sollst es jetzt nicht erklären, aber könntest du das erklären?
4: Ja, grundsätzlich ja. Hab's gerade auch heute Morgen erst gelernt und kann es jetzt schon bei der anderen erklären.
0: Du bist ehrenamtlich Spieleerklärer.
4: Genau, also ich gehöre zu dem Verein Ludolio Beach und gehöre da zu den Spieleerklärern, mache das sehr voller Herzens.
0: Ihr bringt Leute zusammen spielend. Wie wichtig ist Spielen? Du spielst jeden Tag mit deinem Kind, oder?
2: Ich spiele jeden Tag, ja. Ich bin gerne unterwegs, spiele Brettspiele, spiele Pen-and-Paper-Spiele.
0: Hauptsache zusammen.
2: Hauptsache zusammen, genau.
0: Ja, und ich will euch jetzt alleine lassen hier mit dem Spiel. Wir gehen jetzt mal weiter. Wir gucken mal, wen wir hier noch haben. Jetzt habe ich hier noch eine Besucherin. Haben Sie heute was mitgenommen von der Ehrenamtmesse?
5: Viele Anregungen, ja.
0: Auch was gefunden für Sie?
5: Nein, wir sind nicht von hier. Wir machen ehrenamtlich schon zu Hause.
0: Gut, auch gut. Ja, genau. Andere Bundesländer muss es auch geben. Wir gehen jetzt mal weiter, gehen hier von Stand zu Stand. Hier ist immer noch ganz groß Betrieb. Und hier wird auch noch gespielt, aber jetzt haben wir noch mal was ganz Besonderes. Da gehen wir jetzt mal, sind gleich da. So, hallo. Hallo, in die Runde.
5: Hallo.
0: Warum sitzt ihr heute nicht auf dem Sofa? Wetter ist schön oder sitzt irgendwo und geht spazieren?
5: Ja, die Tür war zu, ich kam nicht mehr rein. Man wollte nur den Müll runterbringen, hat den Schlüssel vergessen und dann kam ich nicht mehr rein. Da habe ich gedacht, kann ich mich auch den ganzen Tag auf die Ehrenamtsmesse stellen und erklären, was ich in meiner Freizeit so treibe.
0: Okay, hier ist warm und trocken.
5: Hier ist warm und trocken, tatsächlich, das kann ich so sagen.
0: Ja, was treibt euch so um?
6: Wir machen Impro-Theater, jeden Montag 18.15 Uhr in der Röhre und wir quatschen, machen, was wir wollen, strullern miteinander rum. Das ist sehr witzig.
5: Vielleicht auch interessant, ein Sofa gibt es ja auch nicht. Also wenn man Probleme hat mit Sofafestigkeit, dann kann man auch in die Röhre kommen. Ist kostenlos, da gibt es auch kein Sofa. Ja.
0: Und findet ihr genug Leute? Habt ihr schon gute Gespräche heute gehabt?
5: Wir hatten tolle Gespräche. Also ich erinnere mich vor allem an eine Frau, die schon weit über 80 war und ich hoffe inständig, sie kommt zu uns in die Gruppe. Sie war ein Beweis von Lebensfreude und das war total toll.
0: Muss man was mitbringen, wenn man zu euch kommt?
6: Gar nichts, nur Interesse, Offenheit, dass man auch einfach Sachen ausprobiert und tatsächlich einfach auch keine Angst davor, sich zu schämen, weil Scham gibt es bei uns eigentlich nicht.
7: Kennen wir nicht. Und wie läuft das bei euch ab? Also gibt es auch irgendwie ein Programm? Führt ihr auch auf? Macht ihr Vorführungen?
6: Ganz unterschiedlich. Also wir haben keine festen Aufführungen. Uns geht es vor allem darum, miteinander zu spielen und miteinander zu proben. Und da will man natürlich einfach auch sich wohlfühlen und nicht vielleicht direkt vor 50 Leuten stehen. Deswegen machen wir es erstmal in unserer Gruppe. Und die Leute, die Lust haben, ist natürlich alles sehr freiwillig, können auch auftreten, wenn sie wollen.
7: Super, vielen Dank.
0: So, jetzt habe ich hier nochmal für die Stärkung der Teilhabe e.V. Was treibt euch heute so um?
8: Hallo, ja, wir sind der Verein In Motion Emotion. Wir treten ein für mentale Gesundheit, für weniger Einsamkeit. Wir unterstützen Menschen in den Informationsveranstaltungen lokal, zum Beispiel bei der Hilfe zur Selbsthilfe und bei der Findung von Therapieplätzen. Wir haben eine Selbstreflexionsgruppe, die wir regelmäßig anbieten, um den Menschen ein bisschen Selbsthilfe wieder näher zu bringen. Wir setzen uns sehr für die Gemeinschaft ein, wollen erreichen, dass das Stigma von psychiatrischen oder psychischen Erkrankungen ein bisschen wieder fällt und wir den inklusiven Gedanken wieder fördern.
0: Ja, vielen Dank. Jetzt, was bringt euch das persönlich heute, dass ihr den ganzen Tag hier so rumsteht?
9: Ich finde es immer super bereichernd, Menschen zu erzählen und in den Austausch zu kommen, weil letztlich geht es darum, miteinander wieder in Verbundenheit zu kommen und über das Thema zu reden. Und genau das machen wir hier.
0: Habt ihr das erfüllt?
9: Ja.
0: Ja, vielen Dank. Und jetzt machen wir nochmal das letzte Statement, weil ich gebe jetzt zurück ins Studio, weil wir sind ja immer noch live hier von der Messe stehen auf der Brüstung. Und Fritz macht jetzt die Abmoderation.
7: Genau, wir können nur sagen, diese Messe war wirklich sehr, sehr vielfältig und äußerst gut besucht. Und man hört vielleicht hier, dass Bienen brummen und summen, viele Gespräche. Also eine wirklich sehr anregende Ehrenamtsmesse.
10: Ja, liebe Hörerinnen und Hörer, Sie haben ja schon die Abmoderation fast von Jutta Lange gehört. 3 Stunden haben wir jetzt hier gesendet, die liegen hinter uns. 3 Stunden voller Gespräche, Geschichten, Begegnungen. Wir haben Menschen getroffen, die seit Jahrzehnten engagiert sind oder gerade erst in einem Ehrenamt angefangen haben. Wir haben gehört, dass Ehrenamt manchmal anstrengend sein kann. Aber vor allem haben wir gehört, wie viel Freude, Gemeinschaft und persönliche Erfüllung ein solches Ehrenamt auch bringen kann. Vielleicht haben Sie heute beim Zuhören gedacht, das könnte ich mir auch vorstellen, das könnte ich mir auch vorstellen. Dann war diese Sendung vielleicht schon ein kleiner erster Schritt. Schauen Sie sich um, fragen Sie nach, sprechen Sie einen Verein oder eine Initiative an oder besuchen Sie die Internetseiten vom E-Punkt. Hier gibt es viele weitere Informationen. Mir bleibt nur noch zu sagen, machen Sie es gut, bleiben Sie engagiert. Und vielleicht sehen wir uns ja bald selbst irgendwo im Ehrenamt wieder. Es verabschiedet sich das Team von der Ehrenamtmesse. Angelika Hartfelder, Jutta Lange, Maria Bommert, Kerstin Wehrmann und Fritz Stölzner. Wir wünschen Ihnen auch noch eine schöne Zeit und geben zurück ins Funkhaus.

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0: Kulturzeit aus Ratzeburg, eine Sendung im offenen Kanal Schleswig-Holstein. Produktion, Verantwortung und am Mikrofon Ulrich Küssner.
1: Die Kulturzeit nimmt Abschied vom Sommer. Wir haben sie Abschied vom Sommer mit Poesie und Gitarrenmusik genannt.
0: Unsere Gedichte sollen Ihnen die schönen Empfindungen des Sommers noch einmal ins Gedächtnis zurückrufen. Dazu hören Sie Konzertstücke für Gitarre aus alter und jüngerer Zeit und einige Gesangsstücke. Der Gitarrist ist Nils Philipp Rathje, die Sängerin Christina Sophie Meyer. Die Musik stammt aus einem Konzert,
1: das in der Kirche
0: St. Georg auf dem Berge in Ratzeburg stattgefunden hat.
1: Bevor wir zum Sommerabschied kommen,
0: ein Gedicht aus der jetzigen Jahreszeit. August von Erich Kästner. Der August. Nun hebt das Jahr die Sense hoch und mäht die Sommertage wie ein Bauer. Wer sät, muss mähen. Und wer mäht, muss sehen. Nichts bleibt, mein Herz, und alles ist von Dauer. Stockrosen stehen hinterm Zaun in ihren alten, brüchig seidenen Trachten. Die Sonnenblumen, üppig, blond und braun, mit Schleiern vorm Gesicht, schauen aus wie Frauen, die eine Reise in die Hauptstadt machten. Wann reisten sie? Bei Tage kaum. Stets leuchteten sie golden am Stakete. Wann reisten sie? Vielleicht im Traum?
1: Nachts, als der Duft vom Lindenbaum an ihnen Abschied süß vorüberwehte.
0: In Büchern liest man groß und breit, selbst das Unendliche sei nicht unendlich. Man dreht und wendet Raum um Zeit. Man ist gescheiter als gescheit, das Unverständliche bleibt unverständlich. Ein Erntewagen schwankt durchs Feld, im Garten riecht's nach Minze und Kamille. Man sieht die Hitze und man hört die Stille. Wie klein ist heut die ganze Welt, wie groß und grenzenlos ist die Idylle. Nichts bleibt, mein Herz, bald sagt der Tag gut Nacht. Sternschnuppen fallen dann silbern und sacht ins Irgendwo wie Tränen ohne Trauer. Dann wünsche deinen Wunsch, doch gib gut Acht. Nichts bleibt, mein Herz, und alles ist von Dauer.

0: Das war ein Tanz von Antonio Ruiz Pipo. 1934 bis 1997 hat er gelebt. Otto Julius Bierbaum, 1865 bis 1910, glaube nur.
1: Wenn im Sommer der rote Mohn wieder glüht im gelben Korn, wenn des Finken süßer Ton wieder lockt im Hagedorn, wenn es wieder weit und breit, feierklar und fruchtstill ist, dann erfüllt sich uns die Zeit, die mit vollen Maßen misst, dann verebbt, was uns bedroht, dann verweht, was uns bedrückt, über dem Schlangenkopf der Not ist das Sonnenschwert gezückt. Glaube nur, es wird geschehen. Wende nicht den Blick zurück. Wenn die Sommerwinde wehen, werden wir in Rosen gehen und die Sonne lacht uns Glück.

Das war ein Prälude von Heitor Villa-Lobos, 1887 bis 1959. Und wir hören nach dem nächsten Gedicht ein zweites Prälude von Villa-Lobos. Theodor Fontane, 1819 bis 1898. Der Sommer. Entreiß dich dem Schlummer, entschlag dich der Sorgen. Ach, was du gelitten, es war nur erträumt. Erklimme den Hügel und schau, wie der Morgen den nächtlichen Himmel mit Purpur umsäumt. Die Sterne verblassen. Voll Andachtswonne spricht singend die Lerche das Morgengebet. Die Schatten entfliehen vor dem Antlitz der Sonne, die rastlos ihren Triumphzug begeht. O komm, bei glühender Mittagswärme gewährt eine Zuflucht der schattige Wald. Drin Kuckucksruf und der Bienenschwärme ein lullendes Summen die Lüfte durchhallt. Und drüben unter den Birkenbäumen, wo über den Kiesel die Quelle schäumt, dort magst du rasten und sinnen und träumen, so herrlich wie je nur ein Dichter geträumt. O komm, die Reize der Schöpfung zu schauen, wenn ruhig der Abend herniederschwebt, aus Licht und Dunkel für Wälder und Auen den Zauberschleier der Dämmerung webt, wenn blasser Sternenschimmer die Lüfte, der Glühwurm das Dunkel des Waldes erhellt, wenn Nachtviolen und Geißblattdüfte und zarte Sehnsucht erfüllen die Welt. O komm, wenn über die Fluren breitet den rabenschwarzen Fittich die Nacht, des Menschen Seele zum Himmel gleitet, den Hoffnung zur Stätte der Seligen macht. Komm, staun, ob der Sterne goldenem Gefunkel und sieh, wie der Vollmond am Himmel erscheint und lausche, wenn drüben im Waldesdunkel die Nachtigall Tränen in Liedern weint.

Gottfried Keller, 1819 bis 1890. In eines armen Gärtchen. In eines armen Gärtchen tief verborgen blüht einsam eine wunderschöne Rose. Sie schmückt mit Tau der klare Sommermorgen und schmeichelnd um sie her die Abendlüfte kosen. Doch nichts bewegt ihr schuldlos heitres Leben, sich unbewusst in kindlich süßem Träumen, schaut unverwandt mit ahnungsvollem Beben die zarte nach des Äthers fernen blauen Räumen. Da naht es sich mit goldenen Liebesschwingen der Schmetterling, wiegt sich im Glanz der Sonne, er wird der Rose teure Grüße bringen, sie wecken zu der Liebe Weh und Wonne. Schon glühet sie von seinen heißen Küssen, nicht weiß die Arme, wie ihr will geschehen. Sie siehet tausend Blütensterne sprießen und rings um sich ein Zauberland entstehen. Das zarte Herz, das lang verschlossen träumte, erschließt sich jetzt in unbegrenztem Sehnen. Was unsichtbar im reichen Innern keimte, eröffnet üppig sich mit Liebestränen. Noch zittert sie, und schon ist er entschwunden, der schöne Fremdling, dem sie sich ergeben. Er hat sie leider nimmermehr gefunden, lang ist die Liebe, doch nur kurz das Leben. Und stille wird die Rose nun verblühen, die Blätter fallen schon eins nach dem andern. So wird auch unser Jugendstern verglühen. Wir träumen nur, wir lieben und wir wandern.

0: Das war Rosita von Francisco Tárrega, 1852 bis 1909. Paul Gerhardt, 1607 bis 1676. Sommerlied.
1: Geh aus, mein Herz, und suche Freud in dieser lieben Sommerzeit an deines Gottes Gaben. Schau an der schönen Gärten zier und siehe, wie sie mir und dir sich ausgeschmücket haben. Die Bäume stehen voller Laub, das Erdreich decket seinen Staub mit einem grünen Kleide. Narzissen und die Tulipan, die ziehen sich viel schöner an als Salomonis Seide. Die Lerche schwingt sich in die Luft, das Täubchen fleucht aus seiner Kluft und macht sich in die Wälder. Die hochgelobte Nachtigall ergötzt und füllt mit ihrem Schall Berg, Hügel, Tal und Felder. Die Glucke führt ihr Küchlein aus, der Storch baut und bewohnt sein Haus, das Schwälblein speist die Jungen. Der schnelle Hirsch, das leichte Reh, ist froh und kommt aus seiner Höh ins tiefe Gras gesprungen. Die Bächlein rauschen in dem Sand und malen sich in ihrem Rand mit schattenreichen Myrten. Die Wiesen liegen hart dabei und klingen ganz von Lustgeschrei der Schaf und ihrer Hirten. Die unverdrossene Bienenschar fleucht hin und her, sucht hier und da ihr edle Honigspeise. Des süßen Weinstocks starker Saft bringt täglich neue Stärk und Kraft in seinem schwachen Reise. Ich selber kann und mag nicht ruhen. Des großen Gottes großes Tun erweckt mir alle Sinnen. Ich singe mit, wenn alles singt, und lasse, was dem Höchsten klingt, aus meinem Herzen rinnen. Ach, denk ich, bist du hier so schön und lässest uns so lieblich gehen auf dieser armen Erden. Was will doch wohl nach dieser Welt dort in dem festen Himmelszelt und güldenem Schlosse werden? O, wär ich da! O, stünd ich schon, ach, süßer Gott, vor deinem Thron und trüge meine Palmen. So wollt ich nach der Engel weiß erhöhen deines Namens Preis mit tausend schönen Psalmen.

0: Die Kathedrale hieß das Stück von Augustin Barrios Mangoré 1885 bis 1944. Theodor Fontane 1819 bis 1898 Mittag.
1: Am Waldessaume träumt die Föhre, am Himmel weiße Wölkchen nur. Es ist so still, dass ich sie höre, die tiefe Stille der Natur. Rings Sonnenschein auf Wies und Wegen, die Wipfel stumm, kein Lüftchen wach. Und doch, es klingt, als ström ein Regen, leis tönend auf das Blätterdach.
0: Und Theodor Storm, der zur gleichen Zeit gelebt hat, nämlich 1817 bis 1888, abseits. Es ist so still, die Heide liegt im warmen Mittagssonnenstrahle. Ein rosaroter Schimmer fliegt um ihre alten Gräbermale. Die Kräuter blühen, der Heideduft steigt in die blaue Sommerluft. Laufkäfer hasten durchs Geräusch in ihren goldenen Panzerröckchen. Die Bienen hängen Zweig um Zweig sich an der Edelheideglöckchen. Die Vögel schwirren aus dem Kraut, die Luft ist voller Lerchenlaut. Ein halb verfallen niedrig Haus steht einsam hier und sonnenbeschienen. Der Kätner lehnt zur Tür hinaus, behaglich blinzelnd nach den Bienen. Sein Junge auf dem Stein davor schnitzt Pfeifen sich aus Kälberrohr. Kaum zittert durch die Mittagsruh ein Schlag der Dorfuhr der Entfernten. Dem Alten fällt die Wimper zu, er träumt von seinen Honigernten. Kein Klang der aufgeregten Zeit drang noch in diese Einsamkeit.

Karl Henkel, 1864 bis 1929, Gewitter. Es Wetter leuchtet durch die Nacht, die Donner, sie rollen von Ferne, die Wolken stürmen zur wilden Schlacht und ängstlich verlöschen die Sterne. Es jagt und wettert und kracht und braust, wie wenn in Lüften der Böse haust. Was schmiegst du dich an mich mit Zittern? Hey, holla, mich freut das Gewittern. Kennst du das Leben, mein liebes Kind? Ach nein, du tändelst in Träumen. Oft stürmt durch das Leben der Wirbelwind und reißt an den knorrigsten Bäumen. Unter Donner und Blitzen in stürmischer Nacht schlägt der Mensch mit dem Schicksal die lustige Schlacht. Was schmiegst du dich an mich mit Zittern? He, holla, mich freut das Gewittern. Wie brannte die Sonne so heiß und so dumpf, die Bäume, sie rangen nach Odem, nun flutet es feucht und der Dürste stumpf saugt ein den köstlichen Brodem. Wenn träge die Sonne das Leben verbrennt, willkommen dann, schlagendes Element. Lass ab von Zagen und Zittern. He, holla, mich freut das Gewittern.

Theodor Storm, 1817 bis 1888, die Nachtigall. Das macht, es hat die Nachtigall die ganze Nacht gesungen, da sind von ihrem süßen Schall, da sind in Hall und Widerhall die Rosen aufgesprungen. Sie war doch sonst ein wildes Blut, nun geht sie tief in Sinnen, trägt in der Hand den Sommerhut und duldet still der Sonne Glut und weiß nicht, was beginnen. Das macht, es hat die Nachtigall die ganze Nacht gesungen. Da sind von ihrem süßen Schall, da sind in Hall und Widerhall die Rosen aufgesprungen. Johann Wolfgang von Goethe, 1749 bis 1832, Die schöne Nacht. Nun verlass ich diese Hütte, meiner liebsten Aufenthalt, wandle mit verhülltem Schritte durch den öden, finstern Wald. Luna bricht durch Busch und Eichen, Zephyr mildet ihren Lauf, und die Birken streuen mit Neigen ihr den süßen Weihrauch auf. Wie ergötz ich mich im Kühlen dieser schönen Sommernacht, o, wie still ist hier zu fühlen, was die Seele glücklich macht. Lässt sich kaum die Wonne fassen, und doch wollt ich, Himmel, dir 1000 solcher Nächte lassen, geb mein Mädchen eine mir. Christina Sophie Meyer singt jetzt ein Lied von Joan Dowland, der 1563 bis 1623 gelebt hat, und dieses Lied, The Lowest Trees Have Tops, 1603 komponiert hat. Inhaltlich drückt das Lied aus, dass auch kleine Dinge, kleine Tiere etwas Positives haben, zum Beispiel die niedrigsten Bäume haben Spitzen, kleinen Bienen haben Stachel, Meere haben eine Quelle, die Schildkröten können nicht singen, aber sie können lieben, ein starker Glaube braucht nur wenig Worte, treue Herzen haben Augen und Ohren, aber keine Zunge zum Sprechen. Sie können hören und sehen und seufzen, und dann brechen sie.

0: Zwei Gedichte von Josef von Eichendorff, 1788 bis 1857 folgen. Sehnsucht.
1: Es schienen so golden die Sterne, am Fenster ich einsam stand und hörte aus weiter Ferne ein Posthorn im stillen Land. Das Herz mir im Leibe entbrennte, da habe ich mir heimlich gedacht, ach, wer da mitreisen könnte in der prächtigen Sommernacht. Zwei junge Gesellen gingen vorüber am Bergeshang, ich hörte im Wandern sie singen die stille Gegend entlang. Von schwindelnden Felsenschlüften, wo die Wälder rauschen so sacht, von Quellen, die von den Klüften sich stürzen in die Waldesnacht. Sie sangen von Marmorbildern, von Gärten, die überm Gestein in dämmernden Lauben verwildern, Palästen im Mondenschein. Wo die Mädchen am Fenster lauschen, wenn der Lautenklang erwacht und die Brunnen verschlafen rauschen in der prächtigen Sommernacht.
0: Mondnacht. Es war, als hätte der Himmel die Erde still geküsst, dass ihr mit Blütenschimmer von ihm nun träumen müsst. Die Luft ging durch die Felder, die Ähren wogten sacht, es rauschten leis die Wälder, so sternklar war die Nacht. Und meine Seele spannte weit ihre Flügel aus, flog durch die stillen Lande, als flüge sie nach Haus. Und noch ein Lied von John Dowland singt Christina Sophie Meyer. 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

Georg Trakl, 1887 bis 1914, Sommer. Am Abend schweigt die Klage des Kuckucks im Wald, tiefer neigt sich das Korn, der rote Mond. Schwarzes Gewitter droht über dem Hügel, das alte Lied der Grille erstirbt im Feld. Nimmer regt sich das Laub der Kastanie, auf der Wendeltreppe rauscht dein Kleid. Stille leuchtet die Kerze im dunklen Zimmer, eine silberne Hand löschte sie aus. Windstille, sternlose Nacht. Von Francisco Tárrega, 1852 bis 1909, Recuerdos de la Alhambra. Grüße von der Alhambra, vielleicht eine Erinnerung an den letzten Urlaub.

Reisen sieht nicht jedermann positiv. Wilhelm Busch, 1832 bis 1908. Im Sommer. In Sommerbäder reist jetzt ein jeder und lebt famos. Der arme Doktor, zu Hause hockt er patientenlos. Von Winterszenen, von schrecklich schönen, träumt sein Gemüt, wenn, dank der Götter, bei Hundewetter sein Weizen blüht. Ein Tango von dem tunesisch-französischen Gitarristen Roland Dianz, geboren 1955.

0: Wir nehmen Abschied vom Sommer mit dem wunderbaren Gedicht, das 1902 Rainer Maria Rilke gedichtet hat. Herbsttag.
1: Herr, es ist Zeit. Der Sommer war sehr groß, legt deinen Schatten auf die Sonnenuhren und auf den Fluren lass die Winde los. Befiehl den letzten Früchten voll zu sein, gib ihnen noch zwei südlichere Tage, dränge sie zur Vollendung hin und jage die letzte Süße in den schweren Wein. Wer jetzt kein Haus hat, baut sich keines mehr. Wer jetzt allein ist, wird es lange bleiben, wird wachen, lesen, lange Briefe schreiben und wird in den Alleen hin und her unruhig wandern, wenn die Blätter treiben.

0: Das war noch einmal Musik von Francisco Tárrega, Lágrima.
1: Wir sind am Ende des Sommers und auch am Ende dieser Sendung.
0: Sie wird an den beiden Sonntagen 30. August und 9. September jeweils um 17 Uhr gesendet. Und an den Donnerstagen 6. und 13. September jeweils um 9 Uhr vormittags.
1: Sprecher waren Karin Küssner und Ulrich Küssner. Musikalisch gestalteten die Sendung Nils Philipp Rathje, Gitarre, und Christina Sophie Meyer, Gesang. Produktion am Mikrofon und Verantwortung für diese Sendung Ulrich Küssner.
0: Zum Ausklang der Sendung noch einmal Musik von John Dowland oder Dowland. Man ist sich da nicht so ganz einig, wie sich der berühmte Komponist ausgesprochen hat. Zum Ausklang unserer Sendung noch einmal Musik von John Dowland, und zwar Melancholie, gespielt auf einer Harfe. John Dowland ist übrigens genau vor 400 Jahren gestorben.

0: Für die nun folgende Sendung ist Sandra Klänge aus Lübeck verantwortlich.
1: Wie geht's? Wollen Sie mit mir singen? Wollen Sie mit mir einen guten Abend verbringen? Ja? Kommen Sie mit mir.

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0: und Mr. Mo Vibes. Ihr hattet die Wahl und habt euch entschieden, und zwar für Cover Lover, das Bildungsradio mit dem Original und einem von uns ausgesuchten Cover. Da wir heute unser Dreijähriges haben und ihr sozusagen bei der 36. Sendung live dabei seid, werdet ihr heute den schönen Moment genießen können, nur das Cover zu hören und tatsächlich auch in der Sendung anrufen zu können. Und vielleicht wisst ihr dann das Original. Denn dann könnt ihr tatsächlich hier bei einer anderen Sendung live im Studio sein, wenn ihr Lust drauf habt. Und dafür müsst ihr euch kurz folgende Telefonnummer notieren. 0451 70 500 300. Dann landet ihr hier bei uns im Studio. Nochmal die Telefonnummer 0451 70 500 300. Und Sandy, warum haben wir eigentlich mit dem Bildungsradio angefangen?
1: Ich meine, das war, weil du fandest einen Song so gut und hast dann überlegt, von wem wohl das Original ist, weil das war ein deutsches Schlager-Duo aus den 70ern, was ein Lied gecovert hat, und das fandest du so klasse. Und das ist so erstaunlich, wenn man die Single von den beiden kaufen will, die kostet über 200 Euro.
0: Ja, es ist verrückt und hat auch ein nettes Video mit einem tollen, Schnuffi? Nee, wie heißt das? Lumpi. Mit einem kleinen Hund. Und zwar war es Cindy und Bert mit dem Hund von Baskerville, und das Original kennt ihr mit Sicherheit, aber von uns bekommt ihr das Cover, und zwar hier bei Mo Vibes Cover Lover, dem Bildungsradio mit Mr. Mo Vibes and Sandy Who.

0: Vibes Coverlover mit dem ersten Cover. Was war wohl das Original? Ihr werdet es bei uns im Kanal, und zwar WhatsApp-Kanal, finden, denn dort wird es wieder die Playlist geben, welche Cover wir in dieser Special-Sendung, da wir unser Dreijähriges haben, dann spielen werden. Und ihr werdet dort auch immer wieder das Original finden. Aber Start unserer ersten Sendung war ja, wie gesagt, vor 3 Jahren.
1: Da waren wir noch jung.
0: Da waren wir noch jung und unbedeutend. Heute sind wir bedeutend.
1: Alt und erfolgreich.
0: Ja, genau. Heute sind wir alt und erfolgreich. Und wir haben unsere damalige Sendung mit einem auch Cover gestartet, wo man eigentlich denken könnte, es wäre das Original. Und zwar ist es das nicht. Und zwar ist es ein Cover. Und zwar von Terry Jacks. Dieser Mann coverte einen Song, das können wir verraten, eines Franzosen. Und das sind ja diese Chansonniers, der sehr, sehr bekannt ist. Und vielleicht findet ihr heraus, wer das Original tatsächlich geschrieben und gesungen hat. Aber hier für euch bei uns das Cover, und zwar Seasons in the Sun.

0: Mo Vibes Coverlover mit dem Cover von Terry Jacks Seasons in the Sun. Und zwar ein Belgier hat diesen Song als Original gesungen. Und zwar im Jahre 1961. Terry Jacks hat es dann 1974 gecovert. Wer war wohl der Originalinterpret? Aber wir haben natürlich heute auch wieder was ausgewählt, denn wir hatten die Wahl. Und Sandy, welchen Song hast du ausgewählt? Und zwar ist das sozusagen ein Wort mit drei Buchstaben.
1: Du? Ja, kommt genau. Jetzt. War. Frankie Goes to Hollywood, 1984 von der Platte Welcome to the Pleasure Dome, die ich mir damals gekauft habe mit 13 und die fand ich total cool. Das war auch so von 83 bis 87 war so die erfolgreichste Zeit von Frankie Goes to Hollywood. Und ja, also die Platte fand ich total klasse. Da sind mehrere Cover drauf, aber das wusste ich damals, na klar, nicht.
0: Vielleicht,
1: dass das Cover sind, aber...
0: Way to San Jose? Nee, das war da wahrscheinlich noch nicht. Aber was kann denn da noch gewesen sein?
1: Irgendwas mit Mercy over the Mercy.
0: Ja, Ferry cross
1: the Mercy. Genau.
0: Richtig.
1: Und ich weiß nicht mehr genau. So genau, was da alles noch so drauf war, aber... Ich fand die Platte super, habe ich rauf und runter gehört. Ja, wie das denn so ist mit 13, da muss man dann alles genauestens auseinandernehmen und sich rein operieren.
0: Und da ging es um Krieg.
1: So, und jetzt hören wir War.
0: Und das Original hat aber in den 60ern eine andere Band gesungen. Wie gesagt, wir hören jetzt das Cover und ihr merkt, das hier ist ja Bildungsradio und Sandy hat ganz viel Informationen
1: gerade
0: aufgenommen.
1: Ruft an, wenn ihr irgendein Original bisher erkannt habt.
0: Genau, und
1: ruft
0: dann
1: an.
0: 0451 70 500 300. Nochmal 0451 70 500 300.
1: Dann dürft ihr hier mal mitmachen.
0: Genau, mit War von Frankie Goes to Hollywood. Fängt ganz seicht an und da ist er auch schon.

0: Movibes Cover Lover mit dem Special nach 36 Sendungen. Heute ist die 36. Sendung. Ja, Better Way, richtig. Haben wir unser Dreijähriges und im Studio sitzen
1: Sandy Who
0: und Mr. Movibes. Ja, das ist natürlich. Das ist die richtige Frage. Wofür ist Krieg gut? Genau das wird sich nie, glaube ich, herausstellen lassen, beziehungsweise herausfinden lassen. Krieg ist eigentlich überhaupt nicht gut. Deswegen ist es ganz gut, wenn wir schauen, welche Wahl wir haben. Und deswegen, wir wählen den nächsten Song, und zwar das nächste Cover.
1: Genau, und was man ganz dringend heutzutage gebrauchen kann, sind gute Freunde, die auf der richtigen Seite stehen. Und das dachte sich auch Joe Cocker 1968, als er damit in Woodstock aufgetreten ist. Wurde dann auch direkt Platz 1 in England und das war sein großer Durchbruch. Ja, und jetzt hören wir nämlich Joe Cocker mit »With a Little Help«. From my friends.
0: Und wir suchen immer noch das Original. Unter der Telefonnummer 0451 70 500 300 könnt ihr gerne anrufen. Und wenn ihr das Original wisst, und es ist gar nicht so einfach.
1: Wisst ihr, wer es gesungen hat.
0: Genau. Dann habt ihr die Möglichkeit, bei uns im Studio zu sein und eure Originale und Cover vorzustellen und warum ihr sie wahrscheinlich gerne hört. Bis gleich. Erst einmal, with a little help from my friend, das Cover.

0: Cover Lover. Yes. Wir hatten gerade einen Anruf, hat aber kleine technische Probleme. Wenn die Person nochmal anrufen möchte, kann sie das gerne tun. Das Original. Ne? Bevor vielleicht die Person nochmal anruft, hat sie die Möglichkeit. Folgendes: Mir fällt zu dem Song immer eins ein, und zwar die Familie Arnold. Und zwar Ende der 60er, Anfang der 70er. Wunderbare Jahre. Eine absolut coole Serie, wo ein junger Mensch, guck mal, Anruf, nehmen wir mal entgegen, wer das Original gesungen hat. Und zwar muss ich hier einfach nur kurz einmal akzeptieren und dann ist der Mensch vielleicht auch zu hören. Hallo.
1: Hallo.
2: Guten Tag. Hallo.
0: Moin. Hallo. Du bist live bei Mo Vibes Cover Lover mit
1: Sandy Who
0: und Mr. Mo Vibes. Und du hast für uns ein Geschenk. Du weißt eventuell den Originalinterpreten. Und vorher sagst du natürlich nicht deinen vollen Namen, nicht die Adresse, einfach nur deinen Vornamen. Wer ist denn am Telefon?
2: Habt ihr wie heißt denn das? Könnt ihr raten? Nein. Ihr wisst doch, wer anruft, oder?
1: Ja,
2: nein.
1: Aber du musst das selber.
0: Aber die Menschen draußen wollen das auch wissen.
1: Wer bist du?
2: Oh, ich bin's. Ich bin Steffi.
0: Steffi, hi. Ja? Du rufst aus dem schönen 040, bedeutet Hamburg, an.
2: Genau.
0: Und du weißt, welcher Originaltitel es ist. Und die Band. Wir brauchen die Band.
2: Ja, die Band war natürlich Beatles. Da habe ich schon gedacht, das ist bestimmt ein Geschenk für Rosi.
1: Okay. Ja, genau, das hatte Mama sich gewünscht.
0: Okay.
2: Und herzlichen damals. Glückwunsch zum Dreijährigen.
0: Dankeschön.
1: Ja, danke.
0: Wuhu. Wow,
1: danke.
0: Wow. Genau, und du hast natürlich wieder gewonnen, einen Studiobesuch mit tatsächlich Originalen und Cover bei uns in der Sendung. Und dann müssen wir einfach nur einen Termin verabreden und dann kommst du vorbei. Und vielleicht bringst du ja jemanden mit, wenn er denn Lust hat.
2: Wenn ich darf, bringe ich gerne jemanden mit.
0: Das ist sehr schön.
2: Genau, wir machen gerne einen Termin und dann noch eine schöne Show wünsche ich euch.
1: Ja, und ich hoffe, du hast jetzt wieder den Durchblick, ne?
2: Absolut.
1: Ja, super.
2: Ich habe schon gedacht, kennt ihr Blaue Augen?
0: Ja.
2: Das ist auch ein geiles Cover.
0: Mhm. Okay.
2: Blaue Augen, Occhi Blu auf Italienisch übrigens.
0: Merken wir uns.
1: Ja, das.
0: Oder du merkst es dir und bringst es mit.
2: Genau, ich kann das auch mitbringen.
0: Mhm. Genau, so machen wir das.
2: Sehr gut.
0: Alles klar, schöne Zeit.
1: Schöne Grüße.
0: Tschüss. Ja, das war doch klasse. Steffi aus Hamburg und wusste das Original Beatles, The Beatles. Welches Album war das? Das war mit diesem Sgt. Pepper, glaube ich, ne? Ganz groß.
1: Das war das Sgt. Pepper, ja.
0: Ja, genau. Okay.
1: Da habe ich auch rauf und runter gehört.
0: Okay, ich fand das Cover total cool. ich meine das Cover, das man sich anschauen konnte. Das Plattencover, genau. Und du hattest wieder die Wahl und hast natürlich dir einen weiteren Song rausgesucht.
1: Ja, diesmal habe ich einen Song rausgesucht, den Seppel damals mal rausgesucht hatte, auch ein Studiogast, der einmal hier war. Und zwar Ulla Meinecke, Ein Schritt vor und zwei zurück. Irgendwie in so einer Zeit befinden wir uns gerade, wo man einen Schritt vor und 10 zurück macht, habe ich so das Gefühl. Sie hat den Song Ein Schritt vor und zwei zurück 1991 gecovert und Ulla Meinecke, ja, die ist mittlerweile, meine ich, so 72, 73 Jahre alt, deutsche Sängerin und eine erfolgreiche Vertreterin der deutschsprachigen Popmusik.
0: Und liebe Grüße nach Hamburg. Ihr braucht das Original jetzt nicht vorstellen, denn ihr wisst es 100%. Aber für alle anderen, die draußen sind, 0451 70500300. Und ihr könnt hier direkt im Studio wie Steffi anrufen bei Mo Vibes Cover Lover mit Sandy Who and Mr. Mo Vibes.

0: Mo-Vibes, Coverlover, ihr hattet die Möglichkeit, tatsächlich einen Schritt vorzugehen. Das ist super. Andere Menschen haben die Wahl getroffen und gehen damit wahrscheinlich 10 Schritte zurück. Und ganz liebe Grüße an die, die einen Schritt nach vorne gegangen sind und Coverlover hören. Und da schicken wir mal ein paar Grüße raus an Marco und Beate und an den lieben Sascha. Und Sascha, danke, dass du mir die Info geschickt hast, wer der Originalinterpret sein könnte zu War, aber leider ist die Antwort falsch. Es ist nicht Edwin Starr. Er war der Mensch, der damit den großen Durchbruch hatte, aber das Original hat tatsächlich eine andere Band gesungen, ist aber sozusagen in dem Dunstkreis. Man kennt sie auch. Auf jeden Fall, ihr könnt weiterhin anrufen, wenn ihr die anderen Songs, die jetzt noch kommen, kennt, und zwar im Original, denn ihr kriegt bei unserer dreijährigen Special-Sendung nur die Cover auf die Ohren. An euer Empfangsgerät, und zwar unter 0451 70 500 300 könnt ihr uns hier direkt im Studio erreichen, und das nächste Original vielleicht
1: kommt nicht, sondern das nächste Cover kommt jetzt, und zwar haben The Bugs 2007 den Song Ape Man gecovert. The Bugs, eine Band aus Portland, USA, gegründet 1998, und ich meine, die treten immer nur mit Insektenmasken auf.
0: Okay, Ape Man jetzt von The Bugs hier bei Coverlover, dem Bildungsradio, mit Sandy Hu and Mr. Mo Vibes.

0: Ja, Mo Vibes, Coverlover. Ja, es gibt einige Kings, die in Amerika leben und ich würde fast sagen, da passt das. Das sind nämlich Ape Mans und wie gesagt, ein Schritt vor zehn zurück, ja, bedeutet manchmal, dass man die Wahl hat und vielleicht selber ein Ape Man oder Ape Woman ist. Nun gut.
1: Dass wir bald wieder auf den Bäumen sitzen und Bananen essen.
0: Richtig, beziehungsweise hier bei uns Wildschweine jagen, weil wir mit anderen guten Köstlichkeiten nichts mehr zu tun haben werden. Okay, das wird aber nicht kommen, denn Mo Vibes Coverlover wird auch sich in diesen Situationen immer wieder gerne engagieren mit gewissen Themen und die unterschwellig.
1: Dann machen wir einen Piratensender.
0: Richtig, dann machen wir einen Piratensender. Das kriegen wir hin. Wir haben aber wieder ein Cover und du hattest wieder die Wahl. Was hast du aus den letzten 36 Sendungen herausgesucht?
1: Ich habe ein Reggae-Cover rausgesucht. I'd rather go blind. Ne, da möchte man lieber blind werden, wenn man so mitkriegt, was so passiert. Nein, das möchten wir na klar nicht. Die anderen sind blind. Ja, von den Frighteners, die haben das 2015 gecovert, das gute Stück. Und das ist eine Band, die sich 2010 in Queens, Stadtbezirk von New York City, gegründet hat. Ein Multikulti-Stadtteil.
0: Richtig. Und unter 0451 70 500 300 würden wir gerne das Original von euch hören. Wer war die Originalinterpretin? Der Songtitel ist identisch, nämlich I'd Rather Go Blind hier bei Mo Vibes Coverlover.

0: Ihr seid bei Movibes Cover Lover, dem Bildungsradio, jeden ersten Sonntag im Monat. Ihr könnt uns auch folgen auf dem WhatsApp-Kanal Movibes Cover Lover und dort kriegt ihr die Playlist plus alle Informationen, die wir immer wieder mit euch teilen möchten. Ja, auch wenn ihr nicht gerade hören könnt. Und zwar haben wir den nächsten Song herausgesucht und da, wie gesagt, auch wieder ein Cover gefunden. Das Lied wurde häufig gecovert, sehr häufig. Und ich kann einfach mal aus einer Black Pretty zum Beispiel berichten. Da denkt man immer, ja, man kennt das Original und man denkt, es kommt aus den 70ern. Und dann ploppt etwas aus und es ist tatsächlich aus den 20er, 30er Jahren und zwar ein Blueslied. Und das Verrückte bei dem Song ist, ich hätte niemals gedacht, dass das eigentlich eine Blues-Nummer ist. Ich kenne es wirklich nur von Ram Jam bis zu dem Zeitpunkt. Black Biddy natürlich, nicht Pretty, sondern Biddy. Und ja, auch da werden wir jetzt nicht das Original verraten, aber das ist wirklich eine coole Bluesnummer. Und jetzt kommt ein Song, der als Cover da ist und Sandy stellt ihn euch vor.
1: Du meinst jetzt meinen Song?
0: Ja.
1: Whiskey in the Jar von
0: Richtig.
1: Pulp gecovert aus dem Jahr 1995. Und ja, Pulp, das war eine britische Britpop-Band, ne? Ganz große Nummer, zumindest in England. Ich glaube, hier war sie nicht ganz so beliebt, aber ja, haben sich auch aufgelöst. Ich meine, oder weiß gar nicht, ich glaube, die gibt es jetzt so nicht mehr. Aber hatten ein paar ganz schöne Nummern und haben halt das Whiskey in the Jar gecovert. Und ja, da den Originalsong zu finden, das ist schwer. Aber da könntet ihr, wenn ihr das wisst, die Band nennen, von der man das eigentlich ja am meisten kennt. So, das ist denn für mich das Original.
0: Genau.
1: Ist zwar nicht ganz das Original, aber das Original kann man nicht mehr rückverfolgen.
0: Richtig, das ist der Punkt. Manche Titel sind einfach nicht mehr zu recherchieren in der Form, wer wirklich der Originalinterpret ist. Und aber es gibt dann
1: eine Band, die hat das früher mal gesungen,
0: genau.
1: Und das ist einfach deren Hit geworden.
0: Okay, die waren sogar häufiger in Lübeck. Ich glaube sogar vor 2-3 Jahren waren die auch schon mal in Lübeck. Doch, du schüttelst den Kopf.
1: Ja, ich glaube, da gab es aber nur noch einen, der überlebt hat.
0: Genau, von der Band, genau. Aber sie waren früher häufiger hier. Die waren immer mal da und haben hier
1: auch Whiskey in the Pub getrunken.
0: Genau, Whiskey in the Pub. Und jetzt hört ihr Whiskey in the Jar von Pulp hier bei Movibes Cover Lover.

0: Mo Vibes Cover Lover, hier gerade mit Whiskey in the Jar von Pulp. Das Cover hörten wir gerade. Das Original, lieber Sascha, du schreibst mir ja, ist nicht von Thin Lizzy. Aber, pass mal auf, wir haben gerade darüber gesprochen. Sascha, du bist in der Sendung. Du bist so fleißig Sascha. Dabei, genau, und redst mit. Und das ist so cool, dass du also auch herzlich eingeladen bist in die Sendung mit deinem Original und deinem Cover oder Covers.
1: Ja, dann such mal ein paar schöne Stücke raus.
0: Genau. Und für euch da draußen nochmal, ihr könnt uns jeden ersten Sonntag im Monat hören. Und zwar von 18 bis 19 Uhr läuft Cover Lover. Und Cover Lover findet ihr zur Information auch im WhatsApp-Kanal. Und da werden wir dann immer wieder die Playlisten reinsetzen, die wir an dem ersten Sonntag im Monat abgespielt haben. Und zwar live sind wir immer im Studio. Und jetzt kommt wieder, ihr merkt es so ein bisschen alles heute, ein bisschen politisch, wieder, also viele Songs auf jeden Fall, mit einem Song, der da von einem Künstler ist, der heißt Trini Lopez.
1: Ja, jetzt hören wir If I Had a Hammer. Und das war das Original und auch ja, der Coversong. Ein Lied der Bürgerrechtsbewegung, ein Freiheitslied gegen Rassentrennung und für die Einführung und den Ausbau des Sozialsystems. Und ja, deswegen brauchen wir diesen Song heutzutage umso mehr. Und
0: deswegen. If I had a hammer, würde ich mal knallhart dazwischen hauen und zwar
1: immer,
0: bei denen.
1: Immer die Klappe aufmachen.
0: Richtig, genau. Richtig. Und immer wieder diskutieren. Und wenn es nicht reicht, dann vielleicht den Hammer. Ich möchte aber nicht dazu aufrufen, Gewalt, sondern es gibt auch andere Möglichkeit, einen Hammer zu nutzen. Und zwar nicht in echt, sondern in anderer Funktion und Version. Hier bei Mo Vibes Coverlover If I Had a Hammer mit Trini Lopez. Wer sang das Original? Ihr könnt es sagen unter 0451 70 500 300 bei Mo Vibes Coverlover.

0: Ja, danke für den Applaus für MoVibes Coverlover. Unsere Jubiläumssendung. 36 Shows haben wir gemacht.
1: 36 Jahre Coverlover.
0: Ja, da kommen wir vielleicht da noch hin. Wir haben sie tatsächlich bisher, dann müssen wir noch 33 durchziehen. Das heißt, wir haben unser Dreijähriges. Danken euch ganz herzlich, dass ihr uns so lange begleitet habt und hoffentlich...
1: Ja, danke schön.
0: Uns weiter begleitet und wir euch immer wieder...
1: Was wären wir ohne euch?
0: Richtig.
1: Einfach nur zwei Radiohanseln, die ins Leere sprechen.
0: Genau, nämlich Sandy Who,
1: Mr. MoVibes
0: und ihr da draußen. Jetzt nochmal aufgrund unserer jetzigen, wie man soll man sagen, politischen Lage möchte ich einfach den letzten Song ohne großes Blablabla ankündigen. Es ist auch ein Cover, aber es ist, ein Kampflied. Und dieses hört ihr jetzt. Und zwar nicht das Original, sondern das Cover. Wir wünschen euch einen schönen, schönen Sonntag und wir hören uns am nächsten
1: Nicht den Kopf in den Sand stecken, holt die Hämmer raus.
0: So ist es. Und denkt dran, hier für euch jetzt das Cover. Wir suchen das Original und werden es in der nächsten Sendung, und zwar am ersten Sonntag im September,
1: Oktober
0: vorstellen. Bis dahin, habt eine gute Zeit. MoVibes Coverlover.

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1: Verantwortlich für die folgende Sendung ist Julian Gebler aus Lübeck.

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1: Hallo, liebe Leute und herzlich willkommen. Wir sind zurück aus unserer Sommerpause hier mit AAA Double X mit der nächsten Folge, Folge 64. Mhm. Hoi, hoi, hoi. Wir kommen gut rum, ne?
2: Ja, irgendwann haben wir die 100. Dann machen wir
1: Ja, ja, genau. Das auf jeden Fall. Es dauert nicht mehr so lange. Ja, ich bin Nathalie. Mir gegenüber. Genau, ist die wunderbare Silke. Ich sagte das, ich glaube das letzte Mal, ich sage das jedes Mal, aber du bist wirklich wunderbar.
2: Oh, du bist so lieb, danke schön. Genau.
1: Und ich freue mich jedes Mal, diesen Podcast mit dir zu machen. Es, ja, ich kriege so viel zurück und ich fühle mich danach sowohl aufgeregter als auch entspannter.
2: Ja, also, es ist unsere kleine Therapiestunde. Yeah, genau. So ein bisschen. Es arbeitet auch viel nach, ne?
1: Yeah,
2: also
1: yeah.
2: Bei mir, ich nehme auch viel mit nach Hause, aber es ist gut, wenn man sich mal austauschen kann und das nicht so mit seinen Fall. Gedanken alleine ist. Ne?
1: Ja, und es bestätigt viele Gedanken für mich. Also ich weiß nicht, wie es dir geht, wie es euch geht als Zuhörerinnen. Wir haben heute einen kleinen Guest. Wir haben Sekes Hund dabei.
2: Ah, und die ist.
1: Und ja.
2: Die ist ein bisschen gestresst gerade. Ich hoffe, das gibt sich gleich wieder. Einfach ignorieren. Sie möchte nur spielen. Sie ist
1: genau,
2: gelangweilt.
1: Ja, sie will sich mal beteiligen und sie kommt nicht ans Mikrofon.
2: Nee.
1: Genau. Genau, wir bringen jeweils zwei Begriffe mit und ja, assoziieren, diskutieren, also uns aufregen, uns, ja, so wie das
2: uns
1: sein
2: in Rage
1: soll.
2: Reden, genau.
1: Ja, das auch. Ja, und genau. Welche Begriffe hast du heute mit, Silke?
2: Ich habe heute mit dem Begriff Mädchenname. Oh, habe ich sogar in meinem Notizbuch falsch geschrieben. Egal. Ich habe den Begriff Mädchenname mit.
1: Und was hast du da reingeschrieben?
2: Mädchen.
1: Ach so, okay.
2: Ich habe das D vergessen.
1: Ja, ja.
2: Und den Begriff Finanzen. Und okay. Du?
1: Ich habe Fast Fashion und Komfortzone mitgebracht.
2: Mhm.
1: Ja. Jo. Mit welchem Begriff möchtest du starten?
2: Mit Komfortzone.
1: Okay. Ja, ich kann ja nicht so wahnsinnig viel dazu sagen. Also ich habe neulich eine neue Position auf der Arbeit und es war lange so erwartet. Das ist keine Überraschung. Und nichtdestotrotz fühle ich mich wirklich nicht mehr so in meine Komfortzone. Ich habe vorher alles gemacht, was ich jetzt auch noch mache. Nur mein Titel hat sich geändert. Und es fühlt sich irgendwie noch mal krasser an. Und das ist, ja, das, ich weiß, dass ich durchkomme. Es muss erstmal ankommen. So das Gefühl, ja, ich bin jetzt die leitende Person und nicht die zweite. Und ja, und das ist für mich so einmal raus aus meiner Komfortzone. Ich übernehme diese Verantwortung jetzt und ich trage diese Verantwortung und ich das tue ich auch gerne. Und ich habe dieses ja, so Sicherheitsnetz nicht mehr. Mhm. So jemand ist da, die mich auch viel unterstützt hat und viel beigebracht hat und ja, diese Person ist nicht mehr da und ich merke das so in meinem so Sicherheitsgefühl. So, ja. Ja, sie hat mich immer gestärkt und jetzt ist sie in den Ruhestand gegangen und ich mache das jetzt weiter so, ja, und das ist.
2: Also im Grunde machst du nichts anderes als vorher, aber
1: genau.
2: Aus einer anderen Höhenebene sozusagen.
1: Genau, genau. Und
2: es ist niemand mehr über dir.
1: Ja, ja, ja. Also da sind Leute über mir schon, aber so in meiner Einrichtung, ja, nicht mehr. Und das ist, ja, es fühlt sich erstmal ganz komisch an und ich mache mir mehr Gedanken als notwendig. Obwohl meine Rolle eigentlich nicht anders ist als vorher. Also ist es einfach ja, mein sicher, meine Sicherheit ist nicht mehr da, so, mhm, die mich so gestärkt hat. Und ich muss erstmal so in meine Rolle reinfinden, glaube ich. Und dann, ja, geht das Gefühl von, oh Gott, nicht mehr meine Komfortzone, also weg. Und ja, aber momentan ist das da. Und ich fühle mich manchmal in manchen Sachen, die ich mit links gemacht habe, so ein bisschen unsicher. So, ja. Aber ich finde es gut, so raus aus der Komfortzone. Nur dadurch kann man wachsen. Ja, nur es überrascht mich das Gefühl jetzt.
2: Aber kannst du das konkretisieren? Ist das jetzt, dass du niemanden, oder das Gefühl hast, du kannst niemanden mehr fragen? Oder ist das Gefühl, dass du jetzt Entscheidungen alleine treffen musst oder also Verantwortung alleine tragen musst?
1: Ja, also eh das. Also ich hab jetzt auch eine neue Stellvertretung, und wir arbeiten als Team zusammen, aber diese Person muss auch eingearbeitet werden und muss dann in die eigene Rolle reinfinden. Und ich muss diese Person auch noch so quasi ausbilden und mittragen, während ich dasselbe machen muss. Und das ist, wir können viel besprechen und wir sind gut auf eine Wellenlänge, würde ich mal sagen. Und nichtdestotrotz trage ich jetzt alleine die Verantwortung für die Einrichtung. Und vorher konnte ich mich quasi austoben mit dem Gefühl, okay, ich habe Unterstützung. Ich habe jemanden, die mir den Rücken stärkt und hinter mir steht. Und jetzt muss ich diese Person sein. Und das ist, es ist ein bisschen beängstigt. Und ich, ja, es ist mir so, das Gefühl ist ein bisschen fremd und komplett unerwartet. Ja, genau.
2: Ich kann das insofern, weiß nicht, das kann man vielleicht nicht vergleichen, dass ich, also nachvollziehen, dass ich war ganz lange mit meinem Mann selbstständig und er hat mir die Aufgaben rübergeschaufelt und hat gesagt, mach halt.
1: Ja.
2: Und dann habe ich halt gemacht. Und ich habe mir dann auch nicht wirklich einen Kopf gemacht. Also die Ansprache, die ich dann mit Kunden gehabt habe, wie ich die mich um die Buchhaltung gekümmert habe oder sonst irgendwelche Entscheidungen getroffen habe. Ich wusste halt, der hat mir gesagt, ich soll das machen. Ja. Und es ist, liegt in meiner Verantwortung, dass das alles gut läuft. Und aber ich war dann sicher. Und ich arbeite jetzt für ein Unternehmen, wo ich halt eine von vielen bin. Und in diesem großen Unternehmen, da haben die Entscheidungen eben auch Konsequenzen für vielleicht alle anderen. So.
1: Yeah.
2: Und da habe ich plötzlich gemerkt, wie mir so mein Selbstbewusstsein so verschwindet. Und ich denke, ich soll da mal eben für, weiß ich nicht, 500 oder 1000 Euro irgendwie was bestellen. Und das habe ich früher in anderen Unternehmen, also in dem Unternehmen von meinem Mann war das, da mache ich halt.

0: möchte dann doch lieber nachfragen, irgendwie 10-mal. Und dann hat man aber gleich wieder irgendwie so diesen Stempel, kompliziert zu sein. So, mach doch einfach. Und das sowas verunsichert mich dann auch. Also so, was
1: Ja.
0: diese Verantwortung angeht,
1: Ja,
0: weißt du, so, wenn du plötzlich
1: genau.
0: nicht mehr nur für dich selbst entscheidest, oder so wie du sagst, du hast halt jemanden noch über dir, der sagt, go for it.
1: Ja,
0: Mach, wie du
1: genau.
0: denkst, es wird schon richtig sein.
1: Ja.
0: Dann hat man irgendwie einen ganz anderen Freiraum, so. Ja.
1: Ja. Das, ja, es ist so, ich finde es super, weil nur daraus lernt man, wenn man aus der Komfortzone rauskommt. Und es ist, ja, für mich momentan ein, irgendwie ein großer Schritt. Und ja, ich glaube, man muss erstmal, ich muss erstmal klarkommen. So, um wieder den größeren Raum zu meiner Komfortzone machen, damit ich mich wieder sicher fühle, damit ich wieder diese kleinen Schritte hinaus wagen kann. Ja.
0: Aber das finde ich gerade ganz schön, weil es so ein Moment ist, wo ja viele auch immer darauf hinfiebern, dass wir mal nicht die gleiche Denke haben bei dem Begriff Komfortzone. Da bin ich nämlich Team Komfortzone.
1: Okay.
0: Ich halte das für keine gute Idee, die
1: Okay.
0: Komfortzone zu verlassen.
1: Ja.
0: Aber meine Argumente sind die, dass ich eigentlich die Komfortzone gleichsetze mit so einem Safe Space.
1: Ja.
0: Und ich habe gar keinen Grund, meinen Safe Space zu verlassen. Also ich habe mir das Wort Komfort mal übersetzt mit körperliche und geistiges Wohlbefinden. Anstrengung, Schmerz und Stress werden auf ein Minimum reduziert.
1: Ja.
0: Das klingt für mich ja erstmal super. Das ist
1: Ja.
0: ja der Platz, wo ich sein will, wo ich mich wohlfühlen will. Und ich denke immer, wenn man diesen Satz hört, du musst auch mal deine Komfortzone verlassen, das kriege
1: Muss
0: ich
1: ich
0: aber
1: ja
0: von
1: gar
0: außen,
1: nicht.
0: dann denke ich immer, das muss ich ja nur. Also sowas kommt dann ja mal, wenn ich sage, ich fühle mich da und da nicht wohl. Und also du musst auch mal aus deiner Komfortzone rauskommen. Das heißt, da ist ja schon ein Mangel gewesen vorher.
1: Ja.
0: Dann ist es ja auch gar keine Komfortzone mehr. Dann kann ich das ja nicht mehr so. Wenn ich jetzt sage, irgendwie in meiner Wohnung fühle ich mich nicht wohl, weil meine Nachbarn sind nicht gut und irgendjemand sagt mir, du musst auch mal umziehen, du musst mal aus deiner Komfortzone rauskommen und dann einfach mal den Wohnort wechseln. Dann war es ja eigentlich schon gar keine Komfortzone mehr. Dann war es ja schon
1: Nee,
0: ein Ort, wo ich
1: genau.
0: mich nie so gut gefühlt habe oder so.
1: Ja.
0: Kann man jetzt nicht mit deinem Job vergleichen, aber jetzt nur mal so als Beispiel. Und da meine Komfortzone ist ja da, wo ich mich super fühle. Also mein Mann ist zum Beispiel jemand, der sagt, ich muss gar nicht in Urlaub fahren. Im Urlaub fühle ich mich nicht wohl und
1: Okay.
0: ich fühle mich da mal fremd und ich kann mich da nicht gut entspannen und eigentlich bin ich immer erleichtert, wenn ich wieder zu Hause bin. Er macht das. Muss einmal seine Komfortzone verlassen.
1: Ja.
0: Aber er macht das widerwillig und er ist dann auch immer froh, wenn er wieder zu Hause ist. Und weiß nicht, ob man auf. Ich habe noch so ein ganz doofes Beispiel. Ich gucke oft mal, um mein Gehirn auszuschalten nach der Arbeit, um diese Hektik rauszukriegen, so eine Sendung, die nennt sich Shopping Queen. Ich weiß nicht, ob du das kennst.
1: Nein.
0: Da treffen sich irgendwie in der Woche 5 Frauen und kriegen ein Motto gesagt und kriegen dann Geld in die Hand gedrückt und dann müssen sie einkaufen gehen. Klamotte, Schmuck, Haare, Frisur und so weiter.
1: Ja.
0: Und dann gibt es so Frauen, die sagen, ich trage immer schwarz. Schwarz ist meine Farbe, mit der ich mich so, schwarz ist die Farbe, mit der ich mich wohlfühle und so. Und das ist schon bei mir immer so, mein ganzer Kleiderschrank ist mit schwarzen Klamotten voll. Und dann sagt eine Frau, ich möchte, dass sie heute Abend wiederkommt, was ganz anderes anhat, damit sie mir aus ihrer Komfortzone rauskommt. Und mein Gedanke ist dabei immer, aber wenn sie sich doch wohlfühlt in dem Schwarz, wenn sie doch
1: Ja.
0: glücklich ist damit, warum soll sie denn für dich jetzt was anderes
1: Ja,
0: machen?
1: genau.
0: Sie
1: Genau.
0: hat ja ein Motto gekriegt, das muss sie erfüllen. Sie hat das Geld gekriegt, das muss sie dafür umsetzen. Und dann soll sie doch frei sein.
1: Ja, da bin ich bei dir, so wenn das für andere gemacht werden soll.
0: Ja,
1: Ich
0: ne?
1: denke, nein. Ich mag das für mich, weil ich denke, nur dadurch kann ich wachsen, so in meinen Fähigkeiten, in meinem Selbstbewusstsein, in meinem Leben grundsätzlich.
0: Genau.
1: Und das ist für mich, ich brauche das, diese Herausforderung, um für mich weiterzukommen, um mich selber zu herausfordern und dann zu sagen, ich bin stolz auf mich, ich habe was geschafft und es war nicht leicht, aber ich habe es gemacht und ich freue mich, dass ich so aus meiner Komfortzone rausgekommen bin, um ja, weiterzukommen.

0: Aber ich würde das nie für andere machen.
1: Ich frage halt, also was ich meine ist damit, war das dann überhaupt deine Komfortzone? Weil du sagst, wenn du dich jetzt an diese Führungsposition gewöhnt hast, dann bist du wieder in deiner Komfortzone.
0: Ja.
1: Vielleicht war das vorher gar nicht deine Komfortzone, weil du hättest wahrscheinlich dieses Angebot auch ablehnen können.
0: Ja.
1: Aber irgendwas hat ja, hast ja gedacht, vielleicht war es nicht zu 100% deine Komfortzone vorher, sondern irgendwas hat noch nicht gepasst, weswegen du gerne weiter einen Schritt weiter gehen wolltest.
0: Genau, das ist vielleicht, Komfortzone ist vielleicht das falsche Wort dann so.
1: Nee, ich glaube, das ist einfach auch so ein Sprichwort oder sowas. Ja. Irgendwas, was man halt sagt. So. Und
0: so.
1: Ich bin da wahrscheinlich jetzt ein bisschen pinzig, was den Ausdruck angeht.
0: Ja, aber ich denke so, vielleicht Selbstglauben oder Selbst... ich weiß nicht. Vielleicht ist Komfortzone so der falsche Begriff dafür. Ich kenne mich selbst. Ich bin... ich bin ja da nicht auf eine... nicht für eine längere Zeit dann zufrieden.
1: Genau.
0: Ich brauche Veränderung.
1: Richtig, ja.
0: Irgendwann mal wird mir zu langweilig. Und das ist... ja...
1: Also du musst nicht aus deiner Komfortzone raus, sondern du warst schon aus deiner Komfortzone raus und du musst jetzt wieder rein.
0: Genau.
1: Weil ich glaube, wenn du jetzt sagen würdest, als Stellvertreterin habe ich mich total wohlgefühlt, das ist meine Komfortzone, so möchte ich sein, dann wärst du ja gar nicht aufgestiegen. Dann hättest du ja auch abgelehnt und gesagt, nö, das ist hier meine Komfortzone, ich möchte bleiben.
0: Ja.
1: Also irgendwas hat da nicht gepasst. Also war es vielleicht
0: genau.
1: Ja. Aber ich meine, ne, Weiterentwicklung, wichtig, also das sehe ich genauso. Wenn wir uns nicht anfangen, Sachen zu trauen, können wir uns nicht weiterentwickeln, auf allen Ebenen nicht weiterentwickeln. Das muss man auf jeden Fall machen.
0: Ja.
1: Nur ich glaube halt, dass man dann vorher auch gar nicht in seiner Komfortzone war. So,
0: nee,
1: Das ist das Einzige, was ich jetzt sagen wollte.
0: Ich glaube, für eine Zeit lang aber wie du meintest, irgendwann passt es dann nicht mehr.
1: Ja.
0: Man braucht was anderes und dann hat man die Komfortzone sowieso verlassen, schon vorher, und man muss wieder reinfinden. Ja, ich glaube, das ist richtig.
1: Ja.
0: Also wenn das vom Gefühl her nicht mehr stimmt, das ist nicht denn das Richtige.
1: Ja, wenn man offen ist für Veränderung, dann ist vorher schon eine Situation so, an der man sich gar nicht klammert, an der man gar nicht festhält.
0: Ja,
1: so.
0: Ja, genau. Und das ist, ich glaube, du hast recht. Und jetzt muss ich wieder reinfinden.
1: Ja, genau. Ja, aber das wirst du ja auch schaffen. Und das ist einfach, Dinge brauchen ja auch Zeit.
0: Ja, und ich kenne mich selber. Ich weiß, ich kann den Job nicht für immer machen.
1: Hm.
0: Ich brauche Veränderung, ich brauche was Neues. Und
1: das geht mir auch so.
0: Ja, eine Zeit lang schaffe ich das und ich bin sehr zufrieden damit. Aber irgendwann passt es dann nicht mehr. Und dann das Gefühl kommt rein, ich brauche was Neues, ich kann das nicht mehr. Passt mir einfach nicht mehr. Also, und ich glaube, das ist das. Je mehr man sich weiterentwickelt, desto mehr braucht man, um sich weiterzuentwickeln.
1: Und da muss man auch den nächsten Schritt gehen.
0: Genau.
1: Ich hatte das mit unserem Umzug damals, dass ich gesagt habe, ich fühle mich in unserer alten Wohnung da so wohl.
0: Mhm.
1: Ich will da nicht rausgehen. Und mein Mann dann aber schon gesagt hat, ob wir uns nochmal verändern wollen, noch was anders machen wollen. Und ich gesagt habe, ich möchte nicht raus aus meiner Komfortzone sozusagen. Habe ich damals auch gesagt. Und dann haben wir ja die Kündigung gekriegt wegen Eigenbedarf. Und da habe ich gedacht, okay, wenn ich jetzt aus dem Nest geschmissen werde, dann gehen wir auch. Und dann habe ich aber auch eine Zeit lang gebraucht, um hier anzukommen und mich wieder zu Hause zu fühlen. Also das ist auch nichts, was dann so von jetzt auf heute geht, muss ich seinen eigenen Safe Space schon wieder schaffen, wo man dann nach Hause kommt und sagt, so jetzt fühle ich mich wohl oder wie man im Job, jetzt fühle ich mich sicher im Sattel und jetzt denke ich nicht mehr drüber nach, dass ich Verantwortung habe, sondern das läuft
0: einfach,
1: fließt so.
0: Genau.
1: Ich glaube, das ist der Zustand, den du gerne haben möchtest, dass du gar nicht mehr drüber nachdenkst, dass du die, sondern einfach deinen Job machst. So. Und da ist jetzt, sind noch so viele Gedanken jetzt.
0: Genau, aus dem Bauch heraus. Reagieren und führen. Ja, und das ist, wenn man sich selber zu viel hinterfragt, das ist auch nicht gut. Mhm. Und das habe ich vorher nie gemacht. Also das war wirklich, ja, was denkst du? So denke ich. Okay, dann handeln wir so.
1: Mhm. Ja. Und jetzt legt man doch noch dreimal mehr.
0: Ja,
1: ab,
0: genau, ne? Genau. Also ja, es fehlt auch der Austausch mit dieser ganz erfahrenen Person, die mir immer wieder gesagt hat, ja, ist richtig so. Dann machen wir es so. Und ja. Ja, genau. Und ich muss erstmal selber so gute Erfahrungen sammeln, dass ich das alleine. Ja.
1: Ja, aber wenn man sich die Zeit selber geben kann, dann hat man ja auch schon gewonnen.
0: Genau, genau.
1: Genau. Und das ist doch ein guter Punkt zu sagen, du musst wieder rein in deine Komfortzone.
0: Ja. Genau. Ich muss wieder rein. Ja.
1: Ja. Meine Sicherheit wiederfinden. Und das wirst du auch bestimmt bald hinkriegen.
0: Ja, das denke ich auch.

0: Ja, also dein Begriff Mädchenname. Ja, ich habe gegoogelt. Also da ist passiert nicht so häufig, dass ich deine Begriffe dann vorher schon google und gucke, was. Ja, aber das ist.
1: Das ist irreführend, also, das ist auch irreführend.
0: Ja, genau, genau.
1: Ich meine damit, glaube ich, was anderes als das, was Google uns dann zur Verfügung stellt. Das habe ich dann auch bemerkt. Ich bin innerhalb kurzer Zeit durch zwei Punkte darauf gekommen, auf diesen Begriff. Nämlich erstens ist das, wenn du dich irgendwo anmeldest und du musst einen Benutzernamen und ein Passwort hinterlegen, dann schicken die dir so Testfragen, dass wenn du dein Passwort vergisst, dass du dann eine eindeutige Antwort geben kannst und dann wissen die, okay, das kann nur diese Person wissen und dann kannst du dein Passwort ändern oder irgendwie sowas.
0: Ja.
1: Und da ist ganz oft die Frage, wie war der Mädchenname ihrer Mutter? Das ist einfach festgeschrieben. So. Das hat mich irgendwie mal zum Nachdenken gebracht und dann hatte ich jetzt eine Situation, wo jemand aus dem Bekanntenkreis gesagt hat, ich heirate jetzt eine Frau. Und dann haben die so über den Nachnamen des Mannes diskutiert. Und dann habe ich gesagt, aber er kann ja auch deinen Nachnamen annehmen.
0: Ja.
1: Und dann meinte sie, so ganz selbstbewusst, nee, das geht ja nicht. Also das ist doch komisch. Also man will ja auch dann zu ihm gehören und zu seiner Familie gehören. Und in dem Moment habe ich gedacht, das finde
0: geht
1: ich
0: nicht um Besitz
1: von einer jungen Frau so patriarchal und so komisch. Also ich kann ja verstehen, wir sind beide verheiratet, ne? Und wir haben beide den Nachnamen unserer Männer angenommen. Und ich kann für mich ganz klar sagen, ja, das hatte für mich den Hintergrund, ich habe meinen Mädchennamen gehasst.
0: Ja,
1: dann
0: ich auch.
1: Ganz, ganz schlimm. Und ich habe wirklich bei Dates früher, die erste, zweite, dritte Frage war, wie heißt du mit Nachnamen? Um gleich zu sortieren, nee, hier, weiß ich nicht, Killing Queen, will ich nicht mit Nachnamen heißen, Ringelpietz, nächster.
0: Ja.
1: Und das war für mich ganz wichtig, aber es hatte zu keinem Zeitpunkt was damit zu tun, dass ich irgendwie eine Art Stolz oder ein Empfinden für den Namen der Familie des Mannes habe. Und ich finde irgendwie alles daran falsch. Ich weiß nicht, du kannst ja diskutieren, welchen Namen du annimmst, ob du jetzt Doppelname, ich habe mir eher über Namensrechte und so weiter so Sachen aufgeschrieben. Aber sag mal was dazu, ist das komisch? Wie war es denn bei dir?
0: Es war genau so, ich habe gesagt, ja, ich habe meinen Mädchenname nie gemocht und es war so für mich, okay, jetzt kann ich den mal loswerden und das war, also mein Mann hätte alles heißen können, es wäre mir egal, ich wollte einfach wieder Veränderung, ich wollte den Namen nicht behalten.
1: Du wolltest in deine Komfortzone rein in Sachen Nachnamen, ja?
0: Ja, genau, ich wollte mich wohlfühlen mit meinem Namen und ja, das ist, ja, ich würde nicht sagen, dass der Name mir absolut gefällt, aber der ist schon besser als mein Mädchenname. Genau, also, ja. Hätte ich einen Nachnamen wie, so ein ganz häufig in Großbritannien ist Smith, hätte ich den behalten, weil der viel schöner ist und ja. Und es ging nie um zu jemandem gehören. Das war nie die Frage und ich finde das so schief, so wir sind nicht mehr in den 19. Jahrhundert, wir sind in 2026 und ich kenne so viele Männer, die den Nachnamen ihrer Frauen übernommen haben.
1: Wirklich?
0: Ich kenne viele.
1: Ach krass.
0: Und es werden immer mehr und es ist kein Diskussionspunkt mehr, finde ich. Also das ist so, ja, wollen wir deinen Namen oder meinen Namen haben? Und es hat keinen richtigen Wert, nur dass man sich als Paar präsentiert. Also wir sind verheiratet, wir heißen so, woher der Name kam, ob es von Mann oder Frau kam, ist egal. Also ich finde, es ist einfach ein Name.
1: Also, ja, man will ja auch, also zeigen, dass man verheiratet ist, dann denke ich aber, das machst du doch nicht mit deinem Nachnamen. Also die wenigsten Leute Entschuldigung, sagen ja was zu deinem Nachnamen.
0: Nee, genau.
1: Also selbst wenn du in ein Hotel eincheckst, sage ich mal, und der eine heißt Müller, die andere Schmidt, dann fragen die ja nicht nach, wenn die verheiratet ist, dass er verheiratet
0: ist. Nee, heutzutage ist es egal. Ja, genau.
1: Und es ist wirklich so, dass diese Tradition daher kommt, dass die Frau als Besitz in den des Mannes übergegangen ist. Das ist der Hintergrund. Das ist doch nicht schön. Also wenn man schon diese Möglichkeit hat, alles machen zu können, klar, ne, so ist ja auch legitim, wenn man den Nachnamen des Mannes annimmt, weil man irgendwie denkt, der heißt Grimaldi und es ist ein großes Grafengeschlecht, also, dann ist es ja auch toll und das kann man ja, ist ja auch alles legitim.
0: Ja.
1: Nur es sollte irgendwie diese Familienzugehörigkeit, weiß ich nicht. Und das zweite Argument, was dann immer kommt, ist, ja, es ist einfacher für die Kinder. Und dann denke ich, ja, vielleicht ist da was dran, weiß ich nicht. Aber ich denke, gerade heutzutage, wenn man das früher in den 80ern oder so gesagt hat, verstehe ich das noch. Aber heute ist doch alles machbar.
0: Nee, und ich kenne ja viele Paare. Früher war das so, dass die Kinder, auch wenn nicht verheiratet war, den Nachnamen der Vater übernommen haben.
1: Mhm.
0: Und ich kenne ganz viele Familien, wo die Kinder den Nachnamen von der Mutter haben. Also auch wenn die Eltern nicht verheiratet sind, die Kinder können das, die verstehen das und es ist denen egal. Ich heiße so, mein Vater heißt so, meine Mutter heißt so.
1: Ja, natürlich, das ist doch heute alles kein Ding mehr.
0: Nee, genau. Und es heißt nicht weniger, ich gehöre zu dieser Familie. Ich bin ein Teil davon, auch wenn wir verschiedene Nachnamen haben. Wir haben auch alle verschiedene Vornamen. Kinder sehen das nicht so eng und das ist, das ist kein Grund.
1: Das ist auch kein Problem für die Kinder, sondern wahrscheinlich eher für die Eltern. Also.
0: Eher für die Außenseitende, würde ich mal sagen. So, man denkt, so was denken andere über uns? Und das ist so, man macht das nicht für andere, macht das für euch, was für euch am besten funktioniert und was am besten passt. Also, Scheiß auf alle andere.
1: Ja, das ist, und wenn, ja, da muss man sich erklären, ja, da musst du mal einen Satz erklären, aber das ist ja jetzt auch nicht so, dass du da irgendwie 3 Jahre monologisieren musst, warum jetzt die Nachnamenkonstellation ist. Ich habe gelesen in einem Spiegelartikel aus dem Jahr 2018, dass damals zumindest nur ein Mann von 16 Männern den Namen der Frau angenommen hat. Und dass es da wohl ein Problem bei Männern mit der Männlichkeit gibt, wenn das so rumläuft. Aber das ist, irgendwie finde ich jetzt gerade ganz schön, dass du sagst, du kennst so viele, wo das nicht so ist. Ja. Ist das jetzt in England oder hier?
0: Sowohl als auch.
1: Okay.
0: Ja, und ich denke, so neue Ehepaare in den letzten paar Jahren, dass die Männer den Nachnamen der Frauen übernommen haben. Ich glaube, es wird mehr, ich sag mal, zum Trend, aber vielleicht zur Gleichberechtigung, dass es kein Thema mehr sein kann, wenn es so einfach normal ist.
1: Ja.
0: Wenn es
1: auch das ist ein Stück Gleichberechtigung.
0: Ja.
1: Alle Optionen sind offen. Es ist alles erlaubt. Rein rechtlich kannst du alles machen. So, warum dann an alten Traditionen festhalten?
0: Und wenn wir uns uneinig sind, dann
1: Doppelnamen
0: oder wir suchen gemeinsam einen schönen Nachnamen aus und wir ändern gemeinsam den Nachnamen und warum nicht? Ja, alles ist möglich, aber es soll nie um das Gefühl von Besitz und Zugehörigkeit, also nee, es ist nur ein Name. Also,
1: ich wollte eben noch irgendwas sagen, jetzt habe ich es schon wieder vergessen. Naja, vielleicht fällt es mir noch ein. Ach so, genau, das wollte ich noch sagen. Wenn, ich finde es auch so schrecklich, diesen Begriff Mädchenname. Also den gibt es ja wirklich, weil sonst wäre der nicht so als Sicherheitsabfrage irgendwie bei vielen Portalen, wo du dir dann eine Sicherheitsfrage anlegen kannst. Ob dann, wenn Männer den Nachnamen von einer Frau annehmen, was sagt man? Also ich meine, der offizielle Begriff ist der Geburtsname, ne? Aber heißt es dann auch Jungname? wenn es Mädchenname heißt, müsste es ja auch Jungenname heißen. Aber ich glaube, den Begriff gibt es nicht.
0: Gibt es nicht, nee. Ich habe eben ein anderes Thema. Auf Englisch heißt das Maiden Name. Und ich habe mal eben geguckt, was heißt Maiden auf Deutsch. Es ist eine Jungfrau.
1: Nein.
0: Veraltet. Ja.
1: Ach, kannst du mal sehen. Ja. Wirklich? Ja, ja. Guck mal, da haben wir
0: das schon. Ist, ja.
1: Ja, da merkst du gleich, wie alt und patriarchal
0: ja, ja.
1: Das
0: genau.
1: ist.
0: Genau. Ja, nee. Wollen wir nicht mehr.
1: Nein, das wollen wir. Also, wenn man alle Optionen offen hat, dann schon auch nicht so.
0: Nee, oder so.
1: Also, ich war ein bisschen erstaunt darüber, dass so. Also
0: der Vorname deiner Großmutter oder so. Ja. Vielleicht, ja. Also, naja.
1: Ja. Aber ich habe gedacht, jetzt haben wir das Thema Hochzeit auch erschöpfend abgearbeitet. Ne? Wir hatten mal eine Folge, wo wir das Thema Hochzeit hatten.
0: Ja.
1: Wir hatten eine Folge mit Junggesellenabschied. Ja. Jetzt haben wir eine Folge mit Mädchennamen. Genau, ich hatte noch mal irgendwelche Hochzeitsbräuche, glaube ich, oder so.
0: Mhm.
1: Ja, jetzt langsam kommen wir mal zum Thema Beerdigung irgendwann. Ne? Also wir arbeiten jetzt mal
0: ich glaub,
1: durch.
0: Beerdigung hatten wir auch.
1: Ja, stimmt, das hatten wir auch schon.
0: Ja, ja.
1: Ja, gut, ja, dann ja. Familienfeiern.
0: Familienfeiern, oh Gott.

0: Finanzen oder Fast Fashion finde ich auch gut.
1: Mach du Finanzen. Also Fast Fashion, ich wusste nicht mehr, ob wir das Thema schon hatten. Ich glaube, wir haben um ein Buy geredet, so. Aber mach mal Finanzen. Ich will wissen.
0: Ja, das ist für mich auch so ähnlich wie Mädchenname eigentlich, dass ich manchmal ein bisschen erstaunt darüber bin. Also ich beziehe mich jetzt rein auf Social Media, nicht auf persönliche Kontakte. Mhm. Ich denke, wie weit junge Frauen sind mit ihrem Selbstbewusstsein und auch mit ihren feministischen Gedanken und so. Und dann aber ganz oft kommt, von Finanzen habe ich keine Ahnung. Oder wenn ich zum Date gehe, soll er bezahlen. Und das sind Sachen, die ich kann nur immer wieder sagen, ihr müsst finanziell unabhängig werden. Ja. Das ist das Allerwichtigste. Lasst euch gut ausbilden und habt ein eigenes Konto, ganz wichtig. Und dann kümmert man sich um solche Sachen. Also niemand ist da angenervter als ich, wenn es um sowas wie Steuern oder Versicherung geht. Mhm. Ich hasse das. Es ist sterbenslangweilig, es macht überhaupt keinen Spaß.
1: Aber es ist lebenswichtig.
0: Aber es ist so lebenswichtig. Ja. Also gerade wir reden so viel oder wir lesen so viel über häusliche Gewalt und solche Sachen. Und sowas ist immer auch ein Ding, wenn du als Frau finanziell abhängig bist. Und ich finde das ganz schwierig, wenn ich heute noch gesagt kriege von Frauen, von diesen ganzen Sachen habe ich gar keine Ahnung.
1: Dann mach dich schlau.
0: Mach dich schlau, wirklich. Ich habe von Finanzen auch gar keine Ahnung. Aber ich habe irgendwann mal vor Jahren ein Zitat von Dieter Bohlen gehört. Den kennst du aber, ne?
1: Ja, ja.
0: Und der hat gesagt, er hat wohl mal irgendwie sehr viel Geld verloren, hat sich das dann alles wieder neu aufgebaut und hat gesagt, mach mit deinem Geld nur das, was du verstehst. Und wir wollen immer mal wieder Leute, irgendwelche Finanzplaner und so an die Seite hängen und ich denke immer, gar keine Chance. Ich weiß, was ein Sparkonto ist, ich weiß, was ein Tagesgeldkonto ist und was ein Girokonto ist.
1: Ja.
0: Das kann ich bespielen. Ich weiß auch, was ich unter mein Kopfkissen packen kann.
1: Ja.
0: Das sind die Sachen, die ich bespielen kann und mehr mache ich nicht mit meinem Geld. Denn vielleicht gehen mir dafür Tausende verloren, weil ich nicht in irgendwelche Fonds oder Aktiengeschäfte oder sonst was investiere.
1: Ja.
0: Aber ich habe davon keine Ahnung und ich habe auch keine Lust, mich zu interessieren.
1: Mhm.
0: Aber ich habe meinen Groschen sicher, meinen Pfennig.
1: Mein, ja.
0: Ne? So, ja. Und das ist das immer Safety first. Ne?
1: Mhm.
0: Und ich kenne mich gut genug aus mit Versicherungsgeschichten und so weiter, dass ich das alles machen kann. Und ich weiß, wo bei uns zu Hause die Unterlagen liegen. Ich habe Zugang zu alles, ich habe Vollmachten zu alles, zu allem. Und das finde ich wichtig, weil ich bin finanziell für mich persönlich abgesichert und das finde ich wichtig. Also gerade für Frauen finde ich das wahnsinnig wichtig, auch Altersvorsorge. Brüllend langweiliges Thema, aber ihr müsst euch, gerade Frauen, gerade Mütter müssen sich um Altersvorsorge kümmern, das ist ganz wichtig.
1: Aber das ist auch ein Thema für sich.
0: Mhm.
1: Ich arbeite Teilzeit, weil ich genug verdiene, dass ich mir das leisten kann, meine Stunde zu reduzieren. Und ich werde benachteiligt in der Altersvorsorge. Und ich finde das ungerecht, weil es soll nicht darum gehen, wie viele Stunden ich jede Woche arbeite, sondern ich verdiene mein Geld, ich zahle meine Steuer, es ist alles gleich, nicht,
0: Du erziehst eine Rententrägerin groß, die wieder investieren wird.
1: Ja, genau. Und das ist die Zeit, die ich nicht auf der Arbeit bin, geht in die Erziehung.
0: Mhm.
1: Und das wird nicht berücksichtigt.
0: Nee.
1: Also das ist leider so. Und das ist so ein Privileg für Männer, die noch weiterhin Vollzeit arbeiten können, weil ihre Frauen und Partnerinnen sich um die Erziehung kümmern.
0: Mhm.
1: Die arbeiten in Teilzeit und das wird nicht berücksichtigt. Und dann auch später wird das nicht berücksichtigt. Und das ist so eine Ungerechtheit. Ja.
0: Ich habe ein Reel gesehen, das fällt mir jetzt spontan ein. Ich werde das auch nie mehr wiederfinden, das müsst ihr mir jetzt einfach so glauben. Deswegen kann ich es nicht verlinken. Aber da ging es darum, dass jemand zur Tafel irgendwo gegangen ist, da wo diese Lebensmittel ausgegeben werden für Leute, die nicht genug Geld haben im Monat. Da war eine sehr betagte Dame, ich schätze mal so um die 80 oder so, die hat sich da eine Tüte abgeholt und dann ist einer aus den Medien eben hingegangen und hat sie gefragt, warum sie denn hier zu der Tafel geht, ob die Rente nicht reicht. Und sie hat, nein, das reicht alles nicht. Sie kann kaum ihre Miete bezahlen, sie hat halt einfach zu wenig von allem und deswegen ist sie dankbar, dass es die Tafel gibt. Und dann sagte er, ja, aber hatten Sie keinen Beruf? Was waren Sie denn vom Beruf? Und dann sagte sie, sie ist Rechtsanwältin. Sie hat Jura studiert, hat als Rechtsanwältin gearbeitet und dann aber geheiratet und dann kamen irgendwie 2, 3 Kinder. Und dann wollte ihr Mann eben auch, dass sie als Mutter zu Hause ist und sich um die Kinder kümmert und nur um die Kinder, nur das. Und dann ist später dabei rausgekommen, dass er sie halt nicht richtig abgesichert hat. So, Mann verstorben, nichts mehr da und dann musst du halt gucken.
1: Ja.
0: Und das wird dir dann so als selbstverschuldet eingetrichtert. Ne?
1: Ja.
0: So in dem Stil kamen halt auch die Fragen von diesem Medienmann. So, hätten sie nicht arbeiten, hätten sie nicht was zurücklegen können, dies, das. Es gab halt lange eine Zeit, wo die Männer sich um die Finanzen gekümmert haben, alleine. Und das war denen dann einfach egal. Natürlich kostet das, wenn du eine Frau gut absicherst, die Mutter deiner Kinder gut absicherst, eine private Rentenvorsorge für die Mutter deiner Kinder und so weiter. Und das ist natürlich blöd. Das Geld behält man natürlich lieber für sich dann. Ne? Und das ist, kümmert euch um eure Finanzen. Das kann ich dazu nur sagen. Ne?
1: Selbstständigkeit ist...
0: Du musst für dich selbst vorsorgen, denn dein Ehemann wird es nicht tun.
1: Nee.
0: Ist einfach so.
1: Nee. Und es kann immer was dazwischen kommen. Also Affären, also Scheidungen, also Tod.
0: Ja,
1: also
0: you name das ist die meisten Familien, ist leider so, viele Familien, die bleiben nicht bis über die Midlife-Crisis, weil der Mann dann nochmal neu losgeht, ne? Und dann die nächste Familie gründet und dann stehst du da plötzlich mit nix, ne?
1: Ja, das passiert, ich habe einige so Videos aus den USA gesehen, wo die Frauen gesagt haben, ja, ich war eine Hausfrau, ich habe mich um die Kinder gekümmert, ich habe alles für meinen Mann gemacht und er ist dann einfach verschwunden mit einer anderen Frau. Und ich wurde mit nichts zurückgelassen und ich musste mein Leben von unten wieder aufbauen und das mit 50 Jahren. Also und ja, man möchte nie in der Position gebracht werden und deswegen Prävention ist das A und O, dass man nie in diese Position kommt. Ja.
0: Also ich spreche da aus eigener Erfahrung insofern, dass ich wirklich so erzogen wurde. Meine Mutter war alleinerziehend und sie hat immer gesagt, du musst gucken, dass du das alles verstehst und dass du das alles zusammen hast. Und zwar ist der Hintergrund bei dir eben nicht das Verlassenwerden, sondern dass mein Vater verstorben ist, ganz früh. Und sie... gut versorgt finanziell, das war jetzt nicht das Problem. Also wir hatten keine Geldsorgen damals, als der Vater gestorben ist. Aber meine Mutter hat keine Ahnung. Also sie wusste überhaupt nicht, das alles zu handeln mit Berufsgenossenschaften, Versicherungen und so weiter und so fort. Und sie sagte, ich hatte nicht mal eine Ahnung von Konten und wie ich eine Überweisung mache. Ich wusste nichts. Ich musste von null anfangen, mir das alles selber erarbeiten. Und das ist halt.
1: Und das mit 2 kleinen Kindern.
0: So,
1: und
0: genau, ja.
1: Ja.
0: Und das war einfach schwierig. Und deswegen sagt sie, kümmere dich um die Sachen, dass du Bescheid weißt, dass du nicht von null anfängst, wenn mal irgendwas dazwischen kommt.
1: Ja, genau. Genau. Ist auch wichtig.
0: Ja.
1: Ja.
0: Ja. Ich habe, wollte gerade sagen, habe ich dazu noch einen Artikel? Nee, habe ich nicht. Aber ich wollte noch mal auf dieses auf diese Dating-Geschichten hin, wenn ich das immer so lese in Social Media.
1: Das macht mich auch sauer.
0: Es ist so doppelt falsch, finde ich. Also erstens, dass viele Frauen wirklich die Erwartung haben, dass Männer bezahlen, weil ich das nicht verstehen kann, weil wenn wir Gleichberechtigung wollen, kann ich auch meine Rechnung selber bezahlen. Wir Frauen, wenn es gut läuft, arbeiten wir in Jobs und verdienen unser eigenes Geld, dann können wir auch unsere Essen und unsere Getränke selber bezahlen. Zweitens finde ich es immer einen guten Move, wenn du ein Date hast und du sagst zum Mann, ich übernehme die gesamte Rechnung, ich zahle Essen und Getränke, weil du immer feststellen kannst, wie er dann reagiert. Weil wenn er dann sagt, da fühle ich mich gar nicht gut mit, so, dann weißt du gleich, dass da vielleicht auch ein bisschen Konservatives mitschwingt oder so, dann kann man ja nochmal neu überlegen.
1: Ja.
0: Das und zum Dritten habe ich das schon so oft jetzt gelesen, dass Männer eine Erwartungshaltung haben, wenn sie selber bezahlen. Nach dem Motto, jetzt habe ich das Essen, die Getränke bezahlt und dann kriege ich keinen Knickknack hinterher oder sowas. Männer bezahlen nicht fürs Essen, sondern offensichtlich für was anderes. Und ich wollte aber sagen, ihr schuldet ja niemandem irgendwas. Ne? Wenn ihr essen geht, geht ihr essen. Und alles andere ist eine Verhandlungssache und hat was mit Konsens zu tun. Ne?
1: Ja, ja, ja, das schon. Also ich glaube, ich habe das schon mal erzählt. Ich habe meinen Mann kennengelernt und dann hat er mich in England besucht. Und er hat für teure Flüge bezahlt und wurde unbedingt zeitnah zu mir kommen und er hat viel Geld für diese Flüge ausgegeben. Mhm. Und dann hat er mich gefragt, kannst du dann für das Hotel bezahlen? Und ja, kein Ding, kein Thema. Es ist überhaupt kein Problem. Ich habe gearbeitet, ich hatte Geld und das, ich fand
0: cool,
1: das...
0: dass er das gefragt hat.
1: Ja, also, genau. Und ich fand das
0: dass ihm da gar
1: so eine
0: Zacken
1: Stärke. Ja, genau. Wir sind gleichberechtigt, wir wollen das beide und warum soll er alles übernehmen? Also ich fand das
0: 100%
1: sehr stark von ihm, dass er mir das zutraut, das anzunehmen und zu akzeptieren und dass er dasselbe gefragt hat. Ich fand das ganz toll. Ich fand das super und hätte er alles übernommen und dann wäre
0: und
1: es auch
0: sich doof dabei gefühlt auch.
1: Ja, ne? Genau. Und dann diese Erwartungshaltung, hatte er auch nie gehabt. Also es war einfach, wir verbringen Zeit miteinander und wir wollen zusammenkommen. Und warum sollten wir nicht beide Geld dafür ausgeben? Also wir hatten beide was davon und das finde ich schön.
0: Ja.
1: Ja, und es ist auch so, wenn man ein Date hat und man nicht den Mann zahlen lassen möchte, kann man so sagen, ich zahle mein Essen, du zahlst dein Essen oder wir trennen das durch die Mitte und ist gut so.
0: Also das ist heute noch ein schambehaftetes Thema, das kann ich gar nicht glauben, weil wenn alle verdienen, können auch alle bezahlen.
1: Ja, so denke ich auch.
0: Und ich finde das, wie gesagt, dann auch von Frauen komisch zu sagen, nee, das gehört sich so, dass der Mann bezahlt. Nee, wo steht das denn? Habe ich noch nicht gelesen, dass das irgendwo steht.
1: Ich habe das einmal gemacht, wo ich zu dem Mann gesagt habe auf einem Date, du bezahlst, aber da war ein guter Grund. Der hat die ganze Zeit zu mir gesagt, irgendwie Schätzchen. Und ich so, am Ende, kennst du überhaupt meinen Namen? Nö. Und ich
0: Schätzchen.
1: So, tschüss, du zahlst, ich bin weg.
0: Ja.
1: Und das war, und ich denke,
0: das ist Lehrgeld,
1: selbe Schuld.
0: Sehr schön. Ja, genau.
1: Ja.
0: Das ist eine kleine pädagogische Forderung.
1: Ich habe Zeit investiert und du, konntest
0: du
1: nicht mal meinen Namen
0: mich
1: merken.
0: Nicht. Genau.
1: Ja, genau. Ja, das ist genau, und ich, das war das einzige Mal und das macht mich immer noch sauer. Also ich bin mehr wert und ich habe Zeit verloren, Lebenszeit und ich denke, so kannst du was dafür zahlen. Ja.
0: Also bei uns zu Hause läuft es so, dass mein Mann und ich alles teilen, wenn wir unterwegs sind. Außer einer will unbedingt was und der andere hat nicht so Bock. Also es ist oft genug so, dass ich gerne unbedingt essen gehen möchte oder noch irgendwo einen Eisbecher schnusseln oder so.
1: Ja.
0: Und erst dann sagen, komm, ich möchte jetzt wirklich gerne Eis essen, ich bezahle. So.
1: Ja.
0: Und dann, das geht andersrum genauso. Also wenn einer unbedingt was will und der andere ist nicht so überzeugt, dann wird eingeladen und ansonsten machen wir wirklich 50-50 komplett.
1: Genau, so machen wir es auch. Wir haben ein Gemeinschaftskonto und wir zahlen alles durch die Mitte, außer ich will das alleine oder er will das alleine.
0: Ja, bitte.
1: Ja.
0: Ihr müsst aber auch ein eigenes Konto haben. Du hast auch ein eigenes Konto.
1: Ja, genau.
0: So, das finde ich halt auch ganz wichtig, weil man muss ein eigenes Konto haben, weil damit man nicht nach... Meine Mutter musste ja wirklich immer noch nach Taschengeld fragen. Also nach Haushaltsgeld hieß das dann. Ne? So, um die Sachen zu Hause für die Kinder und so für die Wohnung zu finanzieren.
1: Ja.
0: Nein, das geht nicht. Nein.
1: Ich denke, wenn ich was will, ich will nicht fragen müssen.
0: Nee.
1: Ich will es einfach kaufen.
0: So.
1: Keine Diskussion, ob ich das für mich kaufe, für dich kaufe, fürs Kind kaufe, für das Haus kaufe, wenn ich Lust dazu habe, Geld auszugeben.
0: Mhm.
1: Das ist meine Sache. Ja. Ich möchte das nicht rechtfertigen müssen.
0: Mhm.
1: Punkt.
0: Ja. Und das ist, also wenn man selber sein Geld verdient, dann muss man auch nicht um Erlaubnis für irgendwas bitten.
1: Nee. finde ich so.
0: Also es sei denn, man schafft jetzt irgendwie eine Schrankwand auf, wo vielleicht mal jemand fragen müsste, ob das jetzt auch okay ist.
1: Ja, das ist mal was anderes, aber um das Geld auszugeben, nee.
0: Also, wir haben ja, als wir hierher gezogen sind, viele neue Sachen angeschafft, ne? So zum Beispiel eine neue Waschmaschine und sowas, neuen Trockner. Und dann ist so, da habe ich einfach viele Sachen gekauft und habe dann immer so halb im Spaß, aber halb auch ernst. Und wenn wir uns trennen, nehme ich die Sachen wieder mit. Ne? Ich habe sie bezahlt.
1: Ja.
0: So, und man bewahrt ja Rechnungen auch auf wegen Garantie und so, steht überall drauf, hat es bezahlt. Ja, muss man gucken. Also natürlich, wenn verleben sich die Dinge dann, irgendwann sind sie alt und dann will man sie auch gar nicht mehr mitnehmen, aber so grundsätzlich.
1: Ja, warum nicht? Ja, okay.
0: Ja.
1: Dann
0: haben wir es.
1: Wir sind durch für
0: wir
1: heute.
0: Wir sind wieder drin. Yeah. Wir starten mit euch zusammen in den Herbst. Ich freue mich, das wird gut.
1: Genau, und hoffentlich ein bisschen kühler.
0: Ja.
1: Ja. Alles klar, dann, wenn ihr zwischendurch uns vermisst, dann könnt ihr in die alten Folgen reinhören. Ja, wir hören von uns. Bis dann.
0: Tschüss.
1: Tschüssi.
2: Ach schade, schon vorbei.
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0: verantwortlich für die vorangegangene Sendung ist Julian Gebler aus Lübeck.
1: Herzlich willkommen zu Lass mal schnacken. Verantwortlich für die nun folgende Sendung ist Gerd Hausotto.
2: Hallo und moin moin, herzlich willkommen zu Lass mal schnacken, zu einer neuen Folge. Heute habe ich mir mal wieder eine Dame eingeladen, und zwar Bente Vorstehen. Das ist eine Dame, die hat sehr, sehr viele schöne Sachen zu erzählen. Sie ist eine Visionärin. Können Sie sich sicherlich nicht sehr viel darunter vorstellen. Ich allerdings auch nicht, aber wir werden das einfach hören. Und ich freue mich, dass sie sich die Zeit genommen hat, und hier bei uns zu sitzen in dieser fürchterlichen Hitze heute. Aber das lässt sich nun mal nicht ändern. Besser als Schnee und Eis. Bitte, herzlich willkommen.
3: Vielen Dank, Gerd. Und danke, dass ich hier in Kiel bei euch sein darf. Ich freue mich sehr. Danke für deine Einladung.
2: Das habe ich sehr, sehr gerne gemacht. Und dann schauen wir einfach mal an. Wir fangen so an, wie ich grundsätzlich immer anfange. Mhm. Ist das okay?
3: Ja, sehr gerne.
2: Und zwar mit deinem Geburtsdatum. Das hast du mir ja freundlicherweise überlassen. Am 31.01.1983 und auch in Kiel.
3: Genau.
2: War das eine Heim- oder eine Hausgeburt oder war es in der Klinik?
3: Ich bin im Uniklinikum in Kiel geboren, kurz nach 7 morgens, und es ging auch sehr, sehr schnell. Ja, also das war fast schon auf der Fahrt soweit. Ich glaube, meine Eltern waren 2 Minuten im Klinikum und dann war ich da.
2: Das war großartig.
3: Ja.
2: Schnelles Kind.
3: Ja, ich wollte raus.
2: Ja, und jetzt auch geblieben, deine Schnelligkeit.
3: Ja.
2: Wie war deine Kindheit?
3: Ja, schön. Also ich bin mit 2 Brüdern aufgewachsen. Einem Adoptivbruder, der ein Jahr älter ist als ich, und ein leiblicher Bruder, der 3 Jahre jünger ist. Und in Kiel sind wir zwar nicht lange geblieben. Also wir sind dann relativ zeitig auch, ein paar Jahre später, als ich noch im Kindergarten war, umgezogen. Aber die Kindheit war sehr schön, und ich habe Glück, in einer ganz, ganz feinen und sehr liebevollen Familie groß geworden zu sein.
2: Ja. Umzug. Wo seid ihr denn hingezogen?
3: Nach Elmshorn.
2: Nach Elmshorn.
3: Also nicht allzu weit weg.
2: Okay. Genau. Und dort bist du dann sicherlich auch in die Grundschule gegangen.
3: Genau. In die Grundschule Kaltenweide bin ich gegangen, in Elmshorn. Und die habe ich auch beendet in Elmshorn, genau.
2: Die Grundschule beendet.
3: Ja.
2: Gab es da einen Wunsch und waren die Voraussetzungen gut, dass man sagte, gut, okay, das Mädel ist ja gut, die geht jetzt weiter. Wo ging es dann hin?
3: Ja, also nochmal, um das auf das Gut zu sprechen zu kommen, Schule hat da ja immer mehrere Komponenten, und für mich gab es eine gymnasiale Empfehlung damals mit Einschränkung Mathe. Sprachlich war ich immer ein Talent, und das wurde auch bekundet, und deswegen bin ich dann aufs Elsa-Brandström-Gymnasium gegangen, auch in Elmshorn. Genau, dahin
2: ging's. Aber es kam nochmal ein Umzug.
3: Ja.
2: Warst du da aber noch nicht mit der Schule fertig, oder?
3: Nein, da war ich in der 7. Klasse, und meine Eltern sind von Itzehoe nach Elmshorn gezogen. Und das aufgrund der Pferde, weil wir alle pferdebegeistert sind und waren auch zu dem Zeitpunkt. Und jeder von uns irgendwie auf dem Pferd. Und meine Eltern haben auch angefangen, Pferde zu züchten. Und dann gab es einen kleinen Resthof in der Nähe von Itzehoe. Und da sind wir dann hingezogen.
2: Mit deiner beruflichen, mit deiner schulischen Ausbildung, mit der mittleren Reife, war dann richtig so, ne?
3: Also genau, ich bin erst nochmal wieder aufs Gymnasium gegangen, auf das Sophie-Scholl-Gymnasium in Itzehoe. Und dann war das aber nicht so gut. Man muss sagen, in Elmshorn hatte ich einen Fahrradweg von 20 Minuten zur Schule. Und in Itzehoe war es dann einfach so, dass ich musste von Neuenbrook aus mit dem Bus fahren und mit dem Fahrrad. Und ich war irgendwie 1,5 Stunden gefühlt morgens unterwegs. Und das hat einfach auch ein bisschen Auswirkungen auf meine schulischen Leistungen gehabt. Und dann eine neue Klasse in der 7. Klasse, wo man irgendwie so gerade in die Pubertät einsteigt. Mhm. Das war für mich damals eine Menge. Und der Bus zur Realschule fuhr irgendwie 15 Minuten. Und das war eine ganz andere schulische, ein schulischer Weg, der für mich einfach besser in Frage kam. Und somit habe ich dann mittlere Reife erstmal gemacht. Genau.
2: Vernünftige Entscheidung.
3: Ja.
2: Und dann kam eine berufliche Ausbildung und dann eine berufliche Schule.
3: Genau. Ja, in Itzehoe konnte man dann das Abitur nachholen an der beruflichen Schule und des Kreises Steinburg. Und da habe ich dann den ernährungswissenschaftlichen Zweig gewählt und habe dann bis zur 12. Klasse dort meine Schule weitergemacht. Genau.
2: Ja. Und das war das Ende dann?
3: Ja, genau. Meine Eltern hätten es, glaube ich, gerne gesehen, dass ich die 13. Klasse auch noch gemacht hätte. Ja. Aber für mich war Schule da nicht mehr interessant, wirklich. Und ich wollte raus in die weite Welt und mein Traum war immer schon Südafrika. Und ja, somit hatte ich dann meinen Eltern eröffnet, ich mache nach der 12. Klasse nicht weiter und habe somit geguckt, was kann ich machen. Mein Vater hat dann gesagt, du darfst das gerne so machen, aber du musst dir bitte einen Job suchen, in dem du Geld verdienst, weil wenn das dein Wunsch ist, dann arbeitest du auch bitte für deinen Flug und für all das, was du dort vor Ort brauchst. Ja, und somit hatte ich Glück. Nach 3 Tagen hat der Karstadt-Chef gesagt, ich darf anfangen und konnte dann bei Karstadt meine ersten beruflichen Erfahrungen sammeln.
2: Karstadt, it's so.
3: Ja, genau.
2: Welche Tätigkeiten hast du denn da gemacht?
3: Ich habe angefangen im Erdbeerhäuschen und habe Erdbeeren verkauft und Erdbeersaft und Erdbeerwein. Und dann irgendwann habe ich in der Süßwarenabteilung gearbeitet und in der Fotoabteilung. Und dann ging das ganz schnell. Also man muss dazu sagen, es war irre viel Geld für mich damals. Ich habe 15 Mark die Stunde verdient und habe fast 3,5 Monate gearbeitet und war so schnell eingearbeitet, dass auch die Mitarbeiter mich dann in der Schmuckabteilung mit eingesetzt haben und in der Fotoabteilung und Schreibwaren. Und es war schnell zu merken, dass ich doch ein sehr praktisch orientierter Mensch bin und sehr wohl gerne lerne, aber eben auf einer bisschen anderen Art und Weise im Tun. Ja.
2: Aber das war jetzt keine Lehre, ne?
3: Nein, das war einfach nur eigentlich eine Nebenbeschäftigung, wenn man so will.
2: Wie lange hast du das gemacht?
3: Von Ende Juni bis Mitte September und Mitte September bin ich dann nach Südafrika geflogen.
2: Hat das gelangt mit dem Geld?
3: Ja, das waren irgendwie, also ich glaube, es waren knapp 4.000 Mark damals, die ich verdient habe. Und mein Flug hat irgendwie 1.200 Mark gekostet und ich hatte dann noch ein bisschen Taschengeld und bin dann quasi erst als Au-pair rüber. Ich hatte mir eine Familie gesucht, wo ich als Au-pair arbeiten kann. Und die haben sich dann aber auch relativ schnell getrennt und ich durfte dann aber in der Firma, es war eine Plastikfirma, die besaßen in Paden Island, Exactocraft, die haben Sachen wie Lippenstiftverpackungen und Autoreifen und so weiter hergestellt und da durfte ich dann ein bisschen aushelfen in der Personalabteilung. Der Personalwechsel in Südafrika ist unheimlich hoch, gerade in den Fabriken. Dadurch, dass, ich sag mal, einfach eine andere Arbeitsmentalität und vor allen Dingen damals noch herrschte, das war 2001 schon. Und somit habe ich dann immer geguckt, wer Neues da ist und wer noch eine Abrechnung bekommt und wer wieder rausgeht. Und das war sehr spannend, ja.
2: Und wie lange war das? Ein Jahr?
3: Das war ein Jahr, ja, 14 Monate.
2: Aha. Ja. So, denn jetzt war die Zeit rum, Geld für alle und wieder zurück.
3: Ja, genau.
2: Du kamst jetzt zurück und hast dann überlegt, gut, okay, jetzt muss ich doch was Vernünftiges machen oder was Ordentliches machen und du begannst dann eine Ausbildung.
3: Genau, der Initialwunsch war eigentlich zurückzugehen und Nature Conservation zu studieren in Südafrika. Und dann habe ich das meinen Eltern eröffnet. Ich hatte auch ein Reservat, die hätten mich genommen damals. Das war aber dann die Frage, was kann ich damit in Deutschland? Was kann ich damit sonst wo, ja, außer in Südafrika? Und da kam schnell bei rum, dass außer im Zoo ich hier keine Anstellung finden würde. Und dann haben meine Eltern mich gebeten, doch nochmal ein bisschen tiefer zu graben, was dann noch in Frage kommen würde. Und dann habe ich mich auf verschiedene Ausbildungsberufe beworben, weil es war Februar. Das heißt, es kam jetzt kein Studium oder irgendwas in Frage. Und ich hatte ja auch nur die 12. Klasse. Das heißt, Tiermedizin, was der Initialwunsch irgendwann mal war, das kam sowieso nicht in Frage. Und dann habe ich 2 Bewerbungen geschrieben. Und eine ist es davon geworden, dann auch direkt. Also,
2: und wo warst du dann?
3: Veranstaltungskauffrau habe ich gelernt in Hamburg.
2: In Hamburg?
3: Ja.
2: Und das war wieder eine normale Lehrzeit, 3 Jahre, oder?
3: Nee, tatsächlich nicht. Also ich habe eine Firma erwischt, die Videoproduktionen gemacht haben, Filmproduktionen, Veranstaltungen und auch PR-Arbeit. Und wenig Personal, viel Arbeit. Wir haben mit dem Fernsehen, mit dem NDR ganz viel gearbeitet zusammen, mit der BBC, Sesame Street, also 30 Jahre Sesamstraße zum Beispiel mit der Deutschen Bahn. Und ich war irgendwie von den 2 Lehrjahren, ich habe auf 2 Jahre verkürzt, um das kurz zu fassen, war ich, glaube ich, 8-mal in der Berufsschule, weil einfach so viel zu tun war. Und dann hatte der Berufsschullehrer auch ein bisschen Mitleid, hat gesagt, Mensch, du machst das so gut, wir kriegen dich da in 2 Jahren durch, weil es einfach auch, ja, weil ich dann einfach auch, ich wollte fertig werden, sagen wir es mal so. Genau. So,
2: du warst in diesem Unternehmen, warst ja sehr erfolgreich.
3: Ja.
2: Und du hast dann aber schon bald

0: Erfahrung sammeln durfte und Menschen treffen durfte, die, wir haben zum Beispiel 30 Jahre Sesamstraße auch eine prominenten Tour gemacht mit dem Wohnmobil mit Ernie und Bert. Das war schon sehr spannend und dann Menschen wie Axel Schulz oder Thomas Gottschalk getroffen, aber du hast irgendwann auch den Wunsch, mal zu Hause sein zu wollen. Und das war dann so ein Punkt, wo ich gesagt habe, nee, jetzt möchte ich einfach mal einen Job haben, wo ich auch zur Arbeit gehe und abends nach Hause und ich darf auch mal meine Familie treffen und meine Freunde und deshalb habe ich dann gewechselt zu Globetrotter, genau.
1: Aber du hast dann eine Reise gemacht, ne?
0: Nee, das war dann wirklich, ich habe als Assistentin der Geschäftsleitung für den Geschäftsführer der Reisebüroketten Globetrotter gearbeitet. Und also Reisebüro Globetrotter hieß das damals.
1: Ja.
0: Und Christian von Schröder, einer der Chefs, für die ich wirklich am liebsten gearbeitet habe, muss ich sagen, habe ich auch am meisten gelernt, weil ich war damals frisch aus der Ausbildung, ich war noch sehr jung. Und hatte auf einmal eine Menge Verantwortung. Wir hatten, ich glaube, 17 Reisebüros zu der Zeit mit Reisebüroleitungen und Teams plus die Buchhaltung, plus das Marketing und die Personalabteilung. Und ich habe von Personalverträgen über Assistenz für Marketing, für Geschäftsanalysen, Vertragsgestaltung eigentlich alles in dem Alter schon machen dürfen. Und das war natürlich auch ein großer Vertrauensbeweis seitens der Geschäftsleitung damals. Ja.
1: Tolle Angelegenheit.
0: Ja.
1: Wir kommen zu 2008.
0: Ja.
1: Norderstedt.
0: Ja.
1: Das war jetzt wieder ein erneuter Wechsel. War der vorgesehen oder ergab er sich wieder aus irgendwelchen Gründen?
0: Ja, der ergab sich aus Gründen und zwar, als ich bei Globetrotter nun aufhörte, das war 2007, da war nicht der Grund, dass ich nicht zufrieden war mit dem Unternehmen, sondern damals wurde mir tatsächlich gesagt, Mensch, der einzige Schritt, der jetzt noch wäre, wäre vielleicht, dass du selber irgendwie in diesen Geschäftsführungsbereich reingehst. Dafür war ich aber auch noch ein bisschen jung und ich wollte einfach auch noch ein bisschen mehr verstehen von dem, was ich tue und bin dann nochmal nach Australien gegangen für ein Jahr und habe dort gearbeitet, auch als Assistentin der Geschäftsleitung und Office Manager für den Jugendherbergsverband und für den Geschäftsführer. Was auch sehr spannend war, was so ein bisschen aufgesetzt hat auf das, was ich bei Globetrotter gemacht habe dort. Und dann kam ich zurück nach Deutschland 2008 und das sprichst du jetzt an. Und dann war es eben total schwierig, weil ich gerne in einem internationalen Büro arbeiten wollte. Ja. Und das einzige Büro, was wirklich genau so gearbeitet hat, war in Norderstedt, Ethicon Endosurgery, eine Unterfirma von Johnson & Johnson. Und dann bin ich in den Medizintechnikbereich gewechselt und zwar in die Analytik. Also ich habe dann eigentlich das, was ich in dem Verarbeiten von Zahlen auch schon vorher in der Assistentin der Geschäftsführerrolle gemacht habe, quasi dann hauptberuflich gemacht und habe Business Intelligence, strategisches Marketing. Ich habe eigentlich Zahlen für 27 Länder verarbeitet. Ja.
1: Jetzt warst du natürlich in sehr, sehr weit und sehr, sehr breit unterwegs gewesen jetzt, nicht? Und hast natürlich auch dir ein gewisses Wissen angeeignet und du warst immer noch jung.
0: Ja,
1: Mitte 20. Und das nun umzusetzen, hast du dir gedacht, so jetzt muss ich doch nochmal wechseln und jetzt muss ich dich wieder fragen, warum hast du dann gewechselt und bist dann in einen Bereich gegangen mit Hilfsmitteln? Das ist ja sehr unüblich, ne?
0: Ja, also zum einen nochmal irgendwie, ich hatte ja vorhin ganz am Anfang gesagt, ich hatte damals eine Gymnasialempfehlung mit Einschränkung Mathe und dann bin ich ja in diesen absoluten Zahlenbereich gekommen, der Analytik. Und dass irgendwie so ein bisschen irre daran war, ich habe das gut gemacht und ich habe das alles verstanden. Und das lag daran, dass ich einfach in meiner Rolle der Kommunikation wirklich gut war und die Menschen mich da auch als Stärke verstanden haben. Dass ich zum einen die Übersicht über die Zahlen hatte, aber auf der anderen Seite eben die Menschen dazu bewegen konnte, diese Zahlen auch zu liefern. Ja? Und dann habe ich gemerkt, Mensch, eigentlich bin ich viel besser mit Menschen aufgehoben und auch in der Kommunikation mit Menschen und wollte dann eben in den Außendienst wechseln. Und um da ganz ehrlich zu sein, bei Johnson & Johnson hatte ich mich intern auch beworben auf eine Stelle im Außendienst und das hat aber ganz lange gebraucht und dann war einfach ein Unternehmen von außen schneller und dieses Unternehmen hat eben mit Hilfsmitteln dann gehandelt oder hat Hilfsmittel platziert und zwar im Blindenbereich, Blinden- und Sehbehindertenbereich und das war natürlich eine ganz neue Sparte für mich. Und da war ich dann 4 Monate im Training und musste auch richtig Brailleschrift lernen und habe dann mit Sehbehinderten und Blinden gearbeitet, ja.
1: Welche Erzeugnisse waren das denn?
0: Das waren ganz unterschiedlicher Art, also von vergrößernden Sehhilfen, das kann man sich vorstellen wie so eine Art Computer, wo man eben die Hefte drunter legen kann, die dann auf enorme Größen vergrößert sind. Es gibt verschiedene Augenkrankheiten, zum Beispiel die Makuladegeneration, wo Menschen

0: dann gewisse Seefelder nicht mehr einsehen können oder Farben nicht mehr erkennen können. Und diese Geräte können unterschiedliche Farben, kann man einstellen und dann ist das Lesen eben erleichtert oder die Buchstaben können größer gestellt werden. Und bei der Blindenschrift natürlich gibt es dann Braillezeilen, die werden an den Rechner angeschlossen oder an den Laptop. Und es ist wie eine Tastatur, die wir auch benutzen, außer dass da eben die Punkte drauf sind. Und die Blinden dann auf dieser Tastatur den Computer auch bedienen können. Und Inklusion ist ja überall auch ein großes Thema. Das heißt, natürlich sind auch Blinde in Unternehmen tätig und somit ist der Bedarf auch da. Ja.
1: Das Ganze ging dann 5 Jahre. Bis 2013?
0: Genau, richtig.
1: Da kam wechselfreudig, sage ich jetzt einfach mal, etwas ganz Neues ins Spiel. Auch wieder zufällig, oder?
0: Ja, also ich wollte dann doch nochmal wieder in den Hospitalbereich. Also ich bin ja aus der Medizintechnik damals gewechselt von Johnson & Johnson. Ethicon Endosurgery ist wirklich Surgical Institute. Da geht es um endoskopische Instrumente, die eingesetzt werden, um zu operieren. Und das war so ein Sprungbrett. Smith & Nephew hat gesucht und das war Verbrennungschirurgie und Wundversorgung, aber auch im klinischen Bereich. Und da habe ich gedacht, ja, da kann ich nichts verkehrt machen, da komme ich so ein bisschen her. Und gleichzeitig war Verbrennung für mich auch ein sehr spannendes Thema, weil einfach die Begleitung der Menschen, die dann auch dort dranhängen, also Verbrennungsopfer, im Grunde genommen ein viel längerer Prozess ist und ein viel persönlicherer Prozess, als wenn man mit anderen Patienten im OP einfach dabei ist. Und ja, und das habe ich dann gemacht und es war für mich auch toll, weil auch die Kliniken, also in Lübeck war ich hauptsächlich und in Boberg und das sind ja auch zwei Spezialkliniken, muss man sagen. Das eine ist eine Uniklinik und das andere ist eben die Klinik der Berufsgenossenschaft und da kann man natürlich auch viel, viel lernen und das war für mich einfach ein toller Einblick, auch was möglich ist, auch in der Technik. Also ich habe ein Gerät verkauft, was mit Laserchirurgie, mit Wasserlaser Haut abgetragen hat und habe Hautersatz verkauft auch.
1: Also du warst im Außendienst, ne?
0: Ja, genau. Ich habe die OPs mitbegleitet, ich habe auch Ärztebefragungen gemacht und habe nachher das Vertriebsgebiet Nord betreut, auch die Kollegen mitbetreut, aber hauptsächlich auch direkt Kontakt zu den Ärzten und zum Krankenhauspersonal gehabt, ja.
1: Jetzt überlege ich jetzt gerade, was du mir jetzt alles erzählt hast, oder uns alles erzählt hast. Da gibt es eigentlich kaum etwas, was du nicht gemacht hast, ne?
0: Ja, wie gesagt, mein Papa hat das mal so schön auf meinem 40. Geburtstag vor 3 Jahren gesagt, dass viele Menschen, was sie in einem Leben irgendwie erleben, das passt bei mir in 3 Leben und das kann ich auch so sagen. Also manchmal fühle ich das selber auch und gleichzeitig bin ich unheimlich dankbar auch für die ganzen Erfahrungen, die ich dort sammeln durfte, weil das einfach auch dazu führt, dass man auf verschiedenen Kanälen, ich sag mal, viel mehr Menschen fühlen kann, ja. Also wenn ich jemanden sehe, der verbrannt ist oder der einfach auch eine Deformation irgendwo hat, dann denke ich nicht, Mensch, ist das unangenehm oder es fühlt sich komisch an, sondern ich gehe offensiv auf diesen Menschen zu und frage ganz oft, Mensch, wie ist das passiert? Na, wo kommst du her? Darf ich fragen? Oder, ne? Und oft sind die Erfahrungen dadurch einfach enorm und auch ganz, ganz toll, die ich sammeln durfte, ja.
1: Ja, aber es ist in vielen Bereichen natürlich top drauf, ne?
0: Ja, danke, ja.
1: So, aber innerhalb dieser Zeit, wo du jetzt im Außendienst warst, kam Nachwuchs.
0: Ja.
1: So, und parallel zum Nachwuchs gab es einen Umzug ins Himmelreich.
0: Ja.
1: So, jetzt erzählst du mal, was das Himmelreich ist.
0: Das Himmelreich sind die Hüttner Berge. Und zwar 2019. Wir haben 2 Jahre ein Haus gesucht, konnten kein Haus finden. Und 2019 hatte mein Papa mir eine Chiffre geschickt aus der Zeitung. Und da mussten wir uns handschriftlich drauf bewerben. Und ich habe einen Brief verfasst. Und schon beim Schreiben des Briefes hatte ich irgendwie eine Verbindung zu diesem Haus. Das war ganz irre. Und dann waren wir da zur Besichtigung. Und dieses Haus haben wir dann auch bekommen, durften das kaufen. Und mit diesem Umzug in die Hüttner Berge, die nun wirklich sehr schön sind, ich weiß nicht, ob du schon mal das Vergnügen hattest, in den Hüttner Bergen sein zu dürfen, Gerd. Warst du schon mal in Nürnberg?
1: Ja,
0: ja, ja, ja. Und das ist für mich, ist das also
1: tolle Gegend.
0: Ja, eine tolle Gegend. Ja. Sehr öffnend. Man sagt auch, die Herzlinie von Europa läuft mitten durch die Hüttner Berge. Und für mich ist es eine Zeit, wo meine eigene Visionärin oder mein visionärer Geist erwacht ist tatsächlich. Ich habe lange Zeit nicht so das Gefühl gehabt, ich bin präsent. Ich war zwar immer da und habe auch alles erledigt, aber ich habe die Sekunde nicht genossen, ja, sondern ja. Ich war so ein bisschen in so einem Hamsterrad. Und so war das auch schon immer im Außendienst. Und das ist sowas, was ich immer gerne erzähle, weil die Hüttner Berge, ich bin so oft daran vorbeigefahren, auch schon zu meiner Außendienstzeit, aber ich bin nie abgebogen. Und trotzdem habe ich innerlich dieses Gefühl gehabt von, ich darf eigentlich da mal kurz hin, weil da zieht mich irgendwas rein. Aber auch so ein bisschen aus Respekt davor, mein Hamsterrad mal zu verlassen, habe ich das nie gemacht. Und dann kam diese Zeit, wo der Umzug kam und da hat sich dann einfach etwas in mir öffnen dürfen. Und das war wie, als wenn ich angekommen bin, durch etwas, was ich schon kannte. Ja? Also die Hüttner Berge spielen für mich eine große Rolle. Da gibt es noch eine wesentlich längere Geschichte auch dazu. Das würde den Rahmen jetzt heute sprengen. Aber das hat tatsächlich etwas in mir erweckt, was heute dazu führt, dass ich selbstständig meine Ideen finde und auch, wie gesagt, zur Visionärin geworden bin und viele Produkte erfinde, die da sind jetzt oder auch Projekte einfach leite, die aus dieser Tiefe kommen. Ja.
1: So, jetzt kommen wir zu einer neuen Wende in deinem Leben. Das ist in eine völlig andere Richtung. Du lernst ja jemanden kennen und was ergab sich daraus?
0: Ja, das, wie gesagt, es war eine Freundin, die ich auch in den Hüttner Bergen kennengelernt habe durch ein Event, wo ich den Vertrag für geschrieben habe. Ich habe in dem Panorama Hotel auf dem Aschberg war ich Hoteldirektorin nochmal für ein Jahr innerhalb der Corona-Zeit und da habe ich eine Menge Leute aus Eckernförde und Umgebung kennengelernt. Und auch eine Bekannte von mir und die hat mich zusammengeführt mit einem Bekannten von sich, weil ich damals die Vision hatte, etwas für Kinder zu tun, weil ich nach meinem Wandel der Meinung war, wir müssen diese Entwicklung der Kinder noch ein bisschen mehr ergänzen. Ja. Wir haben ganz tolle Lehrerinnen und pädagogisches Personal, was in den Schulen und Kindergärten sich bewegt und das ist auch absolut wichtig. Aber in der Zeit, in der wir leben, in der einfach immer mehr Technologie hinzukommt, in der wir uns einfach nicht mehr in Communities zusammentun oder in Gemeinschaften, wie es früher war, ist es einfach für viele Kinder gar nicht mehr möglich, ihre Identität vollständig zu entdecken, ja, und auch ihre Selbstwirksamkeit zu leben. Weil sie entweder einen ganz vollen Tag selber haben oder auch gar nicht mehr Eltern haben, die viel Zeit dafür haben, das mit ihnen zu üben. Und dann hat diese Person mich mit einem Geschäftspartner oder meinem jetzigen Geschäftspartner zusammengebracht und wir haben eine Firma in Heidelberg gegründet, wo es eben darum geht, Kinder dort zu stärken, um in ihre persönliche Entwicklung zu kommen und auch das pädagogische Fachpersonal und auch die Lehrerin dabei zu unterstützen, diese Räume zu schaffen, damit Kinder ihre eigene Identität stärker entwickeln können und auch ihre Selbstwirksamkeit üben dürfen.
1: Ja. Und warum jetzt Heidelberg?
0: Heidelberg, das ist eine bisschen lustige Geschichte. Wir haben überlegt, ob wir in Schleswig-Holstein die Firma anmelden. Und wir hatten aber einen Namen, Erlebniswiese. Ja? Erlebniswiese daher, weil wir der Meinung sind, Kinder müssen erleben, um auch sich selbst wirksam entdecken zu dürfen. Und dieser Name war ein Fantasiename, auch für Schleswig-Holstein. Und in Heidelberg durften wir zulassen. Und deswegen haben wir, da haben wir nur einen Nachsatz gebraucht, der dann heißt, im Tun lernen und Freude erleben. Und ich muss sagen, mein Geschäftspartner wohnt auch dort unten, von daher hat das auch einen Bezug. Aber genau, das war so ein bisschen der Grund und die Geschichte
1: passt
0: dahinter.
1: Passt das total genau, ne?
0: Genau, genau.
1: Jetzt kam eine neue oder eine zusätzliche Säule hinzu. Mhm. Und das brachte dich jetzt ins Ausland. Und mit Medo, kannst du da mal jetzt was zu sagen?
0: Ja, also Medo ist entstanden aus meiner eigenen persönlichen Entwicklung und aber auch aus der Arbeit mit Kindern. Und zwar eine Sache hatten wir jetzt noch nicht erwähnt, als das mit der neuen Firma jetzt kam, mit dem Geschäftspartner in Heidelberg, wo wir die Kinder in Kindergärten und Schulen unterstützen, habe ich gleichzeitig angefangen in der Grundschule in den Hüttner Bergen zu arbeiten und habe dort auch angefangen mit Kindern als Koordinatorin Koordinatorin in der offenen Ganztagsschule zu arbeiten. Und dort ist dann aufgekommen, dass einfach diese Stelle für mich nicht so bezahlt war, dass ich mich damit hätte über Wasser halten können. Und die andere Firma war in Entwicklung. Das heißt, ich habe dann angefangen, Firmen auch strategisch zu beraten. Und so wie ich es eigentlich früher auch gemacht habe, in der Analytik oder auch in dem, wie sie einfach ihr Geschäft wachsen lassen können. Und dann kam eine Firma aus Dubai auf mich zu, wir haben 10 Minuten telefoniert und nach den 10 Minuten haben sie gesagt, Mensch, ja, wir merken, da ist Substanz, das kannst du bestimmt gut. Aber wir haben gesehen, du entwickelst da etwas für Kinder. Und wir haben eigentlich mal die Frage, ob du das vielleicht auch für uns tun würdest, weil du hast selber eine persönliche Entwicklung gemacht, die vom Außen ins Innen geführt hat. Und wir merken, wir haben ganz viel Fluktuation, gerade von Führungspersönlichkeiten, aufgrund dessen, dass die immer auf der Suche sind nach etwas, was sie im Außen oft nicht finden, sondern in sich drin. Und vielleicht kannst du das übersetzen für uns. Und dann habe ich jetzt gedacht, Mensch, ja, und was heißt das jetzt genau? Was wünscht ihr euch jetzt von mir? Und kurze Zeit später habe ich dann aber gesagt, Mensch, eigentlich ist das genau das, was ich kann. Ne? Also ich kann Menschen eben, die nicht wissen, wer sie eigentlich mehr sind, weil das ist das Wichtigste im Leben, ja, dass man, wenn man weiß, wer man ist, dann läuft alles andere von alleine, dann ist der Motor an, dann brennt das Feuer. Und das ist eben etwas, was viele Menschen verloren haben. Und es gibt Motivarbeit, nenne ich das immer. Also man geht aus gewissen Motiven zur Arbeit. Aus Geld, aus einer gewissen Position, die man vielleicht erreicht hat. Aber eben nicht aus einer inneren Vision oder aus einem inneren Feuer, was da lodert, um etwas zu verbessern oder um irgendwo ja den Erfolg mit anderen teilen zu dürfen und wachsen zu dürfen und etwas lernen zu dürfen, auch in der Welt. Und dann habe ich dort angefangen, mit Menschen zu arbeiten, genau in dem Feld. Und das mache ich auch seit 2023.
1: Aber nicht vor Ort?
0: Doch, in Dubai, genau.
1: Ach, bist du oft da?
0: Ja. Also jetzt in diesem Jahr war ja die Situation nicht ganz so leicht. Bisher war ich erst einmal da, das war vorletzte Woche. Genau, und hatte einen Termin dort mit einer Gruppe. Aber ansonsten bin ich zweimal im Jahr da.
1: Wie setzt du das denn um?
0: Wie ich das umsetze, das ist sehr spannend. Also ich führe am Anfang erstmal 2 Telefonate. Das ist eine Gruppe. Also ich arbeite nur mit Gruppen. Und das sind aber Führungsrollen in Unternehmen. Also verschiedene Führungsrollen aus verschiedenen aus verschiedenen Ecken, sei es der Finanzchef zum Beispiel, die Marketingchefin, und die kommen zusammen und oftmals gibt es ja ganz unterschiedliche Themenfelder, die diese Menschen bearbeiten, und wenn es dann nicht persönliche Berührungspunkte gibt, gibt es auch oft schnell Reibungspunkte, gerade in Unternehmen, wo wir auch international zusammenarbeiten, durch kulturelle Hintergründe, Unterschiede und so weiter. Aber es gibt natürlich immer etwas, was uns verbindet. Das liegt einfach nur darunter. Und das heißt, das Erste, was ich tue, ich führe 2 Gespräche mit den Menschen. Im ersten Gespräch stelle ich ganz viele Fragen über die Kindheit, über Vorlieben, über gewisse Themen, über den Lebenslauf, über den Werdegang, über die Familie. Und im zweiten Gespräch einige ich mich mit den Teilnehmern darauf, dass wir die ersten 2 Tage keine Technik benutzen. Das heißt, jegliche Laptops und Handys müssen in den Taschen bleiben. Das ist ganz wichtig. Und dann gehen wir in der Gruppe genau die herausfordernden Themen an, die Mitglieder mit sich tragen. Ja? Also wenn jemand Angst hat vor Höhe, dann hat das in erster Linie nichts mit seinem Job zu tun. Aber wenn das innerhalb dieser Gruppe gelöst werden kann, dann hat das eine tiefere Ebene, auf der sich diese Teilnehmer miteinander verbinden dürfen. Und wenn das verstanden ist, dann ist oft eine Barriere, die kulturell besteht oder aus einer Altersgrenze oder aus verschiedenen anderen Motiven, nicht mehr da. Und da schaffe ich quasi eine Brücke. Ja. Und oftmals ist es die Brücke zu sich selber zurück, weil viele Teilnehmer da gar nicht mehr wirklich hinfühlen. Ich kann ein Beispiel geben, wenn wir uns treffen, am ersten Abend zum Beispiel, dann ist es so, dass ich die Teilnehmer vorher frage, was das Lieblingsessen ist oder war, als sie Kinder waren. Und das bestelle ich dann als Starter quasi, also als die erste Speise, die sie bekommen. Und über dieses Essen verbinden die Leute sich auf natürliche Ebene. Weil sie natürlich gar nicht miteinander reden brauchen. Sie riechen, sie schmecken, ja, sie erleben über ihre Sinne ein Stück Kindheit. Und automatisch erzählen sie sich Geschichten aus einer Zeit, die mit dem Hier und Jetzt erstmal nichts zu tun hat, was sie aber zurückbringt in eine Lebendigkeit, die sie lange nicht gefühlt haben. Und das ist etwas ganz Besonderes und bringt mich auch jedes Mal selber in meine eigene Emotion, weil ich sagen muss, das passiert in unserer Welt einfach viel zu selten. Ja.
1: Also du bringst praktisch Menschen wieder zusammen, weil ich das richtig verstanden habe.
0: Genau. Also
1: die Barrieren abbauen und einfach nur durch diese Gespräche von einem zum anderen. Wie geht das denn jetzt? Ja. So ganz habe ich es, finde ich,
0: verstanden. Ja, das ist auch schwierig zu verstehen, Gerd. Ja. Da gebe ich dir recht. Das ist eine Wissenschaft, glaube ich, für sich. Ich versuche herauszufinden, wo diese Menschen einfach Barrieren haben, ja, in den Vorgesprächen und durch das Erleben. Also wir gehen in Erlebnisse. Es ist nicht so, dass ich eine Flipchart aufbaue oder eine PowerPoint-Präsentation an die Wand schmeiße und die Menschen in irgendeine kognitive Verarbeitung bringe, sondern ich möchte, dass sie sich fühlen. Ja, das heißt, wir erleben gemeinsam Dinge zusammen, vor denen diese Teilnehmer auch womöglich Respekt haben. Aber wir machen das gemeinsam, weil oftmals ist es so, dass wenn Menschen Traumata entwickeln, das kann ganz früh in der Kindheit sein, dass ein Elternteil aus dem Raum gegangen ist und das Kind Angst bekommen hat. Großes Thema ist zum Beispiel Schwimmen. Ja. Ja. Also ganz viele Menschen, die irgendwann mal Schwimmunterricht hatten, haben durch diese plötzliche Trennung und das ins Wasser müssen ein kleines inneres Trauma, was sie aber gar nicht mehr hervorholen, ja, sondern das ist irgendwo abgekapselt. Und dadurch, dass man eben diese Erlebnisse dann gemeinsam verbringt, auch wieder in der Gruppe und etwas vielleicht gelöst wird, ist dieser Mitarbeiter einfach wieder bei sich und in seiner eigenen Präsenz. Und er fühlt eben, dass er im Beruf nicht nur Chef sein muss, sondern er darf auch sich selber fühlen dabei. Weil das ist was wir ja auch in der Politik sehen, ja. Also auch eine große Herausforderung unserer Zeit jetzt, dass wir gar nicht in der Lage sind, Frieden zu erleben in vielen Teilen der Erde. Und woran liegt das? Und das hat ganz viel damit zu tun, dass Menschen sich einfach nicht mehr fühlen.
1: Ja. Ja. Was dann, ja. Und ist es dann immer, hast du das Gefühl, dass das sehr erfolgreich ist? Oder spürst du das? Oder wird dann hinterher auch darüber gesprochen, so, wir haben jetzt hier zusammengesessen, ich habe jetzt versucht, dort Hilfe zu leisten und etwas abzubauen. Ist jetzt etwas Näheres wieder zwischen Ihnen entstanden? Oder wie erklärst du dir das? Oder wie erfährst du, dass es erfolgreich war?
0: Also tatsächlich bei unserem letzten Gespräch, da gab es sogar eine Präsentation darüber, was wir gemacht haben mit auch anderen Beratern und Coaches, die in dieser Gruppe mitgewirkt haben. Und da hat einer der Mitarbeiter für mich gesprochen und hat gesagt, dass er sowas noch nicht erlebt hat auch, dass jemand so tief die anderen Menschen versteht, dass sie einfach einen Zugang zu sich selber finden. Und ich glaube, dafür gibt es nicht wirklich eine Erklärung. Das, was ich erklären kann, ist die Produktionssteigerung, die dann folgt. Und das ist auch der Grund, warum ich sage, anstatt zu reparieren bei den Erwachsenen, wie ich es jetzt tue, möchte ich lieber präventiv bei den Kindern vorbeugen, dass die eben ihre Resilienz, ihre Kreativität behalten und auch Zukunftskompetenzen entwickeln, in denen sie ständig in ihrem eigenen Feuer sind und nicht dort gebremst sind oder irgendwo gekappt werden. Ja? Und weil das, was ich da repariere, das kostet viel mehr Zeit und das ist genau das, was du sagst. Es gibt auch Menschen, die sich ganz viel dagegen wehren, weil Veränderung bedeutet ja auch immer erstmal in seine eigene Tiefe gehen zu müssen und Veränderung ist für viele Menschen ganz, ganz schwierig. Wenn wir aber von klein auf lernen, dass Lernen und auch Wechsel überhaupt nichts Negatives sind. Und ich glaube, da hat meine berufliche Laufbahn einfach eine Menge getan, weil ich ja eine Menge Wechsel hatte und mich immer wieder auf neue Menschen einstellen durfte und eben auch da einfach ein Gespür entwickelt habe, ein sehr gutes, glaube ich. Ja.
1: Bente, ich denke mal, das, was du da machst jetzt, das ist sicherlich eine Gabe. Und ich kann mir vorstellen, sowas kann man wahrscheinlich nicht lernen. Entweder hat man das, es gibt ja viele Menschen, die haben irgendwas, wo man gar nicht weiß, wo kommt das eigentlich her. Das ist einfach da, dass man sagt, sowas kann man nicht lernen. Du hast es und du gibst es weiter und du machst damit Menschen glücklich. Und ich denke mal, das habe ich wahrscheinlich so verstanden.
0: Auf jeden Fall. Also ich glaube schon, dass wir alle, wie du schon sagst, eine gewisse Gabe haben. Und ich glaube, das Wichtige ist in der heutigen Zeit, sich einfach mit Menschen in jeglichen Situationen auf natürliche Weise zu verbinden. Und damit tun wir schon eine ganze Menge. Also ich höre immer wieder von Menschen, mich hat lange nicht jemand so intensiv angeguckt wie du. Ja, also Augenkontakt heißt in der heutigen Welt nicht mehr Verbindung, sondern es ist eigentlich schon eine Belästigung für viele Leute. Und gleichzeitig fühlen sie sich aber unheimlich gesehen, wenn man sie wirklich anguckt. Und ich sag mal, diese Leichtigkeit mitzubringen dabei und trotzdem auch mal zu lächeln oder vielleicht auch mal einen Fehler vor anderen zu machen oder auch mal einfach etwas zu sagen, womit andere nicht rechnen. Das ist uns ein wenig verloren gegangen an vielen Stellen und das übe ich einfach. Und ich merke, bei den Kindern lerne ich das. Und das ist das ganz Besondere daran, denn alle diese Dinge, die ich jetzt mit Erwachsenen eigentlich in meiner täglichen Arbeit mitnehme, das sind Themen, die ich von den Kindern übernommen habe. Und das ist was wir einfach nicht sehen, das Potenzial, was wir da auch haben. Ja? Ja. Diese Unbeschwertheit, die wir einfach verlieren, wenn wir erwachsen werden.
1: Ja, wunderbar, ja. Ganz toll. Ein tolles Gespräch jetzt.
0: Danke.
1: Ich habe aber noch ein bisschen was.
0: Ja.
1: Du bist sicherlich sehr angespannt und bist, wie gesagt, ja auch sehr, sehr viel unterwegs und musst dich ja irgendwo auch immer reinarbeiten. Hast du Zeit für ein Hobby, um einfach mal abzuschalten?
0: Schon, ja. Also ich zum einen habe ich eine ganz tolle Nachbarin, die ist Tierärztin, Simone Lafrenz ist meine Nachbarin, wohnt gegenüber, die hat zwei Pferde und jederzeit, wenn ich möchte, kann ich darüber und darf reiten, was für mich eine große Leidenschaft ist, weil ich einfach seit ich klein bin auf dem Pferd bin und ich da aber natürlich trotzdem großes Glück habe, weil ich nicht die Hauptverantwortung für die Tiere trage, sondern ich einfach mitversorgen darf und genau, und wenn ich kann, gehe ich reiten. Und Wassersport ist auch für mich ein ganz großes Thema. Also ich bin gerne auf dem Wakeboard, aber früher auch auf dem Kiteboard. Ist mit Kindern jetzt nicht immer so einfach, aber jetzt haben sie bald das Alter, dass sie auch rauf können. Von daher, ja, also das ist so mein Ausgleich.
1: Passt sehr gut.
0: Ja.
1: Wie machst du jetzt Urlaub? Kannst du dir das einrichten?
0: Ja, also ich habe einmal im Jahr wirklich einen Urlaub. Das war jetzt in dieser Woche tatsächlich, war ich 2 Tage mit meinen Kindern unterwegs und werde jetzt auch heute Nacht wieder nach Heidelberg runterfahren mit meinen Kindern. Also ich habe quasi für dich einmal, aber es ist wie Urlaub hier, von daher ist das gar kein Problem. Aber diese Woche ist Urlaub mit Kindern und das ist so 1 bis 2 Wochen nehme ich mir da im Jahr. Und ansonsten ist es immer ein Misch. Also ich habe auch oft meine Kinder, jetzt waren wir 2-mal mit in Dubai zum Beispiel, wenn ich arbeiten musste. Aber natürlich ist so eine Woche Dubai, wenn ich 3 Tage arbeite, sind auch 3 Tage dazwischen, wo wir genießen können, wo wir einfach zusammen Zeit verbringen. Und ich muss sagen, das ist für mich viel inspirierender. Und ich sehe meine Arbeit eben auch nicht mehr als Arbeit an sich, sondern es ist eher was Inspirierendes, was auch im Urlaub dabei sein darf. So, also ich fühle mich da nicht ausgelaugt. Es ist eher so, dass ich immer mehr Energie daraus ziehe, aus den Projekten, die ich mache. Und auch oft neue Sachen daraus entwickeln, also sich daraus entwickeln dann wieder. Genau.
1: Wie alt sind deine Kinder?
0: 10 und 11. Entschuldigung, 10 und 11, ja.
1: Jung und Mädchen, oder?
0: Nein, zwei Jungs.
1: Zwei Jungs.
0: Ja.
1: Oh, yeah. Ja. Ja, zwei Herren immer dabei.
0: Ja. Zwei Herren. Sehr
1: toll.
0: Ganz tolle Herren, ja. Also ich muss sagen, ich habe großes Glück. Heute Morgen wurde gesaugt zu Hause, ohne dass ich etwas gesagt habe. Ich war erstaunt. Auf einmal hörte ich den Staubsauger unten. Und also nein, sie werden wirklich groß und sie sind auch jetzt zu Hause und halten alles in Schach, packen schon die Koffer für morgen. Und ich habe wirklich, also natürlich sind es auch wilde Jungs, aber da lege ich auch Wert drauf. Ist immer das Kompliment von meinen Nachbarn, dass es die einzigen Kinder sind, die man noch draußen hört, aber das nehme ich gern.
1: Dafür sind es Kinder.
0: Genau, genau.
1: Die fühlen sich in Hütterbergen auch wohl.
0: Ja, die gehen dort in die dänische Schule und das ist ja ein großes Geschenk, dass wir da auch die dänischen Schulen haben und fühlen sich da auch sehr wohl, ja.
1: Jetzt habe ich noch eins.
0: Ja.
1: Du hast ja sehr viel erlebt. Du bist also überall gewesen, weltweit unterwegs und immer noch. Gibt es ein Highlight?
0: Ja, also ganz kurz, letzte Woche war ich in Hongkong, da habe ich einen Preis gewonnen und zwar bin ich Leader Design und Soul geworden im letzten Jahr und da bin ich nominiert worden aus Dubai. Das war eine große Ehre. Ich war noch nie in Hongkong vorher, das war eine tolle Zeit und auch eine sehr intensive Zeit. Es waren nur 4 Tage, aber hat mir sehr gut gefallen. Und
1: was für ein Preis war das?
0: Das war ein Award, den ich gewonnen habe, also, so nennt sich das. Im internationalen Feld findet das viel mehr statt. In Deutschland haben wir das nicht so viel, aber haben wir ja auch Preise. Das war, ich bin nominiert worden als Design Leader fürs Design und Soul Leader für einfach den Bereich im Middle East und Afrika. Genau, ja.
1: Das war ein tolles Highlight.
0: Das war ein tolles Highlight, ja. Das war auch schön, dass ich dabei sein konnte. Und gleichzeitig, wenn ich zurückgehe, gab es eine Rallye, die ich mal gefahren bin von Goodwood in England bis in nach Ulaanbaatar in die Mongolei. Und da mussten wir übers Kaspische Meer. Und auf dem Kaspischen Meer hat die Fähre angehalten und hat unsere Pässe eingesammelt und hat nochmal ein bisschen mehr Geld gefordert. Und als wir dann nach Turkmenistan kamen, wurden wir 2 Tage dort im Grenzgebäude festgehalten, weil wir ein US-amerikanisches Team dabei hatten, die sich ein wenig verkleidet haben und ein bisschen viel Alkohol getrunken hatten. Und das war dann so, dass die deutsche Botschaft sich tatsächlich sehr eingesetzt hat. Aber das war eine Erfahrung, die werde ich nicht vergessen. Wir hatten nur so einen kleinen Teppich, den wir in der Türkei gekauft haben, auf dem wir dann genächtigt haben. Und aber ja, sowas mal zu erleben, dass auch man einfach nicht zu allem Zugang hat und Wasser auch knapp werden kann, das hat mich auch geprägt, muss ich sagen, ja.
1: Schönes Ende zwischen uns beiden jetzt.
0: Danke.
1: Ich wünsche dir für die Zukunft, Bente, alles Gute weiterhin. Viel, viel Erfolg weiterhin. Natürlich Danke. Gesundheit und alles in Frieden.
0: Danke.
1: Und dann grüß mal deine beiden Kinder und grüß deinen Papa.
0: Ja.
1: Wie du ja sagst, das ist ein Fan von mir.
0: Ja, der guckt schon mal. Genau. Ja.
1: Und mach's gut und wie gesagt, danke, dass du bei mir warst.
0: Vielen Dank, Gerd. Auch danke dafür, dass du mich eingeladen hast und viel Erfolg auch für dich weiterhin. Ich finde es immer wieder bewundernswert, wie gut das hier alles irgendwie läuft und auch du, wie gut du aussiehst. Also das ist schon, ich habe schon wieder, ich will gar nicht, aber es war 86? Wie alt warst du? Ja, 86, ja. Irre. Also schon Wahnsinn.
1: Ja, du bin ich nur, ne?
0: Toll.
1: Vielen Dank für das Kompliment.
0: Sehr gerne.
1: Danke sehr.
0: Sehr gerne.
1: Alles Gute nochmal.
0: Danke.
1: Ne? So, meine Damen und Herren, jetzt haben wir nächste Woche eine Dame, die schon mal bei mir war. Und zwar muss ich das machen, weil da jemand ausfällt bei mir. Da können wir keine Aufzeichnung machen. Und zwar ist das Marie-Louise Fink. Marie-Louise Fink ist auch eine ganz tolle Frau als Staatsanwältin und ist auch Quizerin. Die ist in so einer Quizshow, ist sie auch mit dabei im Fernsehen und auch eine sehr, sehr interessante Sache. Wenn Sie es nicht gesehen haben, schauen Sie ruhig mal rein. Und ich wünsche für den schönen Tag noch für heute und alles Gute. Freue mich, wenn Sie dabei sind nächstes Mal. Und wie gesagt, bleiben Sie gesund.
2: 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Verantwortlich für die zuletzt gehörte Sendung ist Gerd Hausotto.
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1: Verantwortlich für die folgende Sendung ist Thorsten Köppen.

0: Ich sehe gerade auf die Uhr, viel Zeit für eine Absage bleibt mir gerade nicht mehr. Also das erste Stück war von Adept, Heaven. Das zweite Dream Theater, Hell's Kitchen. Dann A Dust Rain, Draw the Emotional. Dann kam die Wagaki Band mit Humira. Und die Reise in die Vergangenheit war Genesis mit In That Quiet Earth und die Heartthrobs mit Hooligan aus den 80ern. Dann Lana Del Rey Video Games, Denkare Endless Ripples, dann Florence and the Machine, Cosmic Love, Baby Metal mit Karate kam danach und dann Maximum the Hormone featuring Atarashi Gakko mit Shimi, dann Knorkator, die Welt wird nie wieder so, wie sie vorher war und zum Abschluss When Heaven Wept mit Ashes of Eden. Verantwortlich für diese Sendung war Thorsten Köppen.
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Ein herzliches Willkommen zu einer neuen Ausgabe von Maywald's Corner. Peter Maywald begrüßt Sie und euch ganz herzlich. Was habe ich mit euch und mit Ihnen vor? Zuerst dreht sich alles um Nils Landgren, der am 15. Februar 70 Jahre alt geworden ist. Und dieser 70. Geburtstag, der wurde ausgiebig am 5. Mai in der Berliner Philharmonie gefeiert. Jazz at Berlin Philharmonic, Number 19, Soul Shadows, Keep That Same Old Feeling, One Day I'll Fly Away, Don't Take Your Love to Hollywood, Street Life, Same Old Story, Ain't Nobody und Good Night Berlin. Nils Landgren, Gesang und an der Posaune, am Klavier Michael Wolny, Lars Danielsson am Double Bass, am Schlagzeug Wolfgang Hafner, China Moses hat bei einigen Songs gesungen und Magnus Lindgren, Direction, Arrangements, Tenorsaxophon und Flöte. Und die Mitglieder der Berliner Philharmoniker waren Sarah Willis Horn, Trompete hat als Gast gespielt Stefan Stadtfeld, Guillermo Serrano Marquena an der Trompete, Jonathan Ramsey an der Posaune, Jesper Busk Sørensen an der Posaune, Agnus Budd als Gast an der Bassposaune und Alexander von Puttkammer an der Tuba. Und beim Song Ain't Nobody haben noch mitgesungen Viktoria Tolstoi, Ida Sand, Jessica Pilnes, Cecile Norby und Johann Norberg. Ich wünsche viel Spaß bei einem Jazzkonzert der Extraklasse. Nils Landgren, 70.

Dankeschön für heute Abend. Sarah Moses, Michael Wolny, Lars Donaldson, Wolfgang Hafner, Magnus Lindgren, Rasmus Johan Klaus, Victoria Cecilie, Jessica Ida, Sarah Stefan Guillaume, Jonathan Jesper Engels und Alexander. The band!

Ach ja, Nils Landgren zum 70. Geburtstag. Jazz at Berlin Philharmonic. Die Mitglieder der Berliner Philharmoniker: Michael Wolny, Lars Danielsson, Wolfgang Hafner, Magnus Lindgren und China Moses. Und viele, viele Gäste beim Song Ain't Nobody. Viktoria Tolstoi, Ida Sand, Jessica Pilnes, Cecil Norby und Johann Norberg. Das alles bei Maywald's Corner. Mit mir, mit Peter Maywald am Mikrofon. Und wir machen Jazzig weiter. Wir gehen ein bisschen in der Zeit, ja, ins letzte, nein, vorletzte Jahr zurück. Hier kommen McCoy Tyner und Joe Henderson mit In and Out. Featuring Henry Grimes und Jack D. Jonette. 26 Minuten 44 Sekunden Live Jazz bei Maywald's Corner. Viel Spaß weiterhin.

Henry Grimes und Jack DeJohnette waren zu Gast bei McCoy Tyner und Joe Henderson. In and Out hieß der Song. Hier bei Malwalds Corner mit mir, mit Peter Malwald am Mikrofon. Und das war es auch schon fast für heute mit Malwalds Corner. Wir kommen noch zu einem Song, und zwar ein klassisches Lied vom Pianokonzerto Nummer 24 in C-Moll, Köchelverzeichnis 491, das Allegro, gespielt von Chick Corea und dem Orchestra de Camera della Sardegna vom Live-Album Sardinia aus dem Jahre 2023. Tja, und mir, Peter Malwald, bleibt nichts weiter übrig, als mich jetzt schon von Ihnen und von euch mit einem Diener zu verabschieden, nicht ohne den Hinweis zu vergessen, hört beziehungsweise hören Sie weiterhin gute Musik. Tschüss, bis nächste Woche, und bleibt bzw. bleiben Sie gesund. Ach ja, und für die letzten 2 Stunden hier im Sender war ich verantwortlich.

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